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1: Einen schönen guten Tag. Mein Name ist Tine Wittler und ihr habt richtig eingeschaltet bei Radio SRB. 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

Tja, und deine Beziehung? 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
2: Kino Open Air.
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4: Freitag. Heute beginnt 11 Uhr in Jena der Frühlingsmarkt. Bis 17. Mai sind Live-Musik, Rummel, Beiträge lokaler Vereine und vieles mehr geplant. Reparieren statt wegwerfen heißt es wieder im Jugend- und Stadtteilzentrum Saalfeld-Gondorf und das von 13 bis 16.30 Uhr. Das Good Food Festival bringt ab 17 Uhr internationale Küche nach Saalfeld. Neben vielfältigen Speisen können sich die Gäste 3 Tage lang auf ein abwechslungsreiches Rahmenprogramm freuen. Von 11 bis 22 Uhr sind sie in die Saalfelder Schwimmhalle eingeladen, zum Schwimmen ins Wochenende. Und 20 Uhr ist in den Rudolstädter Saalgärten wieder Kinozeit. Über die Leinwand flimmert dann der Film »Das nomadische Gehen«. Samstag. Eine abwechslungsreiche Tour verspricht man Ihnen ab 9 Uhr zum 10. Wurzbacher Naturwandertag. Infos dazu erhalten Sie bei der Stadt Wurzbach. Leider nicht nur einen Steinwurf entfernt befindet sich der Oberhofer Rennsteiggarten, der von 10 bis 18 Uhr besucht werden kann. Übrigens, Hunde gewährt man keinen Eintritt, wegen der seltenen, empfindlichen Gebirgspflanzen. Kaum zu glauben, aber es findet bereits der 53. Gutsmuts Rennsteiglauf statt. Informationen dazu erhalten Sie in der Oberhofer Touristinformation. Oder wie wäre es mit einem Schnitzworkshop von 10 bis 14 Uhr im Kloster Paulinzella? Unter Anleitung von Johannes Kormann lernt man das Schnitzen im skandinavischen Stil. Die Ergebnisse, also die Schnitzsachen, kann man übrigens mit nach Hause nehmen. Das Rudolstädter Mandolinorchester freut sich um 15 Uhr in der gläsernen Porzellanmanufaktur Rudolstadt-Volkstädt sein neues Konzertprogramm vorstellen zu dürfen. Und im Saalfelder Stadtmuseum präsentiert die Musikschule Triebel um 16 Uhr ihre Frühlingsrevue. Einen musikalischen Leckerbissen serviert man Ihnen auch 17 Uhr im Schloss Kochberg unter dem Motto »Das Leben ein Traum« findet das Eröffnungskonzert des Theatersommers statt. Aufgeführt werden Werke von Traugott Maximilian Eberwein und Luis Spohr. Sonntag. In der Kunstsammlung Jena werden Arbeiten des umstrittensten zeitgenössischen deutschen Künstlers gezeigt, nämlich von Jonathan Mese. Titel der Ausstellung ist »Kunst ist Liebe, Liebe ohne Ende«, Totalzusammenhalt der Kunst, Eigensinn und Einzigartigkeit, Richard Wagner als Kunststaatschef. Oder wie wäre es mit einem Muttertagsbrunch im Schlossbezirk 5 in Rudolstadt? Und von 13 bis 18 Uhr kann man dann in der großen Badergasse 18 in Rudolstadt über einen Flohmarkt schlendern. Oder Sie entscheiden sich für eine Kunstauktion des Leipziger Buch- und Kunstantiquariats im Dornburger Alten Schloss ab 15 Uhr. Auch im Rittersaal von Schlossburg lädt man interessierte Musikliebhaber um 16 Uhr zu einem Serenadenkonzert ein. Zu erleben sind dort ein Ensemble der Kursächsischen Philharmonie in historischen Kostümen bei Kerzenschein. Für werdende Einsteins ist sie ein Muss, die interaktive Wissensshow für Kinder. Ab 16.

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1: Wer einen genauen Blick in die Vergangenheit werfen möchte, kann in Archiven stöbern. Egal ob Familiengeschichte, Stadt- bzw. Ortsgeschichte oder wichtige historische Dokumente, aufbewahrt werden diese Dinge in Archiven. Die Unterlagen dafür müssen katalogisiert werden, es muss entschieden werden, was aufbewahrt wird und in welchem System, und schlussendlich muss auch vermittelt werden, was überhaupt in den Archiven des Landes zu finden ist. Darum kümmern sich die Archivarinnen und Archivare. Am 6. Mai kamen sie aus ganz Thüringen in Bad Blankenburg zusammen, um sich auszutauschen. Worum es beim 66. Thüringer Archivtag ging und warum er in Bad Blankenburg stattfand, das erklärt Rainer Kipper. Er ist Mitglied im Vorstand des Landesverbands der Archivarinnen und Archivare Thüringens. Was steht beim 66. Thüringer Archivtag auf dem Programm?
2: Auf dem Programm stehen viele interessante Vorträge. Wir haben Referentinnen und Referenten aus Thüringen und darüber hinaus eingeladen, die vor ungefähr 100 Fachkolleginnen und Kollegen etwas sagen, vor allem zu den Themen Bewertung und Überlieferungsbildung im Verbund.
1: An wen richtet sich die Veranstaltung? Der Altersdurchschnitt hier ist ja wirklich sehr gemischt.
2: Die Veranstaltung richtet sich vor allem an Fachkolleginnen und Kollegen, also Menschen, die hier in den Archiven in Thüringen arbeiten, auf den verschiedensten Ebenen. Das reicht also vom Landesarchiv, das ja für die Überlieferung für den Freistaat zuständig ist, bis zu den zahlreichen kommunalen Archiven. Und da besteht tatsächlich auch ein großer Bedarf und ein großes Interesse an fachlichem Austausch.
1: Warum findet der Archivtag in Bad Blankenburg statt?
2: Bad Blankenburg ist natürlich eine sehr schöne Stadt und wir sind sehr gerne hier. Wir versuchen natürlich auch immer alle 2 Jahre einen anderen Ort und eine andere Region hier im Freistaat zu wählen und anzusteuern. Und hier passte eben alles. Wir haben hier diese Stadthalle sehr schön zur Verfügung gestellt bekommen. Das ist also ein sehr schöner und auch passender und zweckentsprechender Rahmen für diese Veranstaltung.
1: Die über 100 Teilnehmenden kamen aus ganz Thüringen zusammen.
3: Ich komme aus dem Kreisarchiv Wartburgkreis.
4: Ich komme von der Gedenkstätte Buchenwald bei Weimar.
5: Aus Gotha.
6: Aus Hutha von Roda.
1: Und warum sind Sie heute hier?
4: Ich habe mich bei der Tagung angemeldet, um ein bisschen was über Archiv, Gut und Aufbewahrung vielleicht zu erfahren.
5: Um networken mit den Kollegen zu können, neue Informationen zu haben und das ist eigentlich die Hauptgründe.
6: Ja, ich bin hier, um wieder Kollegen zu treffen, das Netzwerk weiter auszubauen, gesunde, gute Gespräche zu führen und einfach schauen, welche Themen auf dem Programm sind, und da freue ich mich drauf.
1: Die Interessen des deutschen Archivwesens vertritt der VDA, der Verband Deutscher Archivarinnen und Archivare. Michael Ruprecht ist der neu gewählte Vorsitzende des Verbands und sprach zum Fachtag in Bad Blankenburg ein Grußwort. Außerdem erklärte er, wie sich Archivarbeit in Zeiten von KI verändert und welche Bedeutung Archive für Thüringen haben.
7: Wir wissen ohne Archive gar nicht, was Thüringen ist. Ja, also was ist denn Thüringen? Das wissen wir nur aus den Quellen und Dokumenten, die in den Archiven liegen. Was macht Thüringen aus, die Geschichte? Was macht die Geschichte der einzelnen Städte, Landkreise, Gemeinden aus? Das wissen wir nur bei Unterlagen, die in den Archiven sind. Und ich glaube, das macht deutlich, welche Bedeutung Archive für Thüringen haben.
1: Wie hat sich die Arbeit in Archiven in den letzten Jahren verändert?
7: Die Arbeit hat sich gravierend verändert, weil Archive mehr und mehr tatsächlich sich hinwenden müssen zur elektronischen Überlieferung, zu elektronischen Unterlagen. Die Herausforderungen sind sehr, sehr groß, weil noch vor 50 Jahren es Akten gab. Es gab also einen Unterlagentyp, Akten. Heute gibt es in Stadtverwaltung hunderte von Fachverfahren, die alle unterschiedliche Dateiformate erzeugen. Und mit all diesen Unterlagen, Dateiformaten müssen Archive umgehen und müssen das irgendwie archivfähig, ich sag mal, müssen es in ihre Magazine bekommen, elektronische Magazine, und müssen dafür sorgen, dass die Informationen, wenn sie archivwürdig sind, auch erhalten bleiben. Also gravierende Änderung, sehr viel mehr hin zur Informationstechnologie.
1: Künstliche Intelligenz spielt ja zunehmend eine große Rolle in fast allen Bereichen unseres Lebens. Welche Rolle spielt künstliche Intelligenz heute bei der Archivarbeit?
7: Künstliche Intelligenz wird in der Archivwelt auch eine riesige Rolle spielen, weil sie unterstützen kann bei der Erschließung. Ja, bei der Erfassung von Fotos zum Beispiel. Durch Gesichtserkennung kann man sich vorstellen, dass das in wenigen Jahren auch in Archiven eine sehr bedeutende Rolle spielt. Bei der Texterkennung, da gibt es ja schon Lösungen durch KI, die das Lesen, Erkennen alter Schriften ermöglicht. Und auch bei der, beim Zugänglichmachen für die Bürgerinnen und Bürger, das heißt Chatbots, die beim Beantworten von Fragen, ganz einfach von historischen Fragestellungen helfen. Nicht mit erdachten Wissen oder mit Wissen von Wikipedia, sondern mit Wissen, das wirklich aus Quellen stammt.
1: Letzte Frage, Sie sind ja der neue Vorsitzende der VDA. Welche Pläne haben Sie für die Zukunft des Archivwesens?
7: Ja, die Pläne für das Archivwesen Deutschlands, die sind so zusammenzufassen, dass wir als Vorstand, als neuer Vorstand uns vorgenommen haben, die Archive doch sehr viel sichtbarer zu machen im politischen und im gesellschaftlichen Raum, uns mehr zu vernetzen und uns den Herausforderungen auch zu stellen, noch mehr zu stellen, was die elektronische Archivierung betrifft. Und das sind wirklich dicke Bretter, die da zu bohren sind, aber das haben wir uns vorgenommen.
1: Für Sie vor Ort beim 66. Thüringer Archivtag war Emma Hanisch und Sie hören Radio SRB.

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2: Am Donnerstag, dem 7. Mai, sorgte der Gefahrguteinsatz an der Albert-Schweitzer-Schule in Gondorf für Schlagzeilen. Was dort genau passiert ist, teilte mir der Saalfelder Bürgermeister Dr. Steffen Kania noch am Donnerstagnachmittag in folgendem Gespräch mit.
3: Ja, es sind heute in der Schule in Gondorf mehrere Fläschchen unklaren Inhalts gefunden worden beim Aufräumen. Und da nicht klar war, ob davon eine Gefahr ausgeht, ist die Entscheidung getroffen worden, dort die Schule zu evakuieren und einen sogenannten APC-Einsatz durchzuführen, der letzten Endes dann auch planmäßig erfolgt ist.
2: Wurde da irgendwas festgestellt bei dem Einsatz, ob die Evakuierung jetzt berechtigt war?
3: Naja, die Evakuierung geschieht ja zur Sicherheit. Gell? Also das heißt, es war zu keiner Zeit irgendwie Gefahr für Leib und Leben von Schülern oder von Lehrern. Und der Einsatz läuft auch noch. Das heißt, also die Kameraden sind noch vor Ort. Die Schüler wurden dann zunächst in die Turnhalle evakuiert und sind mittlerweile aber alle zu Hause. Und im Moment läuft die Bergung dieser Materialien. Da kann noch nicht genau gesagt werden, was das ist. Also bei dem einen Fläschchen handelt es sich vermutlich um Quecksilber. Und die anderen Substanzen müssen dann noch untersucht werden. Das heißt also, sind jetzt nur noch die Feuerwehrkameraden vor Ort, die dem ABC-Zug angehören und die praktisch jetzt mit der Bergung und Dekontamination beschäftigt sind.
2: Gibt es einen Ausblick, wie es denn weitergeht, ob morgen schon wieder der Schulbetrieb losgehen kann oder wie lange die Schule jetzt zu ist?
3: Also dazu kann noch keine endgültige Aussage getroffen werden. Das kann erst gesagt werden, wenn wir wissen, wann der Einsatz beendet ist, ob der Einsatz beendet ist. Jetzt ruft gerade der Stadtbrandmeister an. Also vielleicht kann ich in einem Rückruf dann nochmal die Nachricht gleich weitergeben. Und dann kann entschieden werden, wenn der Einsatz beendet ist, ob morgen wieder Schule stattfinden kann oder nicht.
2: Was sagte denn der Meister?
3: Also, Schule kann morgen wieder stattfinden. Einsatz ist abgeschlossen, gell? Ist alles geborgen und Schule geht morgen wieder los.
2: Okay, das sind ja schöne Nachrichten.
3: Genau.
2: Gut, danke schön.
3: Alles klar, tschüss.
2: Tschüss. Ich bin Henriette Lichtenheld und war im Gespräch mit Dr. Steffen Kania, Radio SRB.

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1: Haben Sie gewusst, dass Parkinson durch chemische Pflanzenschutzmittel als Berufskrankheit anerkannt ist? Darauf hat die IG Bau Thüringen hingewiesen. Ärzte sollen Parkinson-Patienten über die Berufserkrankung aufklären. Denn wer grüne Jobs im Landkreis Saalfeld-Rudolstadt macht, muss wissen, dahinter kann ein Parkinson-Risiko stecken. Die Jobs im Grünen stehen nicht immer nur für frische Luft. Wer auf den Feldern oder in Gewächshäusern arbeitet, den kann es treffen. Ein erhöhtes Risiko, Parkinson zu bekommen. Und zwar immer dann, wenn er über Jahre häufig mit Pflanzenschutzmitteln zu tun hatte, sagt Ralf Eckert von der IG Bauen, Agrar und Umwelt. Also, das Parkinson-Syndrom durch Pestizide sei als Berufskrankheit anerkannt. Betroffene müssten allerdings nachweisen, dass sie in ihrem Berufsleben mindestens 100 Tage mit chemischen Pflanzenschutzmitteln gearbeitet hätten. Also jeweils entweder mit Fungiziden zur Bekämpfung von Pilzkrankheiten, Insektiziden zur Bekämpfung von Insekten oder Herbiziden zur Bekämpfung von Unkraut, so die IG Bau Thüringen. Dann bekommen Beschäftigte, die an Schüttellähmung erkrankt sind, Unterstützung von der gesetzlichen Unfallversicherung. Die Hilfe der Berufsgenossenschaft reicht von guter medizinischer Versorgung bis hin zu Geldleistungen, so Ralf Eckert. Das gelte neben Menschen, die in der Landwirtschaft gearbeitet haben, beispielsweise auch für Beschäftigte im Gartenbau und im Forst. Gefahren lauerten allerdings auch in der Floristik und sogar auf dem Bau, denn auch bei Sanierungsarbeiten wird mit Pestiziden gearbeitet. Vielen ist gar nicht bewusst, wo überall Pestizide zu finden sind. Gerade im Sanitärbereich kommen häufig Baustoffe mit Anti-Schimmelmitteln zum Einsatz. Und die enthalten oft Pestizide, erklärt Ralf Eckert von der IG Bau Thüringen. An die niedergelassenen Ärzte im Landkreis Saalfeld-Rudolstadt appelliert die Agrargewerkschaft, Parkinson-Patienten gezielt anzusprechen, um abzuklären, ob es sich um eine Berufskrankheit handele. Die gesetzlichen Krankenversicherungen fordert die IG Bau Thüringen auf, Parkinson-Patienten anzuschreiben und zu informieren. Immerhin haben Patienten, wenn es um eine Berufserkrankung geht, die Chance auf eine intensive Betreuung und gute medizinische Versorgung, für die die Berufsgenossenschaft steht, so Ralf Eckert. Der IG Bau Bezirkschef kündigt außerdem an, dass sich die Agrargewerkschaft auch dafür einsetzen werde, dass mehr Betroffene die Anerkennung als Berufskrankheit bekommen. Denn es geht vor allem um die, die nicht selbst Pflanzenschutzmittel gespritzt haben, die aber zum Beispiel in Gewächshäusern den Pestiziden ausgesetzt waren, so Eckert. Der Gewerkschafter rät Menschen, die in gefährdeten Branchen arbeiten, sich bei Fragen an ihre jeweilige Berufsgenossenschaft zu wenden. Die Sozialversicherung für Landwirtschaft, Forsten und Gartenbau, kurz SVLFG, habe extra eine Parkinson-Hotline geschaltet. Unter der Nummer 0561 785 10 350 und außerdem gebe die Berufsgenossenschaft Hinweise auf ihrer Homepage. Das war eine Pressemitteilung der Industriegewerkschaft Bauen, Agrar und Umwelt Bezirksverband Thüringen. Am Mikrofon für Sie Karin Berger, Radio SRB.

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1: Nachweislich ist es Karl dem Großen zu verdanken, dass Heilkräuter und Gewürze in Klöstern angebaut wurden. Mit seinem Erlass von 1812 verpflichtete er dazu Mönche und Nonnen. Die bekannteste unter ihnen war Hildegard von Bingen. Sie säte, pflanzte und erforschte die Heilwirkung von Kräutern und Gewürzen und schrieb ihr Wissen auf und gab es somit weiter. Und ich hoffe, im Gespräch mit Nicole Richter wird auch sie ihr Wissen weitergeben, nämlich an mich und an Sie zu Hause.
2: Genau, da muss ich vielleicht nochmal einen Bogen kurz davor nochmal spannen, dass die Zuhörer vielleicht auch nochmal ein Gefühl dafür haben, was war das eigentlich für eine Situation damals. Also die Klöster waren so wie eigene Städte, kann man sagen. Also die haben ihre Gemüse angebaut, die haben auch ihre Kräuter angebaut. Die Kräuter waren dafür da, einmal klar zum Würzen, aber auch für Heilmittel. Und man darf dann auch noch dran denken, sie haben ja auch teilweise Tinte aus vielen Sachen gemacht. Also es war ja da auch in Klostern so ein Wissensmonopol, ne? Da war ja Schreiben und Lesen an der Tagesordnung. Das heißt, sie konnten dann auch gut die Kräuter, die sie angepflanzt haben, auch dokumentieren. Also sie haben sie auch gesammelt, getrocknet. Da ist ja auch die Caritas rausgekommen, sozusagen dann auch für Kranke dann zur Verfügung gestellt, um dann Leute auch bei Erkrankungen zu helfen. Und natürlich dann die Kräuter auch zu kultivieren, sie zu züchten. Wallerfried Strabo zum Beispiel, das war auch ein benediktiner Mönch, der hatte vor sehr langer Zeit sich mal 24 Pflanzen überlegt, die in einem Klostergarten zu sein haben. Und das ist schon sehr, sehr spannend. Also da haben wir zum Beispiel die Rose mit drin, Fenchel, Salbei zum Beispiel, Muscatella-Salbei. Also die hat er mal aufgeschrieben und einige Klöster machen das auch noch nach diesem Prinzip. Und Hildegard hat einmal die volkstümlichen Namen auch mit zugeordnet, weil so war ja alles in Latein. Und sie hat ja politisch auch mitgewirkt und ganz interessant, die hat sogar Musik komponiert.
1: Das ist mir auch neu.
2: Also da gibt es auch bestimmte Lieder, die dann eingesungen wurden. Also ganz, ganz spannend.
1: Ja, und ich finde es spannend, wenn du vielleicht einige Beispiele benennst, wo man so einen Kräutergarten nach Bingen oder Strabo anschauen kann.
2: Also ich war das letzte Mal in Kloster Vesper. Und die hatten das sehr schön gemacht. Ich glaube, die haben das auch direkt nach Strabo so angelegt. Weil die hatten das auch so ein bisschen im Quadrat gelegt gehabt und da einzelne Kräuter angebaut.
1: Und welche Pflanzen hast du in deinem Kräutergarten? Hinterm Haus sozusagen?
2: Also ganz ehrlich, momentan sieht das sehr wild aus. Aber es sind ja Wildkräuter. Ja. Gestern zum Beispiel hatte ich ja Kräuter-AG gehabt, da habe ich Löwenzahnblüten mitgenommen und wir haben gestern aus den gelben Blütenzungen vom Löwenzahn haben wir Limonade gemacht. Das kam gestern auch sehr, sehr gut an. Ansonsten, klar, ich habe auch spezielle, also Herzgespann habe ich mit zum Beispiel stehen, aber bei mir darf auch wild Knoblauchsrauge wachsen. Ich habe auch Süßdolde zum Beispiel stehen, das schmeckt so ein bisschen an Nieslakritze ähnlich so ein bisschen. Frauenmandel mit da, Nelkenwurz, bestimmte Habichtskräuter stehen mit da, Labkräuter, also ist schon einiges, aber vieles gerade auch ein bisschen wild.
1: Wer nun aber keinen Garten hat, sondern Miniatur gärtnert, wie zum Beispiel in Blumentöpfen auf der Fensterbank oder, was rätst du denen denn?
2: Wir haben auf dem Balkon auch ein paar Sachen stehen, also wie Schnittlauch, was ja immer wieder nachkommt, was wir ein bisschen sozusagen abschneiden können. Wir haben auch ein bisschen Löwenzahn oben stehen, also das geht definitiv auch. Ansonsten gibt es auch ganz viele Sachen, die man sich jetzt auch in der Gärtnerei holen kann. Es gibt auch so bestimmte Saatgutscheiben, die man mit reinmachen kann, wo bestimmte auch Küchenkräuter mit da sind, sei es jetzt Petersilie, Kerbel oder Thymian, den haben wir auch oben stehen auf dem Balkon. Also das ist direkt an der Küche, das heißt, ich kann auch mal, wenn ich jetzt nicht den weiten Weg in den Garten machen möchte, kann ich mir ein bisschen Thymian und der kommt ja auch jedes Jahr wieder und dann habe ich auch gleich ein natürliches Antibiotikum.
1: Genau, das ist das Stichwort und jetzt kommen wir nämlich mal auf die Heilwirkung von Kräutern zu sprechen. Hast du diesbezüglich ein sogenanntes Lieblingskraut?
2: Wie viel Zeit hast du? Also ich finde die Brennnessel, wie gesagt, finde ich eine ganz tolle Pflanze, weil sie einfach, ich nenne sie ja immer so, wie so eine Putzkolonne durch unseren Körper durchgeht. Also wir könnten sie auf verschiedenste Art und Weise nehmen, sei es, dass wir sie als Tee trinken, da bitte aber mal langsam anfangen, weil wer das nicht gewohnt ist, ich sag mal so salopp, da geht ja nicht eine Putzfrau durch, die macht den Körper sauber, sondern wenn man zu viel Tee trinkt, also gleich so eine Kanne oder so am Tag, das ist dann zu viel für den Körper, weil der Körper sagt dann sofort, oh, entgiften. Ansonsten so hat ja ganz viele Inhaltsstoffe, die ganzen Kräuter, ne? Allein sozusagen Chlorophyll, was wir an Eisen haben, was wir an Vitaminen, Spurenelemente haben. Wir können uns Suppe draus kochen zum Beispiel. Also wir könnten den ganzen Tag eigentlich Brennnesseln mitnehmen, wenn wir so ein bisschen dran gewöhnt sind. Wir können uns auch einfach eine Karaffe mit Wasser nehmen, vielleicht sogar auch von der Quelle her und machen uns einfach mal so ein paar Brennnesselblätter rein und lassen das ein bisschen stehen. So 1-2 Stunden, dann können wir das trinken, schmeckt total lecker. Aber dann halt diesen Auszug nicht zu lange stehen lassen. Du kennst, der Gärtner wird sein Brennnesseljauche. Ja. Das klingt bestialisch, ist zwar gut für die Pflanzen, aber nicht mehr dann gut für uns. Also wirklich an einem Tag dann die Sachen dann verbrauchen oder abends dann halt wegschütten, wenn man es nicht geschafft hat. Brennnesselchips sind möglich zum Beispiel. Ich backe sogar Brennnessel püriert mit in meine Kuchen mit ein zum Beispiel. Aus Brennnessel kann man Fasern gewinnen, die früher auch zur Herstellung von Kleidung genutzt wurde oder für Seile genutzt wurde. Also es ist ein wahnsinniges Gebiet. Ich habe aus einem Mix aus vielen Kräutern, habe ich sogar Kräuternudeln hergestellt. Also so Spaghetti. Also war total toll. Also man kann so richtig viel aus dem Vollen schöpfen, was das angeht.
1: Ja, aber man sollte es langsam angehen, um zu sehen, wie reagiert mein Körper darauf und vielleicht sträubt er sich dagegen.
2: Genau, da will mein Körper gar nicht dran. Ich finde ja zum Beispiel, wir haben ja schon mal über Teeherstellung gesprochen, Tee muss immer schmecken. Und ich finde, wenn er nicht schmeckt, dann brauche ich ein anderes Kraut. Der Körper, das Innere weiß genau, was wir brauchen. Deshalb bin ich auch der Meinung, wenn zum Beispiel jetzt ein Smoothie aus Brennnessel gemacht wird, auch nicht so viel reinschmeißen, weil durch die Süße, die wir vielleicht durch Banane, Apfel oder was auch immer wir reinmachen, wird das übertüngt sozusagen und der Körper merkt dann die Wirkung der Brennnessel erst im Nachhinein. Also dieses auf sich hören, ist wirklich eine tolle Sache. Weil ich sage auch bei mir, ich habe ja ganz viele Kräuter, die ich liebe, aber es gibt auch ein paar Kräuter, wo ich sage, da komme ich nicht so ran. Sei es geschmacklich oder sie sprechen mich einfach vom Innersten nicht so an. Ja, man hat so seine Lieblingspflanzen und das Feld der Kräuter ist ja wirklich weit. Da kann man sich dann auch eine Alternative suchen.
1: Ja, und du gehst sogar noch einen Schritt weiter und sprichst von der Weisheit der Kräuter. Was verstehst du darunter?
2: Weil da gibt es noch viel, viel mehr sozusagen Zwischenbereiche, die wir da haben. Das ist ein ganz spannendes Thema.
1: Ja, und das beleuchten wir vielleicht in einer unserer nächsten Sendungen. In diesem Sinne danke ich dir wieder recht herzlich, dass du Zeit hattest für dieses Gespräch und ich freue mich schon aufs nächste Mal. Dankeschön, Nicole.
2: Gerne, bis bald. Tschüss.
3: Tschüssi.
1: Im Gespräch mit Nicole Richter war heute wieder für Sie Karin Berger, Radio SRB.
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1: Sternwanderung am Sonntag, dem 10. Mai. Wer an Muttertag noch nichts vorhat, kann mitmachen bei der Wanderung zum sogenannten Käsemarkt. Dieser befindet sich an der alten Landstraße zwischen Sitzendorf und Königssee. Das Ganze findet zum 19. Mal statt. Und wer zum Käsemarkt wandert, kann ab 14 Uhr leckeres Essen, Musik und Gesellschaft genießen. Wie es bei einer Sternwanderung so ist, beginnt diese an unterschiedlichen Orten mit einem zentralen Ziel, dem Käsemarkt. In Allendorf geht es los am Anger um 13 Uhr, in Aschau am Vereinshaus um 13.30 Uhr. In Königssee ist der Treffpunkt der Marktplatz und die Wanderung geht 13 Uhr los. Ebenfalls 13 Uhr los geht es in Sitzendorf mit dem Treffpunkt Blambachweg. Wer nicht wandern möchte oder kann, der kann südlich Unterhain oder Allendorf parken. Eingeladen wird vom Dorf- und Heimatverein Aschau, dem Feuerwehrverein Unterhain, dem Brauchtumsverein Sitzendorf, dem Förderverein der Feuerwehr Allendorf, der Stadt Königssee, der Gemeinde Allendorf und der Gemeinde Sitzendorf. Ich bin Henriette Lichtenheld und Sie hören Radio SRB.

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1: Wer würde gerne seinem liebsten Menschen eine Freude machen, weiß aber nicht, wie er das anstellen soll? Dafür liefert der heutige Tag die perfekte Antwort. Denn heute, am 8. Mai, ist der Verschenke-einen-Cupcake-Tag. Ein Cupcake ist ein kleiner Kuchen, der mit einer Guss- oder Cremehaube versehen ist. Nicht zu verwechseln mit dem Muffin, welcher sozusagen der Vorläufer ist. Sie haben zwar dieselbe Form, doch der Muffin ist nicht verziert wie der Cupcake. Das Wort Cupcake setzt sich aus den englischen Wörtern Cup für Tasse und Cake für Kuchen zusammen. Doch wieso Tasse? Das ist ganz einfach, denn ursprünglich wurde der Teig dieser Leckerei in einer Tasse gebacken. So wäre es im Deutschen streng genommen ein Tassenkuchen. Doch zurück zum heutigen Tag. In den USA wird dieser Tag am 8. Mai als nationaler Give Someone a Cupcake Day gefeiert. Also auf Deutsch, verschenke einen Cupcake-Tag. Er wird seit 2013 gefeiert, doch mehr über seine Hintergründe ist leider nicht bekannt. Doch die Ziele des Verschenke einen Cupcake-Tag liegen auf der Hand. Jeder, der gerne mal eine kleine Leckerei wie einen Kuchen genießt, freut sich über einen Cupcake. Wer sich gerne kreativ ausleben möchte, kann sie verzieren und dekorieren, wie er will. Doch auch ein gekaufter Cupcake kann von Herzen an den liebsten Menschen verschenkt werden. Also lasst es euch schmecken und habt einen guten Verschenke-einen-Cupcake-Tag. Mein Name ist Lena Pfitzner und Sie hören Radio SRB.

0: Wenn es nachts im eigenen Garten so schnuffelt, schnauft, keucht und faucht, würde man meist, oder zumindest meine Kollegin Karin, etwas Gruseliges vermuten. Aber eigentlich steckt da doch jemand sehr Nützliches und Niedliches dahinter. Der Igel. Igel werden immer seltener. Und der Mensch nicht nur, aber immer mehr Grund dafür. Beispiel Mähroboter. Igel werden verletzt und im schlimmsten Fall sterben sie ohne Behandlung sogar. Jemand, der sich um kranke, gefährdete oder verletzte Igel kümmert, ist Susan Brenner aus Saalfeld. Ich habe mit ihr gesprochen und war zu Besuch auf ihrer Igel-Intensivstation. Wie kommt man denn eigentlich dazu?
1: Bei mir war es ein bisschen Zufall. Der Tierschutzverein Saalfeld, die hatten gezielt jemanden für Igel gesucht, für die Igelpflege, weil die halt sehr speziell in ihrer Art und Weise sind. Und daraufhin hatte ich mich einfach gemeldet gehabt. Und so hat es vor einigen Jahren seinen Lauf genommen.
0: Hatten Sie vorher schon irgendwelche Berührungspunkte mit Igeln?
1: Also in der Kindheit tatsächlich das letzte Mal. Da weiß ich noch, dass wir da auch Igel im Herbst aufgenommen hatten, die einfach zu klein gewesen waren, die wir gepäppelt haben und dann wieder in die Freiheit entlassen hatten. Und zwischenzeitlich gar nicht.
0: Wir haben die eben schon mal so ein bisschen angeguckt. Gerade sind es 4 Stück. Und wie viele sind das so im Jahr, in einem Igeljahr?
1: Also im letzten waren es über 80 Igel, die ich bei mir hier in der Intensivpflege hatte. Das sind also alles Igel, die wirklich es alleine eben nicht mehr in der Natur schaffen würden, aus welchen Gründen auch immer. Das kann also verletzungsbedingt sein, krankheitsbedingt oder wenn die Muttertiere zum Beispiel bei den jungen Igeln ausgeblieben sind, mit denen etwas passiert ist, die landen dann halt bei mir.
0: Und wer gibt das dann weiter? Kommen auch Privatpersonen, die sich melden oder wie ist das so?
1: Also sehr unterschiedlich. Alle Finder, die sich bei den Tierschutzvereinen melden, die geben dann die Kontaktinformationen von mir weiter, sodass die Igel dann zu mir landen könnten. Ich bin aber auch auf verschiedenen Karten und Foren zu finden, sodass auch private Finder, die nicht über die Tierschutzvereine gegangen sind, mich auch übers Internet finden können. Und das passiert auch tatsächlich, dass ich dann die Anrufe bekomme und die sich dann bei mir melden.
0: 80 Igel ist ja schon ein großer Arbeitsaufwand. Was muss man alles so mit denen für die Igel machen?
1: Das ist eine sehr komplexe Frage. Mein Tagesablauf richtet sich natürlich schon etwas nach den Igeln, das muss man sagen. Das geht also los. Früh müssen die ganzen Boxen ordentlich gereinigt werden. Igel sind ja nachtaktiv. Das heißt also, die schon wieder relativ munter sind, die dekorieren dann ihre Boxen in der Nacht einmal komplett um, sodass frühmorgens immer die Grundreinigung ansteht. Dann muss ich immer schauen, was der jeweilige Igel hat. Einen habe ich momentan, der kleine, ich nenne ihn Nacktmull Fritz. Der hat leider seine ganzen Stacheln verloren. Muss jeden Morgen gecremt werden, Mittag nochmal, abends nochmal. Dann gibt es welche, da müssen Wunden versorgt werden. Also je nachdem, was der Igel jeweils hat, geht das auch morgens schon mit der Versorgung los. Tagsüber ist dann meistens relativ ruhig, weil sie schlafen ja dann auch im Normalfall. Und abends ist dann halt Großfütterung angesagt, nochmal Versorgung der einzelnen Felle. Das ist, sagen wir so, der Grundablauf. Wenn ich Igelbabys habe, ist es immer noch ein bisschen was anderes, weil die sehr in einem sehr engen Rhythmus gefüttert werden müssen. Das geht also bei einem 2-Stunden-Rhythmus los, Tag und Nacht, bis sich dann die Zeiträume verlängern. Dann ist es halt wirklich ein Ganztagsjob und Nachtjob. Meistens ballt sich so ein bisschen auf frühs und abends eben.
0: Kann es auch sein, dass die Igel manchmal irgendwelche Krankheiten übertragen oder müssen die geimpft werden?
1: Also Impfungen gibt es nicht. Das sind ja Wildtiere. Die kommen auch mit ziemlich vielen Parasiten und Krankheiten auch lange Zeit gut alleine klar. Aber die Situation der Igel hat sich ja generell verschlechtert. Das hat ja jeder sicherlich schon mal von dem Insektenrückgang gehört. Der Igel ist ein reiner Insektenfresser und sie sind halt auch auf Käfer hauptsächlich angewiesen. Und die finden sie immer weniger in den Gärten.
0: Apropos jetzt so Insektenfresser, bekommen die dann hier auch bei Ihnen Käfer zu fressen? Oder es gibt ja auch so, ja, wenn Leute so Igel bei sich im Garten haben, dass sie die mal mit Katzenfutter füttern, was kann man da machen?
1: Also man kann alternativ einen Katzennassfutter füttern. Es sollte aber ein paar bestimmte Voraussetzungen erfüllen. Das muss also ein sehr, sehr hochwertiges Futter sein. Das heißt also, der Fleischanteil muss mindestens über 60% sein, damit der Igel das ordentlich verwerten kann. Darf kein Getreide, keine Soße und kein Gelee enthalten. Dann kann man auch das Katzennassfutter füttern. Man kann es aber auch noch weiter unterstützen. Igel fressen zum Beispiel gerne Rührei, wenn man das ohne Gewürze, ohne Öl anbrät. Rinderhack kann man anbraten, Hähnchenflügel gekocht. Und das bekommen sie bei mir natürlich auch zusammen mit Lebendfutter von Insekten. Gerade Jungtiere müssen ja das Jagen auch erst lernen. Und da ist es natürlich hilfreich, wenn sie auch ein paar lebende Insekten hier bei mir schon in der Innenpflege bekommen. Wovon ich abrate, ist immer, das Igelfutter zu kaufen, was es handelsüblich gibt. Also das, was als Igelfutter deklariert ist, mit ganz, ganz wenigen Ausnahmen, ist in der Regel für Igel gar nicht geeignet.
0: So, Thema Auswilderung, das ist ja jetzt sozusagen das Ziel an der Behandlung hier bei Ihnen, würde ich mal so sagen. Wie lange dauert denn hier so eine Aufnahme?
1: Also Ziel ist immer, dass der Igel auch wieder ausgewildert werden kann. Der Igel ist ja ein Wildtier der besonders geschützten Art in Deutschland. Das heißt also auch, der Aufenthalt bei mir sollte immer so kurz wie möglich sein und Ziel ist immer die Auswilderung. Das muss auch unbedingt gegeben sein. Falls der Igel dazu nicht mehr in der Lage ist, das passiert zum Beispiel verletzungsbedingt, dass man sagen muss an der Stelle, dieser Igel würde allein nicht mehr in der Wildnis überleben können. Dann muss man auch tatsächlich den Schritt gehen und muss sagen, der muss leider eingeschläfert werden. So traurig, wie das dann ist immer an der Stelle. Aber er wäre dann nicht mehr überlebensfähig. Das sollte auch von jeder Igelstation genauso befolgt werden. Und wenn man bei mir aus dem Fenster rausschaut, so linke Hand, sieht man auch schon verschiedene Gehege. Das sind also Auswilderungsgehege für die Igel, die halt nicht an ihren ursprünglichen Standort zurück können. Das versuche ich eigentlich immer, dass dort, wo sie gefunden werden, das ist ja auch ihr Revier, dort wissen sie, wo gibt es Fressen, wo gibt es Trinken, dass sie dorthin zurück können. Aber wir haben auch oft manchmal das Problem, dass sie dorthin nicht zurück können, aus welchen Gründen auch immer. Zum Beispiel eine stark befahrene Straße, wo sie verletzungsbedingt aufgefunden worden sind. Sollte man sich vielleicht einfach zweimal überlegen, ob das da Sinn macht, dass der Igel dort wieder hinkommt. Oder wenn das Revier zerstört worden ist durch Rodungsarbeiten und sich das ganze Revier dann auch plötzlich verändert hat. Habe ich aber ganz viele liebe Gärtner mittlerweile gefunden, die einen ganz naturnahen Garten haben, die auch Außengehege bei sich mittlerweile positioniert haben, sodass ich dann auch die Möglichkeit habe, dort Igel wieder auszuwildern und dass sie dort halt ein schönes, naturnahes, neues Zuhause finden können.
0: Wie alt wird so ein Igel?
1: Also in Deutschland leider gar nicht so alt mittlerweile mehr, also 3-4 Jahre vielleicht. Es gibt Igelfunde in Skandinavien, da ist er viel, viel, viel älter geworden. Das ist einfach durch die ganze schwierige Situation mittlerweile hier so, dass sie wirklich nur noch 3-4 Jahre alt werden. Und eine sehr, sehr hohe Sterblichkeit ist im ersten Jahr. Also man sagt, 80% der Jungigel schaffen das erste Jahr gar nicht. Das ist also das Schwierigste.
0: Was ist die größte Gefährdung für Igel?
1: Der Mensch. Leider der Mensch, muss man einfach sagen. Die ganzen Gärten geben halt die ganzen äußeren Bedingungen für den Igel gar nicht mehr her. Gärten sind zu aufgeräumt, es werden Pestizide eingesetzt. Die Pflanzen, die im Garten neu gesetzt werden, sind nicht unbedingt mehr für die Insekten unserer Region geeignet, sodass wenig Insekten vorhanden sind. Zu aufgeräumt, zu viel elektrische Geräte, die, ich sag mal, einfach unbedarft auch zum Teil eingesetzt werden, wo nicht geschaut wird, ob eventuell da auch ein Tier verletzt werden könnte. Das sind so ziemlich die größten Probleme, glaube ich, die der Igel momentan hier hat.
0: Was würden Sie jemanden raten, der einen Igel in seinem Garten hat und findet und immer mal beobachtet? Den einfach dort lassen und so als Kompliment sehen, dass der Igel sich dort wohlfühlt oder den mal genauer zu untersuchen?
1: Es kommt ein bisschen drauf an. Also wenn er den Igel tagsüber sehen sollte, ist das eigentlich immer schon ein Warnzeichen. Da sollte man tatsächlich zweimal hinschauen, ob er die richtigen Proportionen hat, was das sein könnte. Meist, sage ich, ist das eigentlich schon ein Zeichen, dass er ein Problem hat, wenn er tagsüber zu sehen sein sollte. Wenn man aber so eine schöne laue Sommernacht hat und noch gemütlich auf der Terrasse draußen sitzt und es schon ein bisschen anfängt dunkel zu werden und man hört Schnaub- und Wuschelgeräusche, ist das eigentlich ein Lob an den Gärtner.
0: Wie sieht denn so ein Igeljahr aus für den Igel?
1: Jetzt beginnt zu der Zeit, dass die Igel alle aufwachen. Igel gehören ja noch richtig zu den Winterschläfern, das heißt also, sie ziehen sich im Herbst, das sind ein bisschen unterschiedliche Zeiten, ob es Jungigel sind, männliche, weibliche Igel sind, aber im Herbst im Groben ziehen sie sich zu dem Winterschlaf zurück. Jetzt wachen die Igel der Reihe nach alle auf, werden jetzt agil, futtern sich noch ein bisschen das, was sie verloren haben, über den Winter wieder an und dann geht die Paarungszeit los. Dann kann man auch Igel zu Dämmerungszeiten miteinander erwischen, wie sie, wie sie mit Schnuffel- und Schnaufgeräuschen der Weiblichkeit hinterherrennen. Der Hauptgeburtsmonat ist dann der August. Da ist also die Hauptzeit, wo Igelbabys geboren werden. 50% sagt man so etwa im August, der Rest so in den Monaten rundherum. Und die haben natürlich ordentlich zu tun, dann in der Kürze der Zeit sich das alles anzufuttern, was sie brauchen, um ein optimales Gewicht für den Winterschlaf zu haben. Und dann beginnt der Rhythmus wieder von vorne.
0: Wie viele Igeljahre haben Sie jetzt schon mitbegleitet?
1: Es sind schon etliche mittlerweile. Ich denke mal 6, 7, 8 Jahre, wird jedes Jahr ein bisschen mehr, jedes Jahr kommt neues Wissen hinzu und viele Dinge sind dann halt auch einfach manchmal, ich sag immer so ein Bauchgefühl. Was hat jetzt der Igel, was hat jetzt Priorität, was man zuerst behandeln muss?
0: Was gibt Ihnen dabei die Motivation?
1: Die Liebe zum Igel natürlich.
0: Ich bin Henriette Lichtenheld und habe mit Susan Brenner gesprochen. Radio SRB.

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4: Freitag. Heute beginnt 11 Uhr in Jena der Frühlingsmarkt. Bis 17. Mai sind Live-Musik, Rummel, Beiträge lokaler Vereine und vieles mehr geplant. Reparieren statt wegwerfen heißt es wieder im Jugend- und Stadtteilzentrum Saalfeld-Gondorf und das von 13 bis 16:30 Uhr. Das Good Food Festival bringt ab 17 Uhr internationale Küche nach Saalfeld. Neben vielfältigen Speisen können sich die Gäste 3 Tage lang auf ein abwechslungsreiches Rahmenprogramm freuen. Von 11 bis 22 Uhr sind sie in die Saalfelder Schwimmhalle eingeladen, zum Schwimmen ins Wochenende. Und 20 Uhr ist in den Rudolstädter Saalgärten wieder Kinozeit. Über die Leinwand flimmert dann der Film »Das nomadische Gehen«. Samstag. Eine abwechslungsreiche Tour verspricht man Ihnen ab 9 Uhr zum 10. Wurzbacher Naturwandertag. Infos dazu erhalten Sie bei der Stadt Wurzbach. Leider nicht nur einen Steinwurf entfernt befindet sich der Oberhofer Rennsteiggarten, der von 10 bis 18 Uhr besucht werden kann. Übrigens, Hunde gewährt man keinen Eintritt, wegen der seltenen, empfindlichen Gebirgspflanzen. Kaum zu glauben, aber es findet bereits der 53. Gutsmuts Rennsteiglauf statt. Informationen dazu erhalten Sie in der Oberhofer Touristinformation. Oder wie wäre es mit einem Schnitzworkshop von 10 bis 14 Uhr im Kloster Paulinzeller? Unter Anleitung von Johannes Kormann lernt man das Schnitzen im skandinavischen Stil. Die Ergebnisse, also die Schnitzsachen, kann man übrigens mit nach Hause nehmen. Das Rudolstädter Mandolinorchester freut sich um 15 Uhr in der gläsernen Porzellanmanufaktur Rudolstadt-Volkstädt sein neues Konzertprogramm vorstellen zu dürfen. Und im Saalfelder Stadtmuseum präsentiert die Musikschule Triebel um 16 Uhr ihre Frühlingsrevue. Einen musikalischen Leckerbissen serviert man Ihnen auch 17 Uhr im Schloss Kochberg unter dem Motto »Das Leben ein Traum« findet das Eröffnungskonzert des Theatersommers statt. Aufgeführt werden Werke von Traugott Maximilian Eberwein und Luis Spohr. Sonntag. In der Kunstsammlung Jena werden Arbeiten des umstrittensten zeitgenössischen deutschen Künstlers gezeigt, nämlich von Jonathan Mese. Titel der Ausstellung ist »Kunst ist Liebe, Liebe ohne Ende«, Totalzusammenhalt der Kunst, Eigensinn und Einzigartigkeit, Richard Wagner als Kunststaatschef. Oder wie wäre es mit einem Muttertagsbrunch im Schlossbezirk 5 in Rudolstadt? Und von 13 bis 18 Uhr kann man dann in der großen Badergasse 18 in Rudolstadt über einen Flohmarkt schlendern. Oder Sie entscheiden sich für eine Kunstauktion des Leipziger Buch- und Kunstantiquariats im Dornburger Alten Schloss ab 15 Uhr. Auch im Rittersaal von Schlossburg lädt man interessierte Musikliebhaber um 16 Uhr zu einem Serenadenkonzert ein. Zu erleben sind dort ein Ensemble der Kursächsischen Philharmonie in historischen Kostümen bei Kerzenschein. Für werdende Einsteins ist sie ein Muss, die interaktive Wissensshow für Kinder. Ab 16 Uhr erleben Sie in der Ilmenauer Festhalle Naumannstraße 22 Professor Bombastik mit Knallergra. Ein wunderschönes Wochenende wünscht Ihnen wie immer Karin Berger, Radio SRB.

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1: Wer einen genauen Blick in die Vergangenheit werfen möchte, kann in Archiven stöbern. Egal ob Familiengeschichte, Stadt- bzw. Ortsgeschichte oder wichtige historische Dokumente, aufbewahrt werden diese Dinge in Archiven. Die Unterlagen dafür müssen katalogisiert werden, es muss entschieden werden, was aufbewahrt wird und in welchem System und schlussendlich muss auch vermittelt werden, was überhaupt in den Archiven des Landes zu finden ist. Darum kümmern sich die Archivarinnen und Archivare. Am 6. Mai kamen sie aus ganz Thüringen in Bad Blankenburg zusammen, um sich auszutauschen. Worum es beim 66. Thüringer Archivtag ging und warum er in Bad Blankenburg stattfand, das erklärt Rainer Kipper. Er ist Mitglied im Vorstand des Landesverbands der Archivarinnen und Archivare Thüringens. Was steht beim 66. Thüringer Archivtag auf dem Programm?
2: Auf dem Programm stehen viele interessante Vorträge. Wir haben Referentinnen und Referenten aus Thüringen und darüber hinaus eingeladen, die vor ungefähr 100 Fachkolleginnen und Kollegen etwas sagen, vor allem zu den Themen Bewertung und Überlieferungsbildung im Verbund.
1: An wen richtet sich die Veranstaltung? Der Altersdurchschnitt hier ist ja wirklich sehr gemischt.
2: Die Veranstaltung richtet sich vor allem an Fachkolleginnen und Kollegen, also Menschen, die hier in den Archiven in Thüringen arbeiten, auf den verschiedensten Ebenen. Das reicht also vom Landesarchiv, das ja für die Überlieferung für den Freistaat zuständig ist, bis zu den zahlreichen kommunalen Archiven. Und da besteht tatsächlich auch ein großer Bedarf und ein großes Interesse an fachlichem Austausch.
1: Warum findet der Archivtag in Bad Blankenburg statt?
2: Bad Blankenburg ist natürlich eine sehr schöne Stadt und wir sind sehr gerne hier. Wir versuchen natürlich auch immer alle 2 Jahre einen anderen Ort und eine andere Region hier im Freistaat zu wählen und anzusteuern. Und hier passte eben alles. Wir haben hier diese Stadthalle sehr schön zur Verfügung gestellt bekommen. Das ist also ein sehr schöner und auch passender und zweckentsprechender Rahmen für diese Veranstaltung.
1: Die über 100 Teilnehmenden kamen aus ganz Thüringen zusammen.
3: Ich komme aus dem Kreisarchiv Wartburg-Kreis.
4: Ich komme von der Gedenkstätte Buchenwald bei Weimar.
5: Aus Gotha.
6: Aus Huta van Roda.
1: Und warum sind Sie heute hier?
4: Ich habe mich bei der Tagung angemeldet, um ein bisschen was über Archivgut und Aufbewahrung vielleicht zu erfahren.
5: Um networken mit den Kollegen zu können, neue Informationen zu haben und das sind eigentlich die Hauptgründe.
6: Ja, ich bin hier, um wieder Kollegen zu treffen, das Netzwerk weiter auszubauen, gesunde, gute Gespräche zu führen und einfach schauen, welche Themen auf dem Programm sind und da freue ich mich drauf.
1: Die Interessen des deutschen Archivwesens vertritt der VDA, der Verband Deutscher Archivarinnen und Archivare. Michael Ruprecht ist der neu gewählte Vorsitzende des Verbands und sprach zum Fachtag in Bad Blankenburg ein Grußwort. Außerdem erklärte er, wie sich Archivarbeit in Zeiten von KI verändert und welche Bedeutung Archive für Thüringen haben.
7: Wir wüssten ohne Archive gar nicht, was Thüringen ist. Ja, also was ist denn Thüringen? Das wissen wir nur aus den Quellen und Dokumenten, die in den Archiven liegen. Was macht Thüringen aus, die Geschichte? Was macht die Geschichte der einzelnen Städte, Landkreise, Gemeinden aus? Das wissen wir nur bei Unterlagen, die in den Archiven sind. Und ich glaube, das macht deutlich, welche Bedeutung Archive für Thüringen haben.
1: Wie hat sich die Arbeit in Archiven in den letzten Jahren verändert?
7: Die Arbeit hat sich gravierend verändert, weil Archive mehr und mehr tatsächlich sich hinwenden müssen zur elektronischen Überlieferung, zu elektronischen Unterlagen. Die Herausforderungen sind sehr, sehr groß, weil noch vor 50 Jahren es Akten gab. Es gab also einen Unterlagentyp, Akten. Heute gibt es in Stadtverwaltungen hunderte von Fachverfahren, die alle unterschiedliche Dateiformate erzeugen. Und mit all diesen Unterlagen, Dateiformaten müssen Archive umgehen und müssen das irgendwie archivfähig müssen es in ihre Magazine bekommen, elektronische Magazine, und müssen dafür sorgen, dass die Informationen, wenn sie archivwürdig sind, auch erhalten bleiben. Also gravierende Änderungen, sehr viel mehr hin zur Informationstechnologie.
1: Können Künstliche Intelligenz spielt ja zunehmend eine große Rolle in fast allen Bereichen unseres Lebens. Welche Rolle spielt künstliche Intelligenz heute bei der Archivarbeit?
7: Künstliche Intelligenz wird in der Archivwelt auch eine riesige Rolle spielen, weil sie unterstützen kann bei der Erschließung. Ja? Bei der Erfassung von Fotos zum Beispiel. Durch Gesichtserkennung kann man sich vorstellen, dass das in wenigen Jahren auch in Archiven eine sehr bedeutende Rolle spielt. Bei der Texterkennung, da gibt es ja schon Lösungen durch KI, die das Lesen, Erkennen alter Schriften ermöglicht. Und auch bei der, beim Zugänglichmachen für die Bürgerinnen und Bürger, das heißt Chatbots, die beim Beantworten von Fragen, ganz einfach von historischen Fragestellungen helfen. Nicht mit erdachten Wissen oder mit Wissen von Wikipedia, sondern mit Wissen, das wirklich aus Quellen stammt.
1: Letzte Frage, Sie sind ja der neue Vorsitzende der VDA. Welche Pläne haben Sie für die Zukunft des Archivwesens?
7: Ja, die Pläne für das Archivwesen Deutschlands, die sind so zusammenzufassen, dass wir als Vorstand, als neuer Vorstand uns vorgenommen haben, die Archive doch sehr viel sichtbarer zu machen, im politischen und im gesellschaftlichen Raum uns mehr zu vernetzen und uns den Herausforderungen auch zu stellen, noch mehr zu stellen, was die elektronische Archivierung betrifft. Und das sind wirklich dicke Bretter, die da zu bohren sind, aber das haben wir uns vorgenommen.
1: Für Sie vor Ort beim 66. Thüringer Archivtag war Emma Hanisch und Sie hören Radio SRB.

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1: Am Donnerstag, dem 7. Mai, sorgte der Gefahrguteinsatz an der Albert-Schweitzer-Schule in Gondorf für Schlagzeilen. Was dort genau passiert ist, teilte mir der Saalfelder Bürgermeister Dr. Steffen Kania noch am Donnerstagnachmittag in folgendem Gespräch mit.
2: Ja, es sind heute in der Schule in Gondorf mehrere Fläschchen unklaren Inhalts gefunden worden beim Aufräumen. Und da nicht klar war, ob davon eine Gefahr ausgeht, ist die Entscheidung getroffen worden, dort die Schule zu evakuieren und einen sogenannten APC-Einsatz durchzuführen, der letzten Endes dann auch planmäßig erfolgt ist.
1: Wurde da irgendwas festgestellt bei dem Einsatz, ob die Evakuierung jetzt berechtigt war?
2: Naja, die Evakuierung geschieht ja zur Sicherheit. Also das heißt, es war zu keiner Zeit irgendwie Gefahr für Leib und Leben von Schülern oder von Lehrern. Und der Einsatz läuft auch noch. Das heißt, also die Kameraden sind noch vor Ort. Die Schüler wurden dann zunächst in die Turnhalle evakuiert und sind mittlerweile aber alle zu Hause. Und im Moment läuft die Bergung dieser Materialien. Da kann noch nicht genau gesagt werden, was das ist. Also bei dem einen Fläschchen handelt es sich vermutlich um Quecksilber. Und die anderen Substanzen müssen dann noch untersucht werden. Das heißt also, sind jetzt nur noch die Feuerwehrkameraden vor Ort, die dem ABC-Zug angehören und die praktisch jetzt mit der Bergung und Dekontamination beschäftigt sind.
1: Gibt es einen Ausblick, wie es denn weitergeht, ob morgen schon wieder der Schulbetrieb losgehen kann oder wie lange die Schule jetzt zu ist?
2: Also dazu kann noch keine endgültige Aussage getroffen werden. Das kann erst gesagt werden, wenn wir wissen, wann der Einsatz beendet ist, ob der Einsatz beendet ist. Jetzt ruft gerade der Stadtbrandmeister an. Also vielleicht kann ich in einem Rückruf dann nochmal die Nachricht gleich weitergeben. Und dann kann entschieden werden, wenn der Einsatz beendet ist, ob morgen wieder Schule stattfinden kann oder nicht.
1: Was sagte denn der Meister?
2: Also, die Schule kann morgen wieder stattfinden. Einsatz ist abgeschlossen, ist alles geborgen und Schule geht morgen wieder los.
1: Okay, das sind ja schöne Nachrichten.
2: Genau.
1: Gut, Dankeschön.
2: Alles klar, tschüss.
1: Tschüss. Ich bin Henriette Lichtenheld und war im Gespräch mit Dr. Steffen Kania, Radio SRB.

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1: Guten Tag und herzlich willkommen bei Kaffeeklatsch.

0: So, kurz nach 16.05 Uhr, da gehen wir mal ganz entspannt wieder einmal hinein in das sogenannte Kaffee-Feeling, das radioaktive Kaffee-Feeling hier bei SRB, dem Bürgerradio. Ich habe einen Wackelkontakt auf den Löffeln hier. Mein Kopfhörer klingt irgendwie einseitig. Hast du auch? Mein Studiogast ist nämlich schon da, der hat nämlich auch einen Wackelkontakt. Mal gucken, was es ist, ja. Das sind die kleinen Sachen hier, die brauchen wir bei SAB jedenfalls in meiner Sendung. Trotzdem, willkommen da draußen, wenn ihr uns hier hören könnt und habt irgendwo einen schönen Unterstand und euch geht's gut bei dem Wetter. In der letzten Woche bin ich hier noch rein mit ganz großem Sonnenschein-Feeling und ja, heute mit leichtem Nieselregen. Mal gucken, was das hier ist. Ja, knackt irgendwas. War das Kabel. So, und somit herzlich willkommen meinem Studiogast hier. Wir haben nämlich mal einen ganz pünktlichen Anfang heute gehabt hier. Der junge Mann sitzt mir gegenüber und war ja genauso zeitig da, was selten ist bei mir. Bei dir, bist du für ein pünktlicher Mensch?
1: Gar nicht, nicht mal ansatzweise.
0: Gar nicht. Aber du bist das zweite Mal auf jeden Fall hier im Sender und ich sage mal herzlich willkommen, lieber Willi Schaub.
1: Grüß dich, Bimi. Hi.
0: Willi Schaub, ja, die Person, der Mann, der einiges kann. Und wenn man viel kann, muss man auch viel ran. Gell? Das haben wir jetzt so festgestellt. Und du bist in deiner Funktion ja eigentlich mit ein bisschen Organisationstemperament unterwegs. Da hast du ein bisschen Bock drauf, aus einer Idee eine Sache zu machen, eine Veranstaltung zum Beispiel. Und deswegen haben wir uns heute hier mal kurz eingefunden.
1: Genau, das hast du eigentlich schön zusammengefasst. Ich kümmere mich sonst zu einem Großteil mit um die Öffentlichkeitsarbeit, alles was das Oldtimer Hotel in Saalfeld betrifft.
0: Ja, genau.
1: Und da hat eben letztes Jahr ja schon das Classic Lights stattgefunden, praktisch damals als Premiere. Und da das beim ersten Mal so fulminanten Zulauf hatte, haben wir gedacht, gut, dann machen wir das dieses Jahr eben nochmal.
0: Ja.
1: Nur ein bisschen größer und noch ein bisschen umfangreicher.
0: Das, wir haben ja letztes Jahr schon eine Sendung gemacht, weil einfach, da, wir kennen uns ja auch von dem Hotel da unten und da hast du mir das, die Idee mal ins Ohr getragen. Und wie ist die Idee eigentlich entstanden? Habt ihr da so ein Konzept euch gemeinsam ausgearbeitet oder hat das eine ja, spontane Idee gehabt?
1: Der Grundgedanke dahinter war, dass es sowieso beim Oldtimer Hotel bei uns das Bestreben gab, wo wir gesagt haben, wir wollen nicht nur einfach ein Anlaufpunkt sein, sondern wollen auch wieder ein Event für die Gegend hier etablieren, weil es gibt ja einige Fahrzeugtreffen, aber viele finden halt auf Parkplätzen statt, viele sind mal so tagsüber 2-3 Stunden und sehr, ja, sehr speziell. Und so hat sich das dann mit dem Grundgedanke, dass wir was machen wollen, in einem Samstagabend-Chatverlauf ergeben, dass wir gesagt haben, okay, dann lass uns das doch mal ein bisschen größer und ein bisschen ja interaktiver aufziehen, dass es ja, nicht einfach nur Autos ja, irgendwo rumstehen, sondern mehr in die Nacht reingeht, ein ganz anderes Feeling aufkommt.
0: Ist es bei dir generell schon gewesen, bevor du eigentlich da unten angefangen hast, dass du schon mit Oldtimern in Verbindung standest oder hat sich das erst so entwickelt, die Liebe zum Auto?
1: Die Liebe zum Auto schon gibt es seit vielen, vielen Jahren mit vielen finanziellen Fehlentscheidungen, aber grundlegend schon immer, dass mich alte Fahrzeuge deutlich mehr ja, interessiert haben als neue, einfach aufgrund der Zeitlosigkeit ja, und der Stabilität und der Qualität, die sie einfach
0: haben. Ach, so ein Schrauber bist du nicht, wo du sagst.
1: Wäre ich gern, aber dafür bin ich einfach noch nicht gut genug. Es wird zunehmend besser, aber es gibt Sachen, davon lasse ich einfach die Finger.
0: Ja, man muss ja nicht alles machen. Lass den anderen auch noch ein bisschen Arbeit übrig. So, aber der Gedanke ist entstanden und dann habt ihr letztes Jahr geplant und ich weiß noch, wie die Aufregung eigentlich so bei euch dann in der ganzen Truppe, im gesamten Team war. Ich meine, das Oldtimer Hotel ist ja eine bestehende Sache schon seit vielen, vielen Jahren und wer es nicht kennt, das ist die ehemalige Großbäckerei und darum, drumherum ist ein Riesengelände und es ist wirklich ein Platz für sowas, perfekt eigentlich. Und ihr habt die Idee so ja, aus dem Gedanken angeschoben. Und immer noch beim ersten Mal hat man so etwas, ja, klappt's nicht, wo gehen wir ran, was müssen wir planen? Aber es hat total funktioniert.
1: Ja, also es war viel, viel mehr Besuch da, als wir überhaupt irgendwo erwartet hätten. Also wir wurden richtig überrannt. Das ja, war auch im Nachgang einer der Kritikpunkte, weil es am Einlass einfach viel zu lang gedauert hat, weil wir nicht mit dem Ansturm gerechnet hätten, tagsüber okay, wie auch abends.
0: Ja.
1: Und das Konzept war natürlich in unserem Kopf vorhanden und wir haben uns das alles schön vorgestellt und dass das super funktioniert. Aber ob die Leute damit begeistert sind, ob die sagen, naja, gut, ist halt irgendein Autotreffen, müssen wir jetzt nicht hingucken. Anscheinend kam es gut an.
0: Das ist ja nicht nur ein reines Oldtimer-Treffen, sondern ihr habt das ja eigentlich ganz gut aufgeteilt. Das ist ein Classic-Car und Youngtimer, Oldtimer. Ihr mischt das Ganze durch. Ihr habt aber auch Motorräder, also Bikes und Cars in Kombination. Also eigentlich alles.
1: Genau, also der Grundgedanke dahinter ist, wir wollen das nicht in irgendeine Nische schieben, weil es gibt ja ganz viele, zum Beispiel Ostfahrzeugtreffen, Simson-Treffen etc. Ja, gibt es ja auch so für jede Nische. Und wir haben das von Anfang an ein bisschen anders aufgezogen, weil wir gesagt haben, es ist egal, ob du jetzt den, ich sag mal, 60-jährigen Originalfetischisten hast, der das Auto wirklich, wie es damals aus dem Werk kam, fahren will. Der hat letztendlich die gleiche Leidenschaft wie der Jugendliche, der sich gerade eine alte C-Klasse gekauft hat und sagt, okay, das ist ein altes Auto, was ich cool finde, was ich erhalten will. Mhm. Und die wollen wir zusammenbringen. Da gibt's auch ein cooles neues Spiel dieses Jahr, da können wir nachher nochmal drauf eingehen.
0: Ja, gerne.
1: Aber das ist der Grundgedanke, wo wir sagen, egal ob Auto, ob Motorrad, ob Youngtimer, ob Oldtimer, letztendlich vereint alle die gleiche Leidenschaft.
0: Ja. Und das ist gut so. Und deswegen, Leidenschaft können wir gerne teilen, auch hier im Radio. Ich habe die Leidenschaft der Musik und deswegen hauen wir jetzt mal ein paar Riemen auf die Orgel, die vielleicht so ein bisschen zum Thema passen.

0: Radio SRB mit oder ohne Jingle. Ich muss nochmal einen schönen Jingle hier reinmachen. Hier, wir haben uns unter den Kulissen wieder etwas warm gequatscht und deswegen müssen wir die junge Dame nochmal gleich zu Wort bitten. Die sagt nämlich genau, was ist denn das eigentlich hier bei SRB?
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0: Die Linden vielseitig interessant. Das ist nämlich das heute im Thema hier. Classic Lights, Cars and Bikes und das Ganze zusammengepackt mit einem Old and Young Timer Event. Ja, das zweite in Folge und der Willi Schaub ist heute bei mir zu Gast und ist eigentlich ganz entspannt, muss ich sagen. Das letzte Jahr hast du ein Riesenpaket Aufregung noch mit dabei, aber das war ja auch der First Date und jetzt hast du gelernt oder ihr habt jetzt gelernt und werdet einiges dann auch anders machen. Und das Grundkonzept bleibt, aber letztes Jahr habt ihr doch noch nicht 14 Uhr angefangen, oder?
2: 18. Genau, also wir haben das Ganze ein bisschen nach vorn verlegt. Ja. A, um es einmal familienfreundlicher zu machen, weil viele sagen, auf den Abend hin, jetzt gehst du mit den Kindern los, musst dann aber gleich wieder nach Hause. Die kommen vielleicht dann eher Nachmittag nochmal vorbei und schauen sich das in Ruhe an. Und auch aus dem Grund, weil wir dieses Jahr eine Live-Moderation haben, wo die Besucherfahrzeuge vorgestellt werden, das kriegst du in dem kurzen Zeitfenster gar nicht hin.
0: Nee, das ist zu knapp alles auf den Abend bemessen. Ja, und ansonsten ist es ja eigentlich vom Gelände her, gibt es ja so viel her. Es wurde auch jetzt in letzter Zeit dann auch der Park schön angelegt, nach hinten raus. Also da gibt es so viele schöne Ecken, wo die Fahrzeuge richtig optimal präsentiert werden und man kann in jeder Ecke irgendwas finden.
2: Genau, also es gibt innerhalb des Geländes praktisch ganz viele verschiedene Settings von einem klassisch grünen Park, der, ich sag mal, idyllisch aussieht, bis hin zu unserer Kurve, die reingeht, die wir dann noch mit Curbs auslegen und Reifen stapeln, wo das eben so gleich ein bisschen Rennstreckenfeeling hat, ja. Bis zu einem Industriecharme, wenn du jetzt mal die Front vom Oldtimer Hotel mit dazu nimmst. Also es ist wirklich ganz, ganz bunt gemischt und dann gibt's ja noch so unseren Olivenhain am Gebäude lang. Also es ist, du hast eigentlich sechs Areale in einem.
0: Ja, aber das Oldtimer Hotel an dem Tag ist ja sicherlich auch offen zum Anschauen. Nee, ist nicht. Das ist zu.
2: Okay. Das ist tatsächlich zu, wenn man es einfach
0: nicht gemanagt hat,
2: aufgrund der Personenmasse.
0: Ja, ja. Denn wenn so viele Leute, die haben ja draußen schon zu tun, dann drinnen noch, das wird dann too much, genau. Aber ansonsten, wie gesagt, ist genau der Tag auch der Tag, wo jeder logischerweise auch ein Handy dabei hat, aber auch die Fotografen, die mal ein richtiges, schönes, gestochenes Bild machen wollen von irgendeinem Traumcar, die Gelegenheit, wirklich an der Veranstaltung alles auf einen Haufen zu haben, die ist am Samstag gegeben.
2: Genau. Und das Ganze eben nochmal in zwei verschiedenen Settings. Also gerade wenn man die Fahrzeuge jetzt einmal am Nachmittag und einmal bei Nacht fotografiert, es sind wirklich zwei komplett verschiedene Welten. Dadurch, dass wir das Gelände eben nicht einfach nur mit drei Laternen und vier Strahlern ausleuchten, sondern eben mit mehreren hundert Metern Lichterkette, die da überall gespannt sind. Plus nochmal, dass das Ganze ja indirekt von unten mit beleuchtet wird.
0: Ja, so ein bisschen thematisch Eventbeleuchtung.
2: Genau. Die Fahrzeuge kriegen nochmal eine ganz andere Form und eine ganz andere Wirkung.
0: Ja. So, und das Kulinarische ist ja auch ein ganz großer Punkt immer. Die Leute wollen schauen, aber die Leute haben auch Hunger. Die wollen versorgt werden. Und wenn es dann wieder noch einen Schluck mehr werden, wie im letzten Jahr, dann muss man auch die hungrigen Mäuler mit feinen Sachen stopfen. Und da habt ihr auch was am Start?
2: Genau. Also wir haben das erstmal deutlich vergrößert gegenüber dem letzten Jahr. Weil
0: da gab es so, Pizza irgendwie, ne?
2: Genau, es gab Pizza. Und dann gab es nochmal so einen Stand von den Barbecue Brothers. Und das war einfach, wir haben das zu klein dimensioniert, weil wir eben nicht mit der Menschenmenge gerechnet haben. Da haben wir das dieses Jahr eine ganze Nummer größer aufgestellt und haben das auch nochmal gesplittet, dass es jetzt praktisch nach einer Ecke gibt, alles, was herzhaft ist. Also von der klassischen Roster über Burger, über Pulled Pork etc., was man so haben möchte. Ja. Und dann gibt es bei uns eben aber direkt nochmal zum Beispiel Brezeln, Donuts, es gibt Eis, Popcorn, alles, wo man so ein bisschen sagt, was man eben nicht so zu Hause selber im Kühlschrank hat.
0: Ja, denn es kommen, denke ich mal, am Nachmittag auch die Kinder und die brauchen dann auch diverse Sachen. Und für die Kinder ist da irgendwas noch geplant?
2: Also für die Kinder grundlegend, wir haben überlegt, ob wir jetzt wirklich noch ein Kinderprogramm machen. Allerdings, wenn du da jetzt eine Hüftburg mit hinstellst, wird es halt wieder schwierig, dann mit den Fahrzeugen dazu.
0: Ja, ja.
2: Und wir haben auch letztes Jahr festgestellt, dass die Kinder da jetzt tatsächlich gar nicht so extrem, ich sag mal, noch bespaßt werden müssen, sondern die gehen so mit aufgerissenen Augen da durch, weil da hast du halt vom großen, höher gelegten Pickup, was natürlich so ein kleiner Junge sieht, den will ich haben, bis zum Sportwagen hast du halt alles mit dabei und da sind die so geflasht, dass du da eigentlich gar nicht groß Entertainment rundherum brauchst.
0: Ja, und Entertainment habt ihr ja auch, wie gesagt, und da werden wir jetzt gleich mal nach der nächsten Musik drüber reden. Übrigens, guck mal, hast du gesehen, mein Requisit, was ich heute mit
2: habe? Hast du geil getimed jetzt gerade?
0: Ich hab's doch gar nicht angemacht. Also, Ich habe nämlich jetzt ganz oldschool hier ein Zeitmessgerät. Ich war jetzt noch nicht aufgebaut, was ich mir immer schon gewünscht habe und meiner kleinen Sponsorin einen ganz, ganz lieben Gruß vermittle. Aber jetzt in der nächsten Gesprächsrunde werden wir dieses kleine Teil mal einsetzen, weil das ist das, was einem DJ hilft, dass er sich wirklich immer ein bisschen an die Zeiten hält, an die Moderationszeiten. So, Licht an. Mit dieser jungen Dame hier. Und danach geht's weiter. Oh, yeah.

0: Zu The Lights haben wir jetzt alle schön angeschaltet. Übrigens habe ich jetzt schon Studiolicht angemacht. Sehr, sehr ungewöhnlich hier, kurz nach vier. Aber irgendwie zieht es heute mit der Wolkendecke. Da ist noch ein Baum vorm Studiofenster. Da wird es etwas düster hier. Aber das ist egal. Wir haben auf jeden Fall ein schönes Neonlicht hier. Und ihr werdet am Samstag, ich muss mal schauen hier, oder mal, wo ist mein kleiner Wetterfrosch hier, alias das Handy. Und was haben wir denn hier für Wetter? Wollen wir mal ein Wetter-Battle machen, wer das beste Wetter hat?
1: Du kannst ja auch in vier Wetterdienste schauen und kriegst da halt auch vier Infos.
0: Also es ist ja, also ich bin jetzt hier mit meinem Wetterdienst auf der App sehr, sehr zufrieden. Die sind relativ nah dran am Thema und ich sag mal Daumen hoch. Also wirklich unglaublich. Das Ding geht früh um sieben hoch mit Sonnenschein der Tag und das ist perfekt. Also besser geht's nicht. Ja, 19 Grad so im Schnitt.
1: Absolut perfekt.
0: Abends, dann abends 11 Grad, ja, 9 Grad. Wie lange macht er eigentlich?
1: Bis 0 Uhr ist ungefähr geplant. Also offenes Ende, aber roundabout so 0,1 wird es werden.
0: Und der Wind ist auch sehr entspannt mit 4 bis 6, 7 km/h. Also das kann man nur Daumen drücken, das läuft. So, aber die vielen, vielen Sachen, die drumherum sind, ja, die brauchen natürlich ein bisschen Erklärung. Und worauf ich mich freue, das wird sein, die zwei Kollegen mal zu sehen, die man sonst nur auf einer Mattscheibe hat, ja. Die Unterhaltungskünstler, nenne ich sie mal, die mit Autos sich sehr, sehr gut auskennen, denn die sind normalerweise, ich weiß nicht, wer von euch öfters mal unterwegs ist in diesen Thematiken auf der Bildschirmfläche, Automotorsport zum Beispiel, D-Max und Motorvision und auch das Magazin von Fox Automobil, da sind die Jungs eigentlich gelegentlich zu Hause. Und zwar die Rede ist von Julian und Karl, das sind die sogenannten Autojournalisten, das ist auch ein guter Begriff. Und die haben sich für diesen Tag, oder die habt ihr verpflichtet für diesen Tag, und die werden sich da echt schön ins Thema bringen.
1: Genau, also es ist so, dass die Jungs tagsüber eben klassisch als Journalisten unterwegs sind und dann sozusagen bei Nacht zu den Marshals werden, haben dafür auch einen eigenen Instagram-Kanal und da einfach mal wirklich schonungslos mit der Autoindustrie auch abrechnen, alles was eben heutzutage so schief läuft, was irgendwie, wenn Schrott auf den Markt kommt, also sozusagen, da ist dann der Filter mal weg, den du so für die Hochglanzmagazine brauchst, und da wird das Ganze so ein bisschen mit einer gewissen Berliner Kaltschnäuzigkeit vorgetragen und das haben wir eben mit ins Boot geholt, weil wir gesagt haben, für jemanden, der in der Szene ist, für den ist es natürlich interessant, über den Platz zu laufen und der sieht die Autos und weiß da auch was drüber. Aber jemand, der mit seiner Familie hingeht, da stehen dann meistens zwei, drei Personen daneben, die wissen überhaupt nicht, was ist jetzt an der Karre so besonders. Und dafür gibt es diese Live-Moderation, dass du sagen kannst, du nimmst jetzt mal deine Familie mit, setzt dich hin, isst was, trinkst was und währenddessen hörst du einfach ein bisschen zu und erfährst, ah, okay, das ist also eine Besonderheit an der Baureihe, die ist nur so und so oft produziert worden oder da gab es spezielle Highlights, die eben nur das eine Fahrzeug hat, zusammen mit den Geschichten, die ihre Besitzer so damit erlebt haben. Ja. Ist das ein Wiederaufbau, ist das ein Scheunenfund gewesen und so weiter.
0: Okay, na, da müssen die Jungs sich aber im Vorfeld ganz schön belesen in das Thema rein. Ja, die wissen ja im Prinzip anhand deiner Anmeldeliste, was so kommt und dann kann man schon so ein paar kleine Karteikärtchen vorbereiten.
1: Das wird wahrscheinlich nicht reichen. Ja. Also die haben von mir eine sehr, sehr ausführliche Liste bekommen, weil wir auch bewusst von den Teilnehmern bei der Anmeldung alles mit abfragen, was so spezielle Story-Highlights sind. Und teilweise kriegen wir da wirklich seitenweise Texte. Also das sind, kann ich wirklich sagen, für alle, die vor Ort sind, das sind richtig krasse Stories mit dabei von einem Scirocco, der viele, viele Jahre lang richtig eingemauert war, über einen E36.

0: 30, einen alten Dreier, der nur durch verschiedene Herzinfarkte zu seinem Besitzer gekommen ist. Also das sind richtig spannende Stories, die da passiert sind.
1: Okay, kannst du schon mal ein, zwei Highlights von Fahrzeugen nennen? Ihr habt ja auch natürlich Bikes mit dabei, tolle Motorräder. Gibt es da irgend so ein paar außergewöhnliche Modelle?
0: Es ist ganz, ganz bunt gemischt. Also Himora ist ja zum Beispiel einer unserer, sagen wir mal, indirekten Sponsoren. Die haben letztes Jahr auch schon Stand gemacht mit Merchandise. Die bauen ja aber nebenbei auch Custom-Bikes. Also die haben zum Beispiel aktuell eine BMW R1100 GS aus den 90ern. GS kennst du ja, so dieses typische, genau. Ich trage meine Warnweste und fahre über die Alpen Motorrad. Und die haben das Ding komplett auseinandergerissen und haben das in eine riesengroße Enduro umgebaut. Es sieht brutal aus, also mit handgefertigten Carbonteilen und allem. Nicht einfach nur, wir bestellen mal drei Teile und schrauben die dran.
1: Ja.
0: Und dazu haben sie jetzt noch eine alte 749er Ducati gebaut als Naked Bike, was eigentlich mal ein Superbike mit Vollverkleidung war. Es ist völlig krank, was die zusammenhauen können. Dann haben wir eine Harley von 1920, ist mit dabei, also wieder jetzt 106 Jahre alt übrigens, fahrbereit.
1: Fahrbereit,
0: das ist, da haben wir mit dem Besitzer auch mal gesprochen, da hast du noch so Sachen, dass du wirklich ja nicht einfach mit dem Fuß schaltest, sondern an der Hand Zwischengas, dann musst du noch mit dem Regler, wenn du bergauf fährst, die Verdichtung ändern, also das ist nicht einfach wie heutzutage Motorradfahren.
1: Ui. Ganz wild. Fahren mit Anspruch.
0: Ja, definitiv, das musst du schon studiert haben vorher.
1: Ja, ja. Genau. Und hast du jetzt ein paar Leute mit angeschrieben an irgendwelchen Vereinen oder haben die sich einfach alle aufgrund dieser Werbung dann eingefunden?
0: Genau, also wir haben jetzt nicht bewusst gesagt, Person A oder Verein B, kommt doch bitte zu uns, sondern wir haben das Event beworben mit einem gewissen Qualitätsanspruch, auch den wir letztes Jahr schon mit einem Trailer-Dreh extra kundgegeben haben und haben da wirklich einen regen Zulauf, weil sich das wirklich erstaunlich schnell rumspricht in der Szene, wo man sagt, oh Mensch, da ist was Neues, was nicht einfach auf einem, ich sag mal, Lidl-Parkplatz stattfindet, sondern da ist was, ein cooles Gelände, da ist coole Musik mit dazu, da gibt's gutes Essen, da hast einfach nochmal ein besonderes Setting und du hast einfach abends auch was, wo du mal in Ruhe sitzen bleiben kannst in dem Park, weil du hast dort Feuerschalen, Heizpilze, wo du sagst, du sitzt einfach mal mit Freunden am Feuer.
1: Es ist auch gemütlich, na klar.
0: Genau. Genau.
1: Gerade abends, wenn alles beleuchtet ist, also ich freue mich drauf. Mhm. Und Live-Musik, gibt es irgendwas? Ihr habt da mal so eine Rockabilly-Band gehabt?
0: Die war letztes Jahr, dieses Jahr haben wir das mal ein bisschen anders gestaltet. Und zwar haben wir ein DJ-Duo, die aber auch so aus der, also die haben ein ganz, ganz breites Portfolio, so richtig von klassischem House bis auch neue Geschichten, die aber dann abends auch nochmal im Setting der Dunkelheit nochmal eine LED- und eine Pyro-Show mitmachen.
1: Oh.
0: Also daher haben wir das mal ein bisschen anders aufgezogen und werden die auch bei uns ganz cool vor die Freiheitsstatue direkt stellen.
1: Na, das ist eine mega, das sehe ich jetzt gerade schon vom geistigen Auge. Hervorragend. Das klingt doch alles schon sehr, sehr gut. Und liebe Hörer, wer Lust und Laune hat, am Samstag um 14 Uhr geht's los. Könnt ihr am Nachmittag hinschauen, könnt ihr abends hinschauen. Das geht dann bis 12, also 0 Uhr. Kurz mal zu den Preisen. Wir haben die Eintrittspreise für Erwachsene, ein 10er. Und dann die Jugendlichen zwischen 14 und 17 bezahlen die Hälfte, 5. Und alles, was kleiner ist, unter 13 Jahre, ist for free. Genau, kann man also ganz entspannt für einen Zehner sich eine Menge Spaß holen. Und ich hole jetzt mal eine Menge Spaß. Ich mache jetzt mal zwei Songs am Stück, denn ich habe einen Kaffee jetzt gerade von der Amanda reinbekommen und den muss ich erstmal anschlürfen hier. Deswegen heißt es Kaffeeklatsch. Willst du eigentlich was trinken?
0: Ich bin tatsächlich absolut happy.
1: Du bist happy? Ich habe ein Wasser. Du bist ja auch so ein Mundwerker, ja, du redest ja auch. Ja, also ist mal schön, jemanden zu sehen, der mindestens auf dem gleichen Tempo redet.
0: Ja, eher zu schnell als
1: zu schnell. Ja. So, ich hau uns eine schöne Musik rein und zwar heißt die jetzt ganz einfach zum Thema passend Cars and Bikes.

0: das ist so ein Typ, den habe ich wirklich seit Wochen, Monaten jetzt in meiner Favoritenliste mal hier, Mr. John Mayer. Den kann man irgendwie gar nicht so einordnen. Der hat so ein Gitarren- und Gesangsfeeling, wo ich sage, den spiele ich gerne. Und der wiederum ist jetzt mit einem Lied genau in das Thema reingerutscht, denn das hieß dann New Light. Das passt eigentlich hervorragend. Das neue Licht wird leuchten am Samstag, liebe Hörerinnen, liebe Hörer, wenn ihr uns gerade jetzt hier frisch eingeschaltet habt. Radio SAB, heute mal das Thema Classic Lights 2026, die zweite Auflage, Cars and Bikes and Old and Youngtimer. Ja, das alles zusammen auf dem Gelände vom Oldtimer Hotel. Heute bei mir zu Gast der Willi, und der hat schon so viel drüber geredet und ist eigentlich schon wieder fast auf den Sprung. Er hat gerade einen Anruf bekommen hier. Klar, wenn man jemand jetzt ins Radio einlädt und der hat jetzt gerade Vorlauf für eine Veranstaltung, dann da hast du so viel zu tun eigentlich. Und danke nochmal, dass du die Zeit gefunden hast. Und wir wollen nochmal reingehen ins Thema. Also wie gesagt, Musik gibt es auch eine ganz coole Geschichte hier. Nicht nur die zwei Moderatoren, die wirklich im Thema stehen, aufgrund ihrer ganzen TV-Erfahrung auch mit Car and More. Und dann habt ihr noch ein schönes Spiel, wo ich sage, das klingt erstmal sehr interessant. Und zwar ein Blind Date. Wie kann man bei euch ein Blind Date bekommen?
1: Genau, und das Ganze nennt sich Car Blind Date. Eigentlich müsste das ein Car und Bike Blind Date sein. Aber es ist so, wenn du mit einem Fahrzeug zu uns kommst beim Event. Als Aussteller, genau, richtig. Ja. Kriegst du am Anfang sowieso einen Welcome Bag überreicht, wo ein Haufen Goodies für dich drin sind. Also du wirst nirgendwo bei einem Event so hofiert wie bei uns. Also da hast du dann nochmal, wie gesagt, einen Emailebecher drin, hast ein bisschen ein Additiv für den Motor mit dabei, hast ein Multitool mit drin, ein kleines. Also da gibt es schon echt coole Sachen. Und unter anderem bekommst du, wie bei einem klassischen Memory, zufällig eine Karte gegriffen, und da ist ein Fahrzeug drauf. Mhm. So. Und jetzt ist deine Aufgabe tagsüber, diese zweite Karte, die davon mit deinem Fahrzeug unterwegs ist, zu finden. Also das heißt, jede Karte gibt es zweimal. Und du, du musst die Person finden, die andere Karte nochmal hat. Und wenn ihr euch gefunden habt, geht ihr damit zur Bar und kriegt beide ein kleines alkoholfreies Getränk umsonst. Und im Optimalfall bringen wir damit natürlich einfach Leute miteinander ins Gespräch, die sonst jetzt nie so aufeinander zugegangen wären. Also ich sag mal, einen 17-jährigen Simson-Fahrer und den mit 50er Mercedes-Fahrer.
0: Also bist du jetzt, logischerweise, wenn du jetzt deine Karte hast, musst du theoretisch an jedem Stand irgendwo mal Hallo sagen und hinterfragen.
1: Genau, also du nimmst deine Karte in die Hand, läufst dabei ein bisschen übers Gelände und guckst mal bei jemand anders, wo du sagst, ich habe hier was Rotes, bei dem blitzt auch was Rot durch, den frage ich mal kurz, ob der vielleicht das Gegenstück dazu hat.
0: Muss man es erkennen
1: irgendwie? Nein, das ist den Leuten frei überlassen. Aber man kann ja so einfach, die Leute kommen eh miteinander ins Gespräch, meistens, wenn man so irgendein cooles Auto hat, dass die mal fragen, ja, was hast du eigentlich für eine Karte gekriegt? Ja. Und dann können die, wie gesagt, beide mit der Karte zur Bar gehen und kriegen da ein Getränk.
0: Und wenn es sich doppelt, dann
1: ist das praktisch das Date aufgelöst.
0: Wenn sich doppelt, gibt es einen Doppelten dafür.
1: Ja, genau, einen alkoholfreien Doppelten.
0: Denn die müssen ja alle nochmal wieder fahren, ne? Das ist ja, und gerade diese An- und Abreise stelle ich mir dann, wann ist denn eigentlich dann für die Teilnehmer, wann rollen die ein?
1: Also die Teilnehmer dürfen schon eher aufs Gelände, also für die Öffentlichkeit ist ab 14 Uhr, und ja, weil es ja ein bisschen dauert, bis die Fahrzeuge alle stehen, während die so ab 13:30 kommen, dass da ein bisschen Vorlauf ist und dass die Leute, die jetzt als Besucher kommen, nicht auf ein leeres Gelände laufen.
0: Mhm. Da habt ihr richtige Einweise, wie das alles dann positionieren?
1: Genau, also die Leute fahren nicht einfach irgendwo hin und stehen dann halt auf einem Parkplatz, sondern wir haben dann immer zwei Einweiser, die die Leute am Eingang abholen, ja, und dann einfach auch so ein bisschen stellen, wo man sagt, okay, pass auf, das Fahrzeug soll ja wirken, die Fahrzeuge werden ja auch alle abends nochmal fotografiert.
0: Und das macht ihr aber dann themenspezifisch, also ihr schiebt dann,
1: erwartet man meistens, dass man sagt, okay, da ist jetzt die US-Ecke, da ist die Ost-Ecke, da ist jetzt...
0: Macht's komplett bunt.
1: Wir machen es bunt, aus dem ganz einfachen Hintergrund auch, dass wir ganz viele Leute haben, die in Gruppen kommen, aber da fahren nicht alle das Gleiche. Du hast auch jemanden, der kommt mit dem Trabant, der hat aber einen Kumpel, der einen Pontiac fährt. Ja. So, und jetzt willst du die natürlich nicht zerreißen, weil die wollen ja mit ihren Autos zusammenstehen, ein bisschen quatschen. Und deshalb haben wir gesagt, wir machen das ganz bunt, auch weil die Leute dann gewisse Bereiche nicht meiden. Weil die zum Beispiel sagen, gut, Ostfahrzeuge interessieren mich nicht, brauche ich nicht ins Areal 1 gehen, sondern die gucken halt mal über den Platz und entdecken immer wieder was Neues.
0: Okay. Das klingt gut. Hm? Ja, und wie gesagt, die Fotos, das ist das, wo man die Momente dann auch festhält. Und man kann das Ganze schon mal, also wen es jetzt etwas angezündet hat vom Erzählen, man kann das Ganze sich mal anschauen. Ihr habt auch eine wunderbare, sehr, sehr gut erklärte Homepage, das Ganze zu finden unter www.classic-lights-event.de. Und da ist alles einmal drüber gescrollt, bist du sofort im Thema drin, und man sieht auch die Bilder vom vergangenen Jahr.
1: Genau.
0: Hab das mit einer Drohne gemacht hier.
1: Plus noch ein Aftermovie ist auch mit hinterlegt, dass man da nochmal einen Eindruck im Bewegtbild bekommt.
0: Ja.
1: Also kann man alles abrufen.
0: Und die zwei coolen Typen, über die wir gesprochen haben, Julian und Karl, die sind dann auch schon mal abgelichtet hier. Wo hast du die eigene, hast du dich mal im TV gesehen oder wie bist du drauf gekommen?
1: Instagram. Ich habe die über Insta gefunden und das, dadurch, dass die halt dann schon mit einer coolen Kaltschnäuzigkeit da ihren Content rüberbringen, dachte ich, cool, die schreibst du jetzt einfach mal an.
0: Ja.
1: Ja, und dann hat sich das ergeben.
0: Ja. Und was ist denn das für ein schönes Bike hier, was hier unten so in der letzten bei Welcome to the Racetrack?
1: Das ist eins von den Himora Custom Bikes. Das ist eine alte BMW R100, die auf Scrambler umgebaut wurde.
0: Ja,
1: also
0: genau.
1: Eine luftgekühlte Boxer. Mm. Und das war eins der ersten Custom Bikes, die damals gebaut haben. Ist jetzt schon einige Jahre her, aber die steht auch wieder mit da.
0: Ja, die Bilder, das ist wirklich, also hier diese ganzen Lichterketten, dann Lagerfeuer überall und toll. Also glaub mal, das hebt sich komplett ab. Hast du sowas schon mal in der Art irgendwo?
1: Es gibt immer mal Events, wo du einzelne Elemente davon wiederfindest, aber so in der ganzen Kombination mit Live-Moderation, mit dem Feeling, mit diesem, ich sag mal, auch Vorgarten-Ambiente, wo du sagst, du sitzt eben mit Kumpels da ein bisschen zusammen und nicht in irgendeiner riesen Industriehalle, wüsste ich nicht.
0: Ja. Nee, das macht das Ganze schon mal einmalig. Und ich finde es ja auch in der Tradition, wenn man überlegt, diese Großbäckerei, ja, die hat ja nun auch Geschichte geschrieben und dass dann auch jemand kommt und seine Firma dann da reinmacht und dann noch diese Idee hat mit den Oldtimern, mit Sammeln und dann auch diese Leidenschaft mit reinbringt. Ne? Also Nutzwert und Leidenschaft in Kombination und jetzt dann noch solche Sachen mit unterstützt und also die Ideen und sagen, was hat denn der Hubert gesagt als erstes?
1: Dass wir völlig wahnsinnig sind. Kurzfassung. Aber auch er freut sich, dass da unten natürlich das Leben ist, dass es bekannt wird, dass die Leute einfach das zu schätzen wissen, weil er hat ja unglaublich viel Zeit und Energie auch in dieses Gelände gesteckt. Das war ja vor 10 Jahren wirklich eine Industriebrache noch.
0: Ja.
1: Und was er da gemacht hat, auch, dass die Antonov dort steht, dass das einfach alles überall ordentliche Grünflächen sind, die schön ineinander überlaufen. Da hat er ja unglaublich viel Zeit investiert und freut sich natürlich, dass das jetzt einfach geschätzt wird.
0: Ja, vor allem und die Sammelleidenschaft dann, die man hat, zu teilen für Leute, die es dann auch gern sich anschauen. Also wer es noch gar nicht weiß, hier da, wo der Hubschrauber oben auf dem Dach ist, da gibt es nicht ganz so viele Dächer mit Hubschraubern in Saalfeld, da müsst ihr im Prinzip dann abbiegen von der Schnellstraße runter am Fitnesscenter vorbei und dann gleich wieder rechts und da seid ihr direkt am Oldtimer Hotel.
1: Genau.
0: Dann sage ich ganz kurz, Dankeschön, denn deine Zeit ist begrenzt. Danke, dass du da warst. Ich drücke euch die Daumen, werde auch selber mal vorbeischauen. Und was wir noch ganz vergessen haben, steht hier nochmal geschrieben, der Blick hinter die Kulissen, nicht nur auf die Autos, der ist nämlich auch ganz wichtig, denn hier gibt's auch mal was zu sehen. Handwerk, wie man wirklich von der Pike auf das Ganze mit integrieren kann. Die Sattlerei, die Luise hat sich hier mit integriert vor ein paar Jahren bei euch auch schon. Und auch der Blick in das in die Werkstatt vom Karosseriebauer.
1: Genau, richtig. Ja. Also das ist die Möglichkeit, dass man da mal wirklich unverbindlich einfach beiden über die Schulter schauen kann, um zu sehen, krass, was passiert denn eigentlich in so einer Sattlerei oder eben beim Karosseriebau in einer Restauration? Wie setzt sich das zusammen und ist das vielleicht sogar für mich interessant, weil ich noch einen schönen Fund zu Hause stehen habe?
0: Ja.
1: Und da kann man mit denen einfach mal unverbindlich ins Gespräch kommen, sich mal so Work in Progress anschauen, also so halbfertige Fahrzeuge, dass man mal sieht, ach, das gehört da alles dazu und hat dann einfach nochmal einen Einblick, wie aufwendig das eigentlich auch ist.
0: Ja, so ein Tag der offenen Tür, sage ich jetzt einfach mal, Tag des offenen Hofes oder Tür und da kann man schon mal das ein oder andere Fachgespräch dann machen. So, und wenn dann die Veranstaltung zu Ende ist und dann irgendwann alles weggeräumt, dann wird es vielleicht die einen oder anderen geben, die sagen, hey, wir bleiben gleich auf dem Gelände und gehen ins Auto und schlafen da bis morgen früh durch oder vielleicht gab es auch einen leckeren Cocktail und für die habe ich schon mal ein kleines Gute-Nacht-Lied zum Thema Auto und ich sage dir, viel Erfolg erstmal und wir sehen uns dann am Samstag.
1: Genau. Vielen Dank.
0: Großen Treff.
1: Richtig.
0: Bis dahin. Genau. Bis dahin. Tschüss.

wieder aufgewacht hier. Hier wird nicht im Auto geschlafen. Das ist kein Campingplatz hier. Ein Song, der ist mir noch heute hier genau in das Thema reingekommen. Und zwar von einer jungen Dame namens Julia Melladin. Und die hat was mit Oldtimern am Hut. Mit ihrem Freund und irgendwie eine Geschichte dazu. Geht wahrscheinlich um die Liebe und das Auto oder um beides.

Sie den Kautabak oder den Kaugummi aus der Backe langsam rausnehmen. Das sind die echten Typen hier. Die habe ich schon mal live gesehen. Boss Hoss, I say a little prayer. Die bringen es wirklich gut auf die Reihe hier. Diesen American Style, diesen Country Style und dann noch die Lieder so zu verpacken, die Originalversion, dass es dann diesen Style hat. Also das gefällt mir sehr, sehr gut. So, ja, zum Thema Autos ist mir noch aufgefallen hier, denn ich habe hier den aktuellen Markus hier rumliegen irgendwie. Der lag noch von irgendjemand hier, die ja damit gearbeitet haben. Der neue Markus, der König der Narren, eine Komödie mit Musik. Die gibt es demnächst, das Schiller Theater Ruderstadt präsentiert. Das Ganze in Bad Blankenburg, im Park der Landessportschule. Wer da mal Lust und Laune hat, Theater zu erleben, der kann da hingehen. Das ist nämlich eine schöne Sache, direkt am Teich. So, und ich schlage mal auf hier. Das ist ja schön, wenn man noch die richtigen Printmedien hat, wo man wirklich nochmal rumblättern kann, anstatt im Rechner zu surfen. Ja, Thema Auto, das geht auch jetzt in diesem Monat wieder voll zur Sache. Auch hier in Saalfeld am 16. Mai gibt es wieder die Hatz auf die Katz, diesmal die 35. in Folge, auch unterwegs zwischen gestern und heute, diese alten Fahrzeuge. Da kann man sich auch wieder mal hier ein Auge holen und ein paar interessante Informationen bekommen. Und wem das nicht ausreicht, der ist natürlich dann herzlich eingeladen, direkt auf dem Markt in Saalfeld den Saalfelder Autofrühling einen Tag später zu erleben. Also sie haben das gut kombiniert. Am 16. dann hat's auf die Katz und am Sonntag dann der Autofrühling mit allen neuen Modellen, was auch immer alles so auf dem Markt ist. Da tun sich die regionalen Händler hier die Autos schön präsentieren. Ja, und dann kann man alles auf einen Blick genießen. Genießen kann man auch, wenn ich einmal dabei bin, an diesem Wochenende, und zwar genau am morgigen Tag. Die Shopping-Freunde kommen da auf jeden Fall auf ihre Kosten, denn Lichtertrommeln und ein Gewinnspiel, das ist der Oberbegriff zur großen Einkaufsnacht. Das ist ja mittlerweile auch schon das 14. Mal in Folge. Ruderstadt treibt's bunt, das ist immer so die Kopfzeile hier, und Farben, Lichter und viele, viele Angebote. Also da wird alles schön beleuchtet und alles in Szene gesetzt. Und die Geschäfte haben bis 24 Uhr geöffnet. Und diesmal gibt es ein Gewinnspiel. 3x3000 Punkte zu gewinnen für die Rudolstadt Card und vieles mehr. Könnt ihr dann alles mal testen. Auf jeden Fall schön in Ruhe shoppen gehen. In der Hoffnung, dass es am morgigen Tag natürlich, ich muss mal schauen, ja, Regen hat sich mit dem heutigen Guss erledigt. Morgen wird es etwas bewölkt. Sonne ist noch nicht ganz am Start. Aber zum Shoppen ist das perfekt, wenn man keinen Regenschirm von Geschäft zu Geschäft mitschleppen muss. Da ist es nämlich mal etwas anstrengend. Also morgen großes Einkaufserlebnis dann in Ruderstadt zur Einkaufsnacht. So, ich brauche noch ein paar Songs hier und die habe ich mir schon mal rausgesucht, denn wo ich heute Nachmittag oder heute Mittag meine Sendung vorbereitet habe, sind mir so ein paar Songs reingehüpft. Die wollte ich eigentlich zum Regen, zur Regensaison spielen, denn wir haben ja momentan den Regen, aber es ist nun mal so. Ich freue mich auf jeden Fall für den Rasen als Rasenfreak. Der Dünger, der ist mit Sicherheit ein paar Etagen nach unten gewandert und wird sein Werk hoffentlich tun. Und ich freue mich auch, dass der Mai nun endlich wieder dieser Monat ist, wo alles blüht, wo die Leute wieder aktiv werden. Und somit machen wir jetzt mal eine Runde, eine schöne Runde. Einmal ein bisschen Regen, einmal etwas zum Thema Mai und das in Verbindung heute hier. It's Mai.

0: Ja, die Regentropfen, die klopfen. Jetzt klopft jemand. Das Schöne ist ja, wir können schreiben miteinander bei Radio SAB mittendrin. Mir gegenüber in dem großen Studio war nämlich jetzt gerade Bewegung und Silvio als Medienpädagoge hat wieder seine Arbeit erfolgreich gemacht und ich habe jetzt hier gestikuliert und es wurde zurückgewunken und so kann man sich auch mal die Bälle zuschieben. Herzlich willkommen hier auf meinem Sidekicker-Stuhl. Du bist jetzt hier in der Nummer 2. Genau, so ist
1: genau,
0: er.
1: Genau, da bin ich.
0: Silvio,
1: du hast dich quasi rangewunken.
0: Ich habe dich rangewunken, so wie ein Polizist, der gerade ein Auto anhält. Nein, ich wollte doch ganz einfach nochmal das Feedback wissen. Wir haben ja in der vergangenen Woche eine Verlosung gemacht hier bei SAB, wer es verpasst haben sollte. Wir waren nämlich mal ganz kurz in der Welt der Leinwand und der Stars und haben sozusagen mit dem Kino Kontakt aufgenommen und da wurden Karten verlost.
1: Richtig, genau. Wir haben, oder nicht, also das Cineplex hat uns Karten zur Verfügung gestellt und gesagt, hier, wir können gerne bitte Karten verlosen. Einmal, also zwei Karten für Michael Jackson, den Film, und dann zwei Karten für Billie Eilish.
0: Ja.
1: Und da haben wir dann gesagt, da machen wir ein kleines Gewinnspiel draus. Und da haben sich ziemlich viele gemeldet. Also die haben alle fleißig mitgemacht. Ich hatte so eine kleine Frage gestellt, so eine zwei Wahrheiten, eine Lüge. Man musste die Lüge rausfinden. Wen es interessiert, man kann immer noch gucken bei Instagram, da ist es noch drin, aber die Verlosung ist halt schon abgeschlossen.
0: Und das hat wirklich über Instagram so funktioniert?
1: Ja, da haben, ich hatte ja live das hier in der Story gemacht, also während du mit Lysanne das Interview hattest, habe ich versucht, die Story zu basteln. Ja, bei Instagram gab es immer so ein paar Probleme und dann habe ich dann noch reingeschrieben, hier, ich mache es nochmal richtig dann ein bisschen später und habe dann in so einem Post das nochmal eingestellt und da gab es ganz viele Reaktionen, die da drauf geschrieben haben. Es haben auch ein oder zwei direkt drunter geschrieben, es ist Antwort sowieso. Ja, und damit haben aber noch mehr mitgemacht. Ich glaube, ein, zwei Sachen kamen per Mail, aber so um die paar 40 Leute haben teilgenommen.
0: Das ist ja cool, weil der Willi da jetzt eben hier war vom Oldtimer Hotel, der hat nämlich auch währenddessen auch eine Instagram-Story gemacht. Und
1: habe ich gesehen.
0: Ganz schnell zack, zack und gefilmt und dann hochgeladen und schon ist alles da, wo es hin soll. Also wirklich, also ich bin ja eigentlich so, ja, bei Facebook so mittel inaktiv. Ne? Mhm. Aber diese Instagram- und TikTok-Geschichte, die habe ich irgendwie noch nicht so richtig, aber das, man muss sich dieser Sache stellen.
1: Ja.
0: Und er hat mir gerade erklärt, dass es auch, du darfst ganz kurz Videos nur machen. Mhm. Also von wegen hier dich zerreden und hey, und das wird wirklich nur sekundenweise geschaut und dann weg.
1: Also wir haben es auch dann gesehen, bei den, ich nenne es mal Bewerbungsvideos, also wo wir was eingestellt haben für unseren neuen FKJler, dass man sich ja melden kann. Die unsere zwei FKJler, die haben das selber gemacht gehabt, jetzt die zwei Videos dazu erstellt. Und das erste kam auch richtig gut an, war lange geguckt. Jetzt überlege ich gerade, was das andere war. Das andere war zum 1. April. Da haben wir eben auch so einen Mini-Gag gemacht mit den Feenkrotten oben.
0: April-Scherz.
1: Genau, und der ging aber auch, der Clip ging keine, um die 90 Sekunden. Das ist viel zu lang.
0: Zu lang, okay.
1: Genau. Es haben trotzdem einige bis zu Ende geguckt, aber so in der Regel ab 30 Sekunden gehen die meisten raus. Und da also siehst du auch die Zeiten, der überwiegende Teil geht da raus.
0: Musst du alle, es wird dann 30 Sekunden und dann ist die Aufmerksamkeit.
1: Genau. Und das ist auch so ein, in der Fachsprache, im fachlichen Bereich ist es auch wirklich so, das ist so ein TikTok-Phänomen, weil da sind die Videos auch alle ganz, ganz kurz und das geht gerade wirklich über, dass sowohl Kinder und Jugendliche als auch mittlerweile schon Erwachsene nur noch so eine ganz kurze Aufmerksamkeitsspanne haben und das vor allem, das überträgt sich in den Alltag bei ganz vielen Punkten und deswegen die Info so kurz wie möglich, so wenig wie möglich. Ja.
0: Okay.
1: Wird dazu führen, dass wir auch dann irgendwann nur noch Sekundeninterviews haben.
0: Bin fertig.
1: Genau. Ja, nein, Fragen und.
0: Apropos Interviews, schauen wir hier.
1: Oh, habe ich schon die Uhr abgelaufen für mich?
0: Nein. Ich habe hier ein Requisit und das ist eine Original-Sanduhr gefüllt und die hat genau 5 Minuten. Dann habe ich noch eine, die hat 3,5 Minuten. Das habe ich mir einfach mitgenommen. Das ist ein Teil meines Geburtstagsgeschenks gewesen, weil ich das irgendwann erwähnt habe. Und da hat die Ines gesagt, hey, das bringe ich dir mal mit. Und ich fand es jetzt in der Anwendung das erste Mal hier und wirklich, Willi hat das vorhin rumgedreht und wir haben beide geschaut und haben gesagt, okay, 5 Minuten, jetzt sind wir durch mit Quatschen. Ne, man kann natürlich auch nur hinstellen oder irgendwas anderes, ne? Aber ich finde das irgendwie hat.
1: Das ist auch so eine Sache, man sagt auch eigentlich so irgendwo zwischen um die 5-6 Minuten länger sollten die Gesprächsanteile nicht sein.
0: Genau.
1: Weil sonst klickt man sich wieder aus.
0: Ja.
1: Und mit dem Hendrik muss ich nochmal quatschen. Ich bin ja sonst auch mal bei ihm immer einmal einmal im Jahr so etwa in der Sendung gewesen. Und er hat es aber auch ganz akkurat gesagt, so, wir haben jetzt schon wieder eine Minute länger gemacht, jetzt müssen wir mal wieder ein bisschen mehr Musik machen.
0: Okay.
1: Da ist er auch mal ganz akkurat.
0: Ja, ja.
1: Unser Didi ist genauso bei seinen Interviews.
0: Ich rede halt gern und manchmal zu viel, aber das ist halt mein Credo, nenne ich es mal. Ne? Aber nichtsdestotrotz haben auf jeden Fall 30, 40 Mann mitgemacht beim Gewinnspiel. Du hast es dann ausgelost und wer hat denn so, wo gingen denn die Trophäen hin?
1: Also lustigerweise, die beiden Karten, die wir gezogen haben, also wir haben quasi in der Redaktion gesagt, so, wir ziehen jetzt die zwei Karten, die eben für Michael Jackson sind, und dann haben wir zweimal gezogen. Lustigerweise kommen die beiden Damen, die das bekommen haben, beide aus Saalfeld, und die hat natürlich dann auch gesagt, die wollen dann auch ins Kino nach Saalfeld gehen. Und dann haben wir gesagt, so, jetzt ist Billie Eilish dran, und ich habe die halt dann alle angeschrieben, und dann habe ich gesagt, hier, welches Kino wollt ihr, wo kommt ihr her? Das eine Mädel kam aus Bad Blankenburg und wollte dann in Rudolstadt ins Kino, und die andere kam, glaube ich, direkt aus Rudolstadt. Mhm. Also haben wir wirklich, der eine Film, da gehen sie nach Saalfeld, und im anderen gehen sie nach Rudolstadt. Ganz exakt getrennt.
0: Und die kriegen ja noch ein Package dazu, die kriegen ja noch Popcorn, die kriegen noch ein Getränk dazu.
1: Also genau, komplett Paket.
0: Besser kann es nicht sein.
1: Ja, ich finde es auch schön, wie gesagt, dass es mit dem Kino immer so gut zusammenläuft.
0: Ja.
1: Also ist wirklich cool.
0: Können wir gerne öfters mal machen. Also wie
1: sehr
0: gesagt,
1: gern.
0: So eine Verlosung hier und dann die aktiven Teilnehmer dann belohnen dafür, dass sie zuhören oder reinschauen bei Insta. Das ist eine schöne Sache. So, ich schiebe jetzt nochmal einen Song hinterher. Meine Uhr ist gerade abgelaufen, meine Sanduhr. Deswegen muss ich jetzt mal Mr. Michael Jackson reinmachen, und der hat einen schönen Song, Hollywood Tonight.

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1: Mr. Michael Jackson und das Ganze mit Hollywood Tonight. Die junge Dame, die ebenfalls auf der Leinwand jetzt am 7., ab dem 7., das ist ja mit dem heutigen Tage, flimmert, das ist Billie Eilish. Und da habe ich jetzt nochmal einen Song rausgesucht, ganz speziell.
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ist schon sehr, sehr speziell hier. Billie Eilish, Bury a Friend, wenn man hier so die Kurve am Rechner sieht, also von dem Lied und die einzelnen Abschnitte hier und wo dann mittendrin mal Ruhe ist und dann geht's wieder los und sehr spezielle Frequenzen hier auch abgemischt worden sind. Also ist schon, ja. Aber das ist halt Billie Eilish. Sie hat halt ihren eigenen Stil und das Leben von ihr, das gibt's wie gesagt im Kino in Ruderstadt auf der Leinwand. So, der heutige Tag ist der Donnerstag im Original und jetzt auch hier 17.22 Uhr das ganze Kaffeeklatsch live. Und am morgigen Tag, dann ist ja logischerweise immer der Freitag. Der Freitag ist der Einstieg ins Wochenende und den kann man ja relativ schön machen. Zum einen Shopping, zum anderen aber auch in Saalfeld gut starten und zwar kulinarisch. Denn es gibt zum einen die Fahrzeuge unten im Oldtimer Hotel, zum anderen gibt es auf dem Marktplatz auch einiges zu erleben. Und was es da alles gibt, das werde ich euch nach der nächsten Musik sagen. Wir freuen uns aufs Wochenende und hier ist schon mal der Freitag, so wie ich ihn liebe. Und das Ganze mit dem Mann, der immer die Haare so gestellt hatte früher, Robert Smith von The Cure.

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1: Das ist ein richtig schöner, cooler Alabama Cowboy. So, Cowboys hergehört für alle, die gern auch vielleicht ein bisschen amerikanisch Food mögen. Es gibt wieder etwas zu mampfen, auf Deutsch gesagt, und zwar das Good Food Festival in Saalfeld vom Freitag, dem morgigen Tag, dem 8. bis zum Sonntag, dem 10. Mai. Logischerweise Eintritt frei, es reimt sich sogar. Ja, die waren schon öfters da gewesen und immer wieder ist es schön, wenn man sieht, wie erstmal die coolen Fahrzeuge, ja, diese Foodtrucks, hergerichtet sind als Multifunktionsversorgungsmobil. Meistens sind es ja auch ganz alte, aufgepimpte Oldtimer. Und dann, was auch die Vielfalt an diesen Sachen hier geboten wird. Ja, und da können wir uns wieder freuen. Ich habe mal reingeschaut hier und habe einige. Also wenn man das so liest und auch die Bilder dazu jetzt hier, oh Mann, da läuft einem das Wasser echt im Mund zusammen. Auf jeden Fall gibt es ein Riesenangebot an Burgern, an Pulled Pork, asiatische Spezialitäten, dann Pizza, Pasta, Cocktails zum Schlürfen und Craft Beer. Alles das auf dem Marktplatz in Saalfeld. Dazu natürlich auch noch ein bisschen Live-Musik, aber auch coole DJ-Sounds und eine große Lounge, wo man sich auch etwas niederlassen kann. Chillen kann, auf Deutsch gesagt, und Live-Musik. Richtig schön zum Essen und Trinken aufs Ohr bekommt. Ja, die haben sich auch einiges einfallen lassen. Ich war jetzt gerade mal auf der Seite gewesen. Da gab es nämlich auch jetzt zu Ostern ein Gewinnspiel. Und da konnte man was gewinnen, und zwar vom bürgerlichen Brauhaus Saalfeld einen Getränkegutschein im Wert von jeweils 20 Euro. Und dieser ist einzulösen an diesem Wochenende hier in Saalfeld. Könnt ihr euch dann was Feines holen. Das war so ein bisschen die Vorankündigung. Ich hoffe mal, es haben einige mitgemacht und dann auch gewonnen aus der Region hier. Das Ganze auch wieder online über Facebook her beworben. Liken, folgen, kommentieren. Dafür gibt es Überraschungspakete. Sehr schön. So, was haben wir denn alles so am Start an Händlern? Ich scroll mich mal hier ein bisschen durch. Auf jeden Fall ist es auch bewundernswert, was manche auch wirklich für einen Aufwand haben. Unabhängig jetzt die ganze Ware, die sie im Vorfeld einkaufen. Und wir wissen ja von der Kalkulation her noch gar nicht so sehr, wie viel kommen, wie das Wetter wird. Und ihre Anhänger voll.

packen und dann natürlich auch die dementsprechenden Foodtrucks oder Hütten. Hier zum Beispiel Revels Handbrot. Das sieht auch sehr, sehr lecker aus. Da können wir uns freuen auf frisch gebackenes Handbrot, gefüllt mit würzigem Käse, Schinken oder auch der vegetarischen Variante mit Käse und Champignons. Außen knusprig und innen herrlich saftig. Das ist jetzt... Ich habe jetzt lang nichts gegessen am heutigen Tag und da jetzt die Bilder aufzumachen, ist aber egal. Dann haben wir hier United Food Company. The Taste of Tempura. Das ist was ganz Feines hier. Und zwar gibt es hier ein bisschen asiatische Küche auf dem Teller. Köstlichkeiten. Von den gebratenen Nudeln in verschiedenen Variationen über eine aromatische Red Curry Bowl oder knusprige Frühlingsrollen, saftiges Korean Fried Chicken oder auch gedämpfte Spezialitäten. Oh, ich muss jetzt aufhören. Das macht mich ja wahnsinnig hier. So, für die Süßen haben wir auch was Schönes hier. Da gibt es nämlich die Waffelliebe. Die Knusperkutsche fährt auf den Markt. Das Ganze ist vom Schaustellerbetrieb Homme. Und die haben wir ganz leckere Waffeln mit. Da gibt es auf jeden Fall auch was für die süße Fraktion. So, ich muss jetzt aufhören hier. Das brauche ich erstmal eine Runde Musik hier, um das... Der Speichel jetzt langsam läuft hier. Das wird nichts. Also, eine Runde Foodmusik für das, was kommt auf dem Saalfelder Marktplatz. Und da gibt es ein schönes Lied von UB40. Genau. Mit dem Food.

Puh, flotter Feger hier, Mr. Ed Sheeran und sein Song hier ein bisschen zu spät gestartet hier. Der ist schon gelaufen hier, nachdem mein Jingle eigentlich noch gar nicht so richtig durch war. Aber ist kein Problem. Ich bin gelandet hier, foodmäßig. Ja, zum Schluss die letzten 20 Minuten nochmal etwas Musik, ein paar Informationen hier bei meinem Kaffeeklatsch. Und zwar das Good Food Festival in Saalfeld, was jetzt am Freitag startet. Das Ganze von 17 bis 24 Uhr, am Samstag dann von 11 bis 24 Uhr und Sonntag. Das Ganze auch nochmal von 11 bis 20, da könnt ihr auch mal gern die Klöße ausfallen lassen und geht mal zum Mittagsschmaus über den Markt. Und da gibt es so viele Leckereien hier, eben schon angesprochen hier die Handbrote oder auch die asiatische Küche bis hin zur Waffelliebe. Aber auch hier Aladdin Feinkost, da will ich auch mal reinschauen, das hat nämlich auch schon etwas inspiriert. Wo ist er hier, der Aladdin? So, was hat der zu bieten? Das ist Händler Nummer 4. Das ist schön aufgelistet. Wer das Ganze mal schauen will, müsst ihr eingeben Good Food Festival bei Facebook. Und dann habt ihr auch alles das, was der Händler so bietet und jede Menge Fotos dazu. Also wo ihr euch auch schon mal ein Auge holen könnt, wenn dann das Wasser am Mund wie bei mir zusammenläuft. Aladdin, Feinkost. Manche Dinge gehören einfach zum Good Food Festival dazu, wie der Duft von frischem Streetfood. Und Aladdin Feinkost ist definitiv einer davon. Der begeistert nämlich schon einen längeren Zeitraum die Festivalbesucher mit einer Mischung seinem griechischen, türkischen Spezialitäten. Und hier gibt's das Bild dazu. Ein schönes Fladenbrot, das Ganze gefüllt mit Oliven, mit würzigen Paprikaschoten, mit hausgemachter Feta-Creme. Eieieiei. Mediterran gewürzt. Und da sitzt er oder steht hier und freut sich auf dem Bild. Ja, den wird man auch erleben. Und vielleicht noch einen oder zwei zum Abschluss. Harry, das Original, der hat was ganz Spezielles, was auch sehr gesund ist. Und zwar machte Harry alles zum Thema Fisch. Die Fischspezialitäten dürfen natürlich auch auf keinen Fall fehlen. Und das kommt alles mit Harry ganz frisch von der Küste. Fish and Chips, Tintenfischringe, Tempura-Garnelen mit Kartoffelschiffchen, Backfischsemmel, Poulet-Lachs-Burger, Meeresfrüchtesalat und eine große Fischplatte. Perfekt zum Teilen für ein paar Freunde, die unterwegs sind. Da könnt ihr euch eine ganze Platte holen, teilt euch da einfach rein und habt alle was zum Mampfen. So, was haben wir noch? Zwei Kandidaten gebe ich jetzt noch frei und ansonsten müsst ihr euch das mal live anschauen. Also, das war der Mann mit dem Fisch. Ja, und dann gibt es auch ein paar Jungs, die haben auch einen etwas längeren Anreiseweg, denn hier gibt es Spezialitäten. Ehrliche österreichische Feinkost nennt sich das Ganze. Die Almborschen heißen die Jungs. Und die haben ihre Feinkost hergestellt mit Leidenschaft, mit Sorgfalt und dem Gespür für das Echte. Und ein Riesensortiment hier in Saalfeld mit dabei. Von würzigem Bergkäse über luftgetrockneten Schinken bis hin zu herzhaften Salami, Wildspezialitäten, alles das richtig traditionell aus Österreich. Die Almborschen werden es dann in Lederhosen servieren, wahrscheinlich. Und die Süßen kommen trotzdem immer noch mal auf ihre Kosten. Wir hatten ja vorhin die Waffeln und jetzt haben wir logischerweise auch das Eis. Das Eis gibt es hier von der Eisdose, so nennen die sich. Mal gucken, was die so haben hier. Sind auch schon lange dabei bei diesem ganzen Verein. Cremige Softeis in verschiedenen Sorten. Was gibt es da noch? Ja, Slasher-Eis und Softeis und. Das kann man alles gar nicht aufzählen. Die ganzen Eissorten, das dauert jetzt zu lange und ist auch zu viel. Also, wer Lust und Laune hat, vom 8. bis zum 10. Mai. Ich mache jetzt die Mischung zwischen einem süßen Eis und danach gibt es einen Burger mit Soße. Und dazu wünsche ich mir schon mal einen guten Appetit. Und die süßen Träume kommen von Annie Lennox und Dave Stewart, die Sweet Dreams.

So, die süßen Träume und den Burger hebe ich mir nochmal auf für die nächste Runde. Aber mir ist jetzt gerade von den süßen Träumen etwas Gegenteiliges auch hier genau auf den Schirm geflattert. Und zwar dieser Herr, der hat jetzt in Verbindung mit einem DJ, mit einem Produzenten das Ganze nochmal etwas aufgepimpt. Das Lied an sich ist schon mega, seine Stimme ist einzigartig. Mr. Teddy Swims und das Ganze in Verbindung mit Hugel. Und das ist Bad Dreams. Also wir gehen von den süßen Träumen zu den Bad Dreams.

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1: So, jetzt gibt's kurz vorm Abend mal einen kleinen Song hier mit der Bürgersoße, mit dem vom Bürgerradio zur Bürgersoße. Mal gucken, was das für ein Song ist hier.

So, wieder bei Chlorin auf der Hüfte hier mit der Burgersauce und das Burgerradio oder zumindest die Sendung im Burgerradio geht langsam dem Ende entgegen. Ich habe noch so knapp 6 Minuten. Ich möchte an dieser Stelle mal ein paar Genesungsgrüße vom ganzen Herzen rausschicken und die Daumen drücken, dass alles wieder gut wird. Denn wenn man dran glaubt, dann wird alles gut.

Max Rabe und die positiven Gedanken mit seinem wunderbaren Palastorchester. So, ich habe jetzt noch einen kleinen Physiotherapeuten und der schaut auch mal über seine kranke Schulter und lässt den letzten Song jetzt als Feierabendsong laufen. Mike and the Mechanics und Over My Shoulder. Und ich sage danke fürs Zuhören. Wir hören uns in der nächsten Woche. Da ist Feiertag, aber ich produziere ein bisschen was vor. Bis dahin, macht's gut. Tschüss, sagt der Kaffeeklatscher.

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2: Mit Michael Miem. Die EU will Anwendungen verbieten, mit denen sich sexualisierte Deepfakes erstellen lassen. Vertreter der Mitgliedstaaten und des Europaparlaments haben sich auf eine entsprechende Änderung des KI-Gesetzes verständigt. Gleichzeitig sollen andere Vorschriften vereinfacht werden, damit Unternehmen künstliche Intelligenz leichter wirtschaftlich nutzen können. Die EU reagiert damit auf wachsende Sorgen vor Missbrauch durch manipulierte Bilder und Videos. Die Energiepreise in Deutschland haben wegen des Iran-Kriegs spürbar angezogen. Nach Angaben des Statistischen Bundesamts verteuerten sich Kraftstoffe zuletzt im Schnitt um rund 20% im Vergleich zum Vorjahr. Besonders stark fiel der Anstieg bei Diesel und Heizöl aus. Heizöl kostete demnach fast die Hälfte mehr als noch vor einem Jahr. Damit erreicht die Entwicklung ein Niveau wie in früheren Ölkrisen, bleibt aber unter den Preissprüngen nach dem Beginn des Ukraine-Kriegs 2022 und damit auch zu Zeiten günstigerer CO2-Abgaben. In Deutschland haben rund 2,8 Millionen junge Erwachsene keinen Berufsabschluss. Das geht aus dem neuen Berufsbildungsbericht der Bundesregierung hervor. Besonders betroffen sind Menschen zwischen 20 und 34 Jahren ohne Ausbildung oder Studienabschluss. Die sogenannte Ungelerntenquote lag zuletzt bei knapp 19% und ist damit leicht gesunken. Trotz eines kleinen Rückgangs sehen Experten weiterhin großen Handlungsbedarf auf dem Arbeitsmarkt. Die Bundesregierung wird für ihre Arbeitsmarktpolitik immer wieder kritisiert, insbesondere im Hinblick auf die Einwanderung in Sozialsysteme. Arbeits- und Sozialministerin Baas hat ihre ganz eigene Sicht auf die Lage.
3: Es wandert niemand in unsere Sozialsysteme ein, sondern wir haben einen Fachkräftemangel in diesem Land, der durch viele Unternehmen eben auch gedeckt wird, indem sie sagen, wir brauchen jeden, der hier im Land ist und arbeiten kann.
2: Bei einem internationalen Einsatz gegen Medikamentenfälscher haben Ermittler Millionen nicht zugelassener Präparate sichergestellt. Nach Angaben von Interpol wurden rund 6 Millionen Einheiten mit einem Wert von etwa 13 Millionen Euro beschlagnahmt. Besonders häufig entdeckten die Fahnder angebliche Potenz- und Beruhigungsmittel. Auch Produkte zur Rauchentwöhnung waren unter den sichergestellten Präparaten.
1: Soweit die aktuellen Meldungen aus der Nachrichtenredaktion.

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4: Freitag. Heute beginnt 11 Uhr in Jena der Frühlingsmarkt. Bis 17. Mai sind Live-Musik, Rummel, Beiträge lokaler Vereine und vieles mehr geplant. Reparieren statt wegwerfen heißt es wieder im Jugend- und Stadtteilzentrum Saalfeld-Gondorf. Und das von 13 bis 16:30 Uhr. Das Good Food Festival bringt ab 17 Uhr internationale Küche nach Saalfeld. Neben vielfältigen Speisen können sich die Gäste 3 Tage lang auf ein abwechslungsreiches Rahmenprogramm freuen. Von 11 bis 22 Uhr sind sie in die Saalfelder Schwimmhalle eingeladen, zum Schwimmen ins Wochenende. Und 20 Uhr ist in den Rudolstädter Saalgärten wieder Kinozeit. Über die Leinwand flimmert dann der Film »Das nomadische Gehen«. Samstag. Eine abwechslungsreiche Tour verspricht man Ihnen ab 9 Uhr zum 10. Wurzbacher Naturwandertag. Infos dazu erhalten Sie bei der Stadt Wurzbach. Leider nicht nur einen Steinwurf entfernt befindet sich der Oberhofer Rennsteiggarten, der von 10 bis 18 Uhr besucht werden kann. Übrigens, Hunde gewährt man keinen Eintritt, wegen der seltenen, empfindlichen Gebirgspflanzen. Kaum zu glauben, aber es findet bereits der 53. Gutsmuts Rennsteiglauf statt. Informationen dazu erhalten Sie in der Oberhofer Touristinformation. Oder wie wäre es mit einem Schnitzworkshop von 10 bis 14 Uhr im Kloster Paulinzeller? Unter Anleitung von Johannes Kormann lernt man das Schnitzen im skandinavischen Stil. Die Ergebnisse, also die Schnitzsachen, kann man übrigens mit nach Hause nehmen. Das Rudolstädter Mandolinenorchester freut sich um 15 Uhr in der gläsernen Porzellanmanufaktur Rudolstadt-Volkstädt sein neues Konzertprogramm vorstellen zu dürfen. Und im Saalfelder Stadtmuseum präsentiert die Musikschule Triebel um 16 Uhr ihre Frühlingsrevue. Einen musikalischen Leckerbissen serviert man Ihnen auch 17 Uhr im Schloss Kochberg unter dem Motto »Das Leben ein Traum« findet das Eröffnungskonzert des Theatersommers statt. Aufgeführt werden Werke von Traugott Maximilian Eberwein und Luis Spohr. Sonntag. In der Kunstsammlung Jena werden Arbeiten des umstrittensten zeitgenössischen deutschen Künstlers gezeigt, nämlich von Jonathan Mese. Titel der Ausstellung ist »Kunst ist Liebe, Liebe ohne Ende«, Totalzusammenhalt der Kunst, Eigensinn und Einzigartigkeit, Richard Wagner als Kunststaatschef. Oder wie wäre es mit einem Muttertagsbrunch im Schlossbezirk 5 in Rudolstadt? Und von 13 bis 18 Uhr kann man dann in der großen Badergasse 18 in Rudolstadt über einen Flohmarkt schlendern. Oder Sie entscheiden sich für eine Kunstauktion des Leipziger Buch- und Kunstantiquariats im Dornburger Alten Schloss ab 15 Uhr. Auch im Rittersaal von Schlossburg lädt man interessierte Musikliebhaber um 16 Uhr zu einem Serenadenkonzert ein. Zu erleben sind dort ein Ensemble der Kursächsischen Philharmonie in historischen Kostümen bei Kerzenschein. Für werdende Einsteins ist sie ein Muss, die interaktive Wissensshow für Kinder. Ab 16 Uhr erleben Sie in der Ilmenauer Festhalle Naumannstraße 22 Professor Bombastik mit Knallergra. Ein wunderschönes Wochenende wünscht Ihnen wie immer Karin Berger, Radio SRB.

Mit Kommentaren unter anderem zur Steuerschätzung, zum Umfragehoch der AfD in Sachsen-Anhalt und zum Tag der Befreiung vom Nationalsozialismus vor 81 Jahren. Die Steuerschätzung bringt die krisengeschüttelte Bundesregierung in zusätzliche Nöte, schreibt die Rheinische Post zum ersten Thema. Bund, Länder und Gemeinden nehmen laut der Prognose bis 2030 rund 87,5 Milliarden Euro weniger ein als bislang erwartet. Allein der Bund muss auf 52 Milliarden Euro gegenüber der bisherigen Vorhersage verzichten. Finanzminister Klingbeil steht nun unter noch größerem Finanzierungsdruck. Im Bundeshaushalt 2027 klafft ein Loch von rund 20 Milliarden Euro. Noch mehr neue Schulden als bereits geplant darf sich der Finanzminister aber nicht leisten, meint die Rheinische Post aus Düsseldorf. Aus Sicht der Südwestpresse aus Ulm hat Klingbeil eindeutige Worte gefunden. Die Steuerschätzung zeige, wie sehr der Iran-Krieg und der daraus resultierende Energiepreisschock Deutschland schade, erklärte er. Mit Recht. Keine Frage, die irrationale Politik des US-Präsidenten erschwert es der Bundesregierung, das Land wieder auf den Wachstumspfad zu bringen. Nur an dem, was Trump tut oder nicht tut, kann Klingbeil nichts ändern. Was er tun kann, ist, die richtigen Schlüsse daraus zu ziehen. Nach wie vor gilt, alle Haushaltsprobleme des Bundes sind beherrschbar, wenn der Finanzminister und Kanzler Merz die richtigen Prioritäten setzten, rät die Südwestpresse. Die Augsburger Allgemeine befürchtet, hält der Trend an, wird die Steuerschätzung im Herbst noch um einiges düsterer ausfallen. In den Kommunen brechen die Einnahmen aus der Gewerbesteuer schon jetzt weg. Und im Bund sind die zusätzlichen Einnahmen aus Tabak, Plastik oder Zuckersteuer nicht viel mehr als der berühmte Tropfen auf den heißen Stein. Entsprechend hoch bleibt der Reformdruck, auch wenn die SPD das bisher nicht wahrhaben will. Mit dem Umfragerekord für die AfD in Sachsen-Anhalt befasst sich der Kölner Stadtanzeiger. Als vor 10 Jahren die AfD in den Landtag einzog, beteuerten alle, sie hätten verstanden. Aber sie haben niemanden zurückgewonnen. Der Frust ist gewachsen. Dieses Versäumnis ist direkt den Verantwortlichen im Land anzulasten. Dass nun 41% einer Partei ihre Stimme geben würden, deren Landesverband in Sachsen-Anhalt als rechtsextrem eingestuft ist, ist dennoch erschreckend. Hinzu kommt die national wie international angespannte Lage. Da ist die Bundesregierung in der Pflicht. Bei der Wirtschaftskrise, den steigenden Spritpreisen und den Reformen muss sie speziell den Osten im Blick haben. Sonst gibt es im Herbst die Quittung, ist sich der Kölner Stadtanzeiger sicher. Die Stuttgarter Zeitung bemerkt, ausgerechnet Sachsen-Anhalt, wo die AfD Vetternwirtschaft praktiziert und mit einem geradezu wahnwitzigen Wahlprogramm antritt. Sie will die Schulpflicht abschaffen, künftig Bismarck huldigen und den Schüleraustausch mit Russland wiederbeleben. Bis zum Wahltermin ist nur noch wenig Zeit. Aber Zeit genug, um zu demonstrieren, dass seriöse Parteien durchaus in der Lage sind, Probleme zu lösen. Und die Frankfurter Allgemeine Zeitung betont, dass im Umgang mit der AfD schon alle Register gezogen worden seien, stimmt allenfalls vordergründig. Wer stellt beispielsweise die AfD auf dem Feld der von ihr abgelehnten Schulpflicht? Fällt dazu niemandem etwas ein? Stattdessen scheut man die Debatte. Doch selbst wer so den Kopf in den Sand steckt, weil er offenbar keine Argumente hat und der AfD so zu weiteren Stimmen verhilft, selbst der muss keine Machtergreifung fürchten. Es gibt genug Sicherungen gegen rechtswidriges, gar verfassungsfeindliches Handeln. In jedem Bundesland wie im Bund zeigt sich einmal mehr der gewaltenteilende, rechtsstaatssichernde Charakter des Föderalismus. Aber es bleibt dabei. Eine Politik des Stillstands wird nicht belohnt werden, unterstreicht die FAZ. Am heutigen 8. Mai wird vielerorts an das Kriegsende und die Befreiung vom Nationalsozialismus vor 81 Jahren erinnert. Dazu heißt es in der Frankfurter Rundschau, die Nazis darf man nicht vergessen, denn das, was sie verbrochen haben, die Vernichtung von 6 Millionen Jüdinnen und Juden, die brutale Unterdrückung des eigenen Volks und geschätzt 60 Millionen Kriegstote, darf sich nicht wiederholen. 81 Jahre nach dem Tag der Befreiung, dem 8. Mai 1945, macht sich in der Gesellschaft eine Abwehrhaltung gegen die Erinnerung an Nazi-Deutschland breit. Schuldkult, heißt es in der AfD und bei anderen Rechtsradikalen. Das ist gefährlich, weil dies zu einer Verharmlosung, mitunter Leugnung der Nazi-Verbrechen führt.
warnt die Frankfurter Rundschau. Nichts relativiert die deutsche Schuld, hebt die Märkische Oder-Zeitung aus Frankfurt-Oder hervor. Deutschland war der Aggressor und Vernichter. Die Westalliierten und die Sowjetunion haben Europa von der deutschen Pest erlöst. Die Sowjetunion, nicht Russland. Heute bedroht Russland die Nachbarstaaten und führt einen brutalen Krieg gegen die Ukraine. Europa braucht eine neue Befreiung. Die Saarbrücker Zeitung überlegt, Tag der Befreiung ist besser als Tag der Kapitulation. Doch auch dabei gibt es ein Störgefühl. Man jubelte nicht, weil man sich eben nicht befreit fühlte, und man nahm keine Rache an den Nazis, weil man diese eben nicht als Feinde sah. Zwangsbefreiung trifft es. Die Mehrheit der Deutschen war nicht genötigt worden, 1933 Hitler an die Macht zu wählen. Sie tat es freiwillig, in Kenntnis des Programms. So wie heute die Wähler der AfD sehr wohl um deren rechtsradikale Absichten wissen. Es ist enorm wichtig, genau zu verstehen, was damals geschah und es nicht mit Begriffen zu verschütten, auch nicht mit gut gemeinten, findet die Saarbrücker Zeitung. Seit einem Jahr ist Papst Leo XIV. Nun im Amt. Nach Meinung der Neuen Osnabrücker Zeitung ist mit ihm genau der richtige Mann Oberhaupt der römisch-katholischen Kirche geworden. Leo setzt die Linie seines Vorgängers fort. Er ruft Christen auf, sich den Armen und Ausgestoßenen zuzuwenden, und Leo scheut nicht den Konflikt mit den Mächtigen wie Donald Trump. Doch es ist auch banaler. Leo wirkt ziemlich cool für einen Papst. Das mag an seinem jugendlichen Alter von 70 Jahren liegen. Dazu kommen die typisch amerikanische Lockerheit und die schalkhafte Art. Ein Papst, der Katholiken begeistert, hat schon viel erreicht. Knirschen tut es derweil dieser Tage zwischen Leo und den deutschen Bischöfen rund um die Frage, wie genau Segnungen für gleichgeschlechtliche Paare aussehen dürfen. Hier muss er Klarheit schaffen, wo sein Vorgänger Chaos hinterlassen hat, ist in der Neuen Osnabrücker Zeitung zu lesen. Das Straubinger Tagblatt kritisiert, dass die Stimme von Leo viel zu leise bleibe. Seine Sätze kommen eher als Philosopheme daher, die kaum Wirkung entfalten, und wo sie es doch tun, wie bei einer Kritik, die von vielen gerade auch als Kritik an US-Präsident Trump gedeutet wurde, rudert Leo wenige Tage später zurück und relativiert seine Aussage. Viel ist nicht passiert im ersten Jahr seines Pontifikats. Soweit das Straubinger Tagblatt. Die Süddeutsche Zeitung geht näher auf die Spannungen zwischen dem Vatikan und US-Präsident Trump ein. Trump hatte in seiner üblichen Pöbelart den aus den USA stammenden Papst verunglimpft, nachdem Leo den Krieg gegen Iran und das rabiate Vorgehen der Regierung gegen illegale Einwanderer kritisiert hatte. Seine Worte bleiben nicht ungehört. Deshalb also sollte US-Außenminister Rubio im Vatikan beschwichtigen. Ist ihm das gelungen? Es darf bezweifelt werden. Leo XIV. Hat zu verstehen gegeben, dass ein Papst sich nicht mobben lässt, auch nicht vom Präsidenten seines Geburtslandes. Und Trump wird sich nicht von seinem Außenminister sagen lassen, dass er sich gegenüber dem Papst zurückhalten soll. Man darf also gespannt sein. Und mit diesem Zitat aus der Süddeutschen Zeitung endet diese Presseschau. Die Redaktion hatte Sonja Helmke, Sprecher war Markus Hase.

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1: Am Donnerstag, dem 7. Mai, sorgte der Gefahrguteinsatz an der Albert-Schweitzer-Schule in Gondorf für Schlagzeilen. Was dort genau passiert ist, teilte mir der Saalfelder Bürgermeister Dr. Steffen Kania noch am Donnerstagnachmittag in folgendem Gespräch mit.
2: Ja, es sind heute in der Schule in Gondorf mehrere Fläschchen unklaren Inhalts gefunden worden beim Aufräumen. Und da nicht klar war, ob davon eine Gefahr ausgeht, ist die Entscheidung getroffen worden, dort die Schule zu evakuieren und einen sogenannten APC-Einsatz durchzuführen, der letzten Endes dann auch planmäßig erfolgt ist.
1: Wurde da irgendwas festgestellt bei dem Einsatz, ob die Evakuierung jetzt berechtigt war?
2: Naja, die Evakuierung geschieht ja zur Sicherheit. Gell? Also das heißt, es war zu keiner Zeit irgendwie Gefahr für Leib und Leben von Schülern oder von Lehrern. Und der Einsatz läuft auch noch. Das heißt, also die Kameraden sind noch fort. Die Schüler wurden dann zunächst in die Turnhalle evakuiert und sind mittlerweile aber alle zu Hause. Und im Moment läuft die Bergung dieser Materialien. Da kann noch nicht genau gesagt werden, was das ist. Also bei dem einen Fläschchen handelt es sich vermutlich um Quecksilber. Und die anderen Substanzen müssen dann noch untersucht werden. Das heißt also, sind jetzt nur noch die Feuerwehrkameraden vor Ort, die dem ABC-Zug angehören und die praktisch jetzt mit der Bergung und Dekontamination beschäftigt sind.
1: Gibt es einen Ausblick, wie es denn weitergeht, ob morgen schon wieder der Schulbetrieb losgehen kann oder wie lange die Schule jetzt zu ist?
2: Also dazu kann noch keine endgültige Aussage getroffen werden. Das kann erst gesagt werden, wenn wir wissen, wann der Einsatz beendet ist, ob der Einsatz beendet ist. Jetzt ruft gerade der Stadtbrandmeister an. Also vielleicht kann ich in einem Rückruf dann nochmal die Nachricht gleich weitergeben. Und dann kann entschieden werden, wenn der Einsatz beendet ist, ob morgen wieder Schule stattfinden kann oder nicht.
1: Was sagte denn der Meister?
2: Also, die Schule kann morgen wieder stattfinden. Einsatz ist abgeschlossen, ist alles geborgen und Schule geht morgen wieder los.
1: Okay, das sind ja schöne Nachrichten.
2: Genau.
1: Gut, danke schön.
2: Alles klar, tschüss.
1: Tschüss. Ich bin Henriette Lichtenheld und war im Gespräch mit Dr. Steffen Kania, Radio SRB.

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1: Haben Sie gewusst, dass Parkinson durch chemische Pflanzenschutzmittel als Berufskrankheit anerkannt ist? Darauf hat die IG Bau Thüringen hingewiesen. Ärzte sollen Parkinson-Patienten über die Berufserkrankung aufklären. Denn wer grüne Jobs im Landkreis Saalfeld-Rudolstadt macht, muss wissen, dahinter kann ein Parkinson-Risiko stecken. Die Jobs im Grünen stehen nicht immer nur für frische Luft. Wer auf den Feldern oder in Gewächshäusern arbeitet, den kann es treffen. Ein erhöhtes Risiko, Parkinson zu bekommen. Und zwar immer dann, wenn er über Jahre häufig mit Pflanzenschutzmitteln zu tun hatte, sagt Ralf Eckert von der IG Bauen, Agrar und Umwelt. Also, das Parkinson-Syndrom durch Pestizide sei als Berufskrankheit anerkannt. Betroffene müssten allerdings nachweisen, dass sie in ihrem Berufsleben mindestens 100 Tage mit chemischen Pflanzenschutzmitteln gearbeitet hätten. Also jeweils entweder mit Fungiziden zur Bekämpfung von Pilzkrankheiten, Insektiziden zur Bekämpfung von Insekten oder Herbiziden zur Bekämpfung von Unkraut, so die IG Bau Thüringen. Dann bekommen Beschäftigte, die an Schüttellähmung erkrankt sind, Unterstützung von der gesetzlichen Unfallversicherung. Die Hilfe der Berufsgenossenschaft reicht von guter medizinischer Versorgung bis hin zu Geldleistungen, so Ralf Eckert. Das gelte neben Menschen, die in der Landwirtschaft gearbeitet haben, beispielsweise auch für Beschäftigte im Gartenbau und im Forst. Gefahren lauerten allerdings auch in der Floristik und sogar auf dem Bau, denn auch bei Sanierungsarbeiten wird mit Pestiziden gearbeitet. Vielen ist gar nicht bewusst, wo überall Pestizide zu finden sind. Gerade im Sanitärbereich kommen häufig Baustoffe mit Anti-Schimmelmitteln zum Einsatz. Und die enthalten oft Pestizide, erklärt Ralf Eckert von der IG Bau Thüringen. An die niedergelassenen Ärzte im Landkreis Saalfeld-Rudolstadt appelliert die Agrargewerkschaft, Parkinson-Patienten gezielt anzusprechen, um abzuklären, ob es sich um eine Berufskrankheit handele. Die gesetzlichen Krankenversicherungen fordert die IG Bau Thüringen auf, Parkinson-Patienten anzuschreiben und zu informieren. Immerhin haben Patienten, wenn es um eine Berufserkrankung geht, die Chance auf eine intensive Betreuung und gute medizinische Versorgung, für die die Berufsgenossenschaft steht, so Ralf Eckert. Der IG Bau Bezirkschef kündigt außerdem an, dass sich die Agrargewerkschaft auch dafür einsetzen werde, dass mehr Betroffene die Anerkennung als Berufskrankheit bekommen. Denn es geht vor allem um die, die nicht selbst Pflanzenschutzmittel gespritzt haben, die aber zum Beispiel in Gewächshäusern den Pestiziden ausgesetzt waren, so Eckert. Der Gewerkschafter rät Menschen, die in gefährdeten Branchen arbeiten, sich bei Fragen an ihre jeweilige Berufsgenossenschaft zu wenden. Die Sozialversicherung für Landwirtschaft, Forsten und Gartenbau, kurz SVLFG, habe extra eine Parkinson-Hotline geschaltet. Unter der Nummer 0561 785 10 350 und außerdem gebe die Berufsgenossenschaft Hinweise auf ihrer Homepage. Das war eine Pressemitteilung der Industriegewerkschaft Bauen, Agrar und Umwelt, Bezirksverband Thüringen. Am Mikrofon für Sie Karin Berger, Radio SRB.

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1: Nachweislich ist es Karl dem Großen zu verdanken, dass Heilkräuter und Gewürze in Klöstern angebaut wurden. Mit seinem Erlass von 1812 verpflichtete er dazu Mönche und Nonnen. Die bekannteste unter ihnen war Hildegard von Bingen. Sie säte, pflanzte und erforschte die Heilwirkung von Kräutern und Gewürzen und schrieb ihr Wissen auf und gab es somit weiter. Und ich hoffe, im Gespräch mit Nicole Richter wird auch sie ihr Wissen weitergeben, nämlich an mich und an Sie zu Hause.
2: Genau, da muss ich vielleicht noch mal einen Bogen kurz davor noch mal spannen, dass die Zuhörer vielleicht auch noch mal ein Gefühl dafür haben, was war das eigentlich für eine Situation damals? Also die Klöster waren so wie eigene Städte, kann man sagen. Also die haben ihre Gemüse angebaut, die haben auch ihre Kräuter angebaut. Die Kräuter waren dafür da, einmal klar zum Würzen, aber auch für Heilmittel. Und man darf dann auch noch dran denken, sie haben ja auch teilweise Tinte aus vielen Sachen gemacht. Also es war ja da auch in Klostern so ein Wissensmonopol, ne? Da war ja Schreiben und Lesen an der Tagesordnung. Das heißt, sie konnten dann auch gut die Kräuter, die sie angepflanzt haben, auch dokumentieren. Also sie haben sie auch gesammelt, getrocknet. Da ist ja auch die Caritas rausgekommen, sozusagen dann auch für Kranke dann zur Verfügung gestellt, um dann Leute auch bei Erkrankungen zu helfen. Und natürlich dann die Kräuter auch zu kultivieren, sie zu züchten. Wallafried Strabo zum Beispiel, das war auch ein benediktiner Mönch, der hatte vor sehr langer Zeit sich mal 24 Pflanzen überlegt, die in einem Klostergarten zu sein haben. Und das ist schon sehr, sehr spannend. Also da haben wir zum Beispiel die Rose mit drin, Fenchel, Salbei zum Beispiel, Muscatella-Salbei. Also die hat er mal aufgeschrieben und einige Klöster machen das auch noch nach diesem Prinzip. Und Hildegard hat einmal die volkstümlichen Namen auch mit zugeordnet, weil so war ja alles in Latein. Und sie hat ja politisch auch mitgewirkt und ganz interessant, die hat sogar Musik komponiert.
1: Das ist mir auch neu.
2: Also da gibt es auch bestimmte Lieder, die dann eingesungen wurden. Also ganz, ganz spannend.
1: Ja, und ich finde es spannend, wenn du vielleicht einige Beispiele benennst, wo man so einen Kräutergarten nach Bingen oder Strabo anschauen kann.
2: Also ich war das letzte Mal in Kloster Vesbar. Und die hatten das sehr schön gemacht. Ich glaube, die haben das auch direkt nach Strabo so angelegt. Weil die hatten das auch so ein bisschen im Quadrat gelegt gehabt und da einzelne Kräuter angebaut.
1: Und welche Pflanzen hast du in deinem Kräutergarten? Hinterm Haus sozusagen?
2: Also ganz ehrlich, momentan sieht das sehr wild aus. Aber es sind ja Wildkräuter. Ja. Gestern zum Beispiel hatte ich ja Kräuter-AG gehabt, da habe ich Löwenzahnblüten mitgenommen und wir haben gestern aus den gelben Blütenzungen vom Löwenzahn haben wir Limonade gemacht. Das kam gestern auch sehr, sehr gut an. Ansonsten, klar, ich habe auch spezielle, also Herzgespann habe ich mit zum Beispiel stehen, aber bei mir darf auch wild Knoblauchrauge wachsen. Ich habe auch Süßdolde zum Beispiel stehen, das schmeckt so ein bisschen an Nieslakritze ähnlich so ein bisschen. Frauenmandel mit da, Nelkenwurz, bestimmte Habichtskräuter stehen mir da, Labkräuter, also ist schon einiges, aber vieles gerade auch ein bisschen wild.
1: Wer nun aber keinen Garten hat, sondern Miniaturgärtnert, wie zum Beispiel in Blumentöpfen auf der Fensterbank oder, was rätst du denen denn?
2: Wir haben auf dem Balkon auch ein paar Sachen stehen, also wie Schnittlauch, was ja immer wieder nachkommt, was wir ein bisschen sozusagen abschneiden können. Wir haben auch ein bisschen Löwenzahn oben stehen, also das geht definitiv auch. Ansonsten gibt es auch ganz viele Sachen, die man sich jetzt auch in der Gärtnerei holen kann. Es gibt auch so bestimmte Saatgutscheiben, die man mit reinmachen kann, wo bestimmte auch Küchenkräuter mit da sind, sei es jetzt Petersilie, Kerbel oder Thymian, den haben wir auch oben stehen auf dem Balkon. Also das ist direkt an der Küche, das heißt, ich kann auch mal, wenn ich jetzt nicht den weiten Weg in den Garten machen möchte, kann ich mir ein bisschen Thymian und der kommt ja auch jedes Jahr wieder und dann habe ich auch gleich ein natürliches Antibiotikum.
1: Genau, das ist das Stichwort und jetzt kommen wir nämlich mal auf die Heilwirkung von Kräutern zu sprechen. Hast du diesbezüglich ein sogenanntes Lieblingskraut?
2: Wie viel Zeit hast du? Also ich finde die Brennnessel, wie gesagt, finde ich eine ganz tolle Pflanze, weil sie einfach, ich nenne sie ja immer so, wie so eine Putzkolonne durch unseren Körper durchgeht. Also wir könnten sie auf verschiedenste Art und Weise nehmen, sei es, dass wir sie als Tee trinken, da bitte aber immer langsam anfangen, weil wer das nicht gewohnt ist, ich sag mal so salopp, da geht ja nicht eine Putzfrau durch, die macht den Körper sauber, sondern wenn man zu viel Tee trinkt, also gleich so eine Kanne oder so am Tag, das ist dann zu viel für den Körper, weil der Körper sagt dann sofort, oh, entgiften. Ansonsten so hat ja ganz viele Inhaltsstoffe, die ganzen Kräuter, ne, allein sozusagen Chlorophyll, was wir an Eisen haben, was wir an Vitaminen, Spurenelemente haben. Wir können uns Suppe draus kochen zum Beispiel. Also wir könnten den ganzen Tag eigentlich Brennnesseln mitnehmen, wenn wir uns ein bisschen dran gewöhnt sind. Wir können uns auch einfach eine Karaffe mit Wasser nehmen, vielleicht sogar auch von der Quelle her und machen uns einfach mal so ein paar Brennnesselblätter rein und lassen das ein bisschen stehen. So 1-2 Stunden, dann können wir das trinken, schmeckt total lecker. Aber dann halt diesen Auszug nicht zu lange stehen lassen. Du kennst, der Gärtner wird dann Brennnesseljauche. Ja. Das klingt bestialisch, ist zwar gut für die Pflanzen, aber nicht mehr dann gut für uns. Also wirklich an einem Tag dann die Sachen dann verbrauchen oder abends dann halt wegschütten, wenn man es nicht geschafft hat. Brennnesselchips sind möglich zum Beispiel. Ich backe sogar Brennnessel püriert mit in meine Kuchen mit ein zum Beispiel. Aus Brennnessel kann man Fasern gewinnen, die früher auch zur Herstellung von Kleidung genutzt wurde oder für Seile genutzt wurde. Also das ist ein wahnsinniges Gebiet. Ich habe aus einem Mix aus vielen Kräutern, habe ich sogar Kräuternudeln hergestellt. Also so Spaghetti. Also war total toll. Also man kann so richtig viel aus dem Vollen schöpfen, was das angeht.
1: Ja, aber man sollte es langsam angehen, um zu sehen, wie reagiert mein Körper darauf und vielleicht sträubt er sich dagegen.
2: Genau, da will mein Körper gar nicht dran. Ich finde ja zum Beispiel, wir haben ja schon mal über Teeherstellung gesprochen, Tee muss immer schmecken. Und ich finde, wenn er nicht schmeckt, dann brauche ich ein anderes Kraut. Der Körper, das Innere weiß genau, was wir brauchen. Deshalb bin ich auch der Meinung, wenn zum Beispiel jetzt ein Smoothie aus Brennnessel gemacht wird, auch nicht so viel reinschmeißen. Weil durch die Süße, die wir vielleicht durch Banane, Apfel oder was auch immer wir reinmachen, wird das übertüncht sozusagen. Und der Körper merkt dann die Wirkung der Brennnessel erst im Nachhinein. Also dieses auf sich hören, ist wirklich eine tolle Sache. Weil ich sage auch bei mir, ich habe ja ganz viele Kräuter, die ich liebe, aber es gibt auch ein paar Kräuter, wo ich sage, da komme ich nicht so ran. Sei es geschmacklich oder sie sprechen mich einfach vom Innersten nicht so an. Ja, man hat so seine Lieblingspflanzen und das Feld der Kräuter ist ja wirklich weit. Da kann man sich dann auch eine Alternative suchen.
1: Ja, und du gehst sogar noch einen Schritt weiter und sprichst von der Weisheit der Kräuter. Was verstehst du darunter?
2: Weil da gibt es nicht noch viel, viel mehr sozusagen Zwischenbereiche, die wir da haben. Das ist ein ganz spannendes Thema.
1: Ja, und das beleuchten wir vielleicht in einer unserer nächsten Sendungen. In diesem Sinne danke ich dir wieder recht herzlich, dass du Zeit hattest für dieses Gespräch und ich freue mich schon aufs nächste Mal. Dankeschön, Nicole.
2: Gerne, bis bald. Tschüss.
3: Tschüssi.
1: Im Gespräch mit Nicole Richter war heute wieder für Sie Karin Berger, Radio S.

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1: Sternwanderung am Sonntag, dem 10. Mai. Wer an Muttertag noch nichts vorhat, kann mitmachen bei der Wanderung zum sogenannten Käsemarkt. Dieser befindet sich an der alten Landstraße zwischen Sitzendorf und Königssee. Das Ganze findet zum 19. Mal statt. Und wer zum Käsemarkt wandert, kann ab 14 Uhr leckeres Essen, Musik und Gesellschaft genießen. Wie es bei einer Sternwanderung so ist, beginnt diese an unterschiedlichen Orten mit einem zentralen Ziel, dem Käsemarkt. In Allendorf geht es los am Anger um 13 Uhr, in Aschau am Vereinshaus um 13.30 Uhr. In Königssee ist der Treffpunkt der Marktplatz und die Wanderung geht 13 Uhr los. Ebenfalls 13 Uhr los geht es in Sitzendorf mit dem Treffpunkt Lambachweg. Wer nicht wandern möchte oder kann, der kann südlich Unterhain oder Allendorf parken. Eingeladen wird vom Dorf- und Heimatverein Aschau, dem Feuerwehrverein Unterhain, dem Brauchtumsverein Sitzendorf, dem Förderverein der Feuerwehr Allendorf, der Stadt Königssee, der Gemeinde Allendorf und der Gemeinde Sitzendorf. Ich bin Henriette Lichtenheld und Sie hören Radio SRB.

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1: Wer würde gerne seinem liebsten Menschen eine Freude machen, weiß aber nicht, wie er das anstellen soll? Dafür liefert der heutige Tag die perfekte Antwort. Denn heute, am 8. Mai, ist der Verschenke-einen-Cupcake-Tag. Ein Cupcake ist ein kleiner Kuchen, der mit einer Guss- oder Cremehaube versehen ist. Nicht zu verwechseln mit dem Muffin, welcher sozusagen der Vorläufer ist. Sie haben zwar dieselbe Form, doch der Muffin ist nicht verziert wie der Cupcake. Das Wort Cupcake setzt sich aus den englischen Wörtern Cup für Tasse und Cake für Kuchen zusammen. Doch wieso Tasse? Das ist ganz einfach, denn ursprünglich wurde der Teig dieser Leckerei in einer Tasse gebacken. So wäre es im Deutschen streng genommen ein Tassenkuchen. Doch zurück zum heutigen Tag. In den USA wird dieser Tag am 8. Mai als nationaler Give Someone a Cupcake Day gefeiert. Also auf Deutsch, verschenke einen Cupcake-Tag. Er wird seit 2013 gefeiert, doch mehr über seine Hintergründe ist leider nicht bekannt. Doch die Ziele des Verschenke einen Cupcake-Tag liegen auf der Hand. Jeder, der gerne mal eine kleine Leckerei wie einen Kuchen genießt, freut sich über einen Cupcake. Wer sich gerne kreativ ausleben möchte, kann sie verzieren und dekorieren, wie er will. Doch auch ein gekaufter Cupcake kann von Herzen an den liebsten Menschen verschenkt werden. Also lasst es euch schmecken und habt einen guten Verschenke einen Cupcake-Tag. Mein Name ist Lena Pfitzner und Sie hören Radio SRB.

0: Wenn es nachts im eigenen Garten so schnuffelt, schnauft, keucht und faucht, würde man meist, oder zumindest meine Kollegin Karin, etwas Gruseliges vermuten. Aber eigentlich steckt da doch jemand sehr Nützliches und Niedliches dahinter. Der Igel. Igel werden immer seltener. Und der Mensch nicht nur, aber immer mehr Grund dafür. Beispiel Mähroboter. Igel werden verletzt und im schlimmsten Fall sterben sie ohne Behandlung sogar. Jemand, der sich um kranke, gefährdete oder verletzte Igel kümmert, ist Susan Brenner aus Saalfeld. Ich habe mit ihr gesprochen und war zu Besuch auf ihrer Igel-Intensivstation. Wie kommt man denn eigentlich dazu?
1: Bei mir war es ein bisschen Zufall. Der Tierschutzverein Saalfeld, die hatten gezielt jemanden für Igel gesucht, für die Igelpflege, weil die halt sehr speziell in ihrer Art und Weise sind. Und daraufhin hatte ich mich einfach gemeldet gehabt. Und so hat es vor einigen Jahren seinen Lauf genommen.
0: Hatten Sie vorher schon irgendwelche Berührungspunkte mit Igeln?
1: Also in der Kindheit tatsächlich das letzte Mal. Da weiß ich noch, dass wir da auch Igel im Herbst aufgenommen hatten, die einfach zu klein gewesen waren, die wir gepäppelt haben und dann wieder in die Freiheit entlassen hatten. Und zwischenzeitlich gar nicht.
0: Wir haben die eben schon mal so ein bisschen angeguckt. Gerade sind es 4 Stück. Und wie viele sind das so im Jahr, in einem Igeljahr?
1: Also im letzten waren es über 80 Igel, die ich bei mir hier in der Intensivpflege hatte. Das sind also alles Igel, die wirklich es alleine eben nicht mehr in der Natur schaffen würden, aus welchen Gründen auch immer. Das kann also verletzungsbedingt sein, krankheitsbedingt oder wenn die Muttertiere zum Beispiel bei den jungen Igeln ausgeblieben sind, mit denen etwas passiert ist, die landen dann halt bei mir.
0: Und wer gibt das dann weiter? Kommen auch Privatpersonen, die sich melden oder wie ist das so?
1: Also sehr unterschiedlich. Alle Finder, die sich bei den Tierschutzvereinen melden, die geben dann die in Kontaktinformationen von mir weiter, sodass die Igel dann zu mir landen könnten. Ich bin aber auch auf verschiedenen Karten und Foren zu finden, sodass auch private Finder, die nicht über die Tierschutzvereine gegangen sind, mich auch übers Internet finden können. Und das passiert auch tatsächlich, dass ich dann die Anrufe bekomme und die sich dann bei mir melden.
0: 80 Igel ist ja schon ein großer Arbeitsaufwand. Was muss man alles so mit denen für die Igel machen?
1: Das ist eine sehr komplexe Frage. Mein Tagesablauf richtet sich natürlich schon etwas nach den Igeln, das muss man sagen. Das geht also los. Früh müssen die ganzen Boxen ordentlich gereinigt werden. Igel sind ja nachtaktiv. Das heißt also, die schon wieder relativ munter sind, die dekorieren dann ihre Boxen in der Nacht einmal komplett um, sodass frühmorgens immer die Grundreinigung ansteht. Dann muss ich immer schauen, was der jeweilige Igel hat. Einen habe ich momentan, der kleine, ich nenne ihn Nacktmull Fritz. Der hat leider seine ganzen Stacheln verloren, muss jeden Morgen gecremt werden, Mittag nochmal, abends nochmal. Dann gibt es welche, da müssen Wunden versorgt werden. Also je nachdem, was der Igel jeweils hat, geht das auch morgens schon mit der Versorgung los. Tagsüber ist dann meistens relativ ruhig, weil sie schlafen ja dann auch im Normalfall. Und abends ist dann halt Großfütterung angesagt, nochmal Versorgung der einzelnen Felle. Das ist, sag mal so, der Grundablauf. Wenn ich Igelbabys habe, ist es immer noch ein bisschen was anderes, weil die sehr in einem sehr engen Rhythmus gefüttert werden müssen. Das geht also bei einem 2-Stunden-Rhythmus los, Tag und Nacht, bis sich dann die Zeiträume verlängern. Dann ist es halt wirklich ein Ganztagsjob und Nachtjob. Meistens ballt sich so ein bisschen auf frühs und abends eben.
0: Kann es auch sein, dass die Igel manchmal irgendwelche Krankheiten übertragen oder müssen die geimpft werden?
1: Also Impfungen gibt es nicht. Das sind ja Wildtiere. Die kommen auch mit ziemlich vielen Parasiten und Krankheiten auch lange Zeit gut alleine klar. Aber die Situation der Igel hat sich ja generell verschlechtert. Es hat ja jeder sicherlich schon mal von dem Insektenrückgang gehört. Der Igel ist ein reiner Insektenfresser und sie sind halt auch auf Käfer hauptsächlich angewiesen. Und die finden sie immer weniger in den Gärten.
0: Apropos jetzt so Insektenfresser, bekommen die dann hier auch bei Ihnen Käfer zu fressen? Oder es gibt ja auch so, ja, wenn Leute so Igel bei sich im Garten haben, dass sie die mal mit Katzenfutter füttern, was kann man da machen?
1: Also man kann alternativ einen Katzennassfutter füttern. Es sollte aber ein paar bestimmte Voraussetzungen erfüllen. Das muss also ein sehr, sehr hochwertiges Futter sein. Das heißt also, der Fleischanteil muss mindestens über 60% sein, damit der Igel das ordentlich verwerten kann. Darf kein Getreide, keine Soße und kein Gelee enthalten. Dann kann man auch das Katzennassfutter füttern. Man kann es aber auch noch weiter unterstützen. Igel fressen zum Beispiel gerne Rührei, wenn man das ohne Gewürze, ohne Öl anbrät. Rinderhack kann man anbraten, Hähnchenflügel gekocht. Und das bekommen sie bei mir natürlich auch zusammen mit Lebendfutter von Insekten. Gerade Jungtiere müssen ja das Jagen auch erst lernen. Und da ist es natürlich hilfreich, wenn sie auch ein paar lebende Insekten hier bei mir schon in der Innenpflege bekommen. Wovon ich abrate, ist immer, das Igelfutter zu kaufen, was es handelsüblich gibt. Also das, was als Igelfutter deklariert ist, mit ganz, ganz wenigen Ausnahmen, ist in der Regel für Igel gar nicht geeignet.
0: So, Thema Auswilderung, das ist ja jetzt sozusagen das Ziel an der Behandlung hier bei Ihnen, würde ich mal so sagen. Wie lange dauert denn hier so eine Aufnahme?
1: Also Ziel ist immer, dass der Igel auch wieder ausgewildert werden kann. Der Igel ist ja ein Wildtier der besonders geschützten Art in Deutschland. Das heißt also auch, der Aufenthalt bei mir sollte immer so kurz wie möglich sein. Und Ziel ist immer die Auswilderung. Das muss auch unbedingt gegeben sein. Falls der Igel dazu nicht mehr in der Lage ist, das passiert zum Beispiel verletzungsbedingt, dass man sagen muss an der Stelle, dieser Igel würde allein nicht mehr in der Wildnis überleben können. Dann muss man auch tatsächlich den Schritt gehen und muss sagen, der muss leider eingeschläfert werden. So traurig, wie das dann ist immer an der Stelle. Aber er wäre dann nicht mehr überlebensfähig. Das sollte auch von jeder Igelstation genauso befolgt werden. Und wenn man bei mir aus dem Fenster rausschaut, so linke Hand, sieht man auch schon verschiedene Gehege. Das sind also Auswilderungsgehege für die Igel, die halt nicht an ihren ursprünglichen Standort zurück können. Das versuche ich eigentlich immer, dass dort, wo sie gefunden werden, das ist ja auch ihr Revier, dort wissen sie, wo gibt es Fressen, wo gibt es Trinken, dass sie dorthin zurück können. Aber wir haben auch oft manchmal das Problem, dass sie dorthin nicht zurück können, aus welchen Gründen auch immer. Zum Beispiel eine stark befahrene Straße, wo sie verletzungsbedingt aufgefunden worden sind. Sollte man sich vielleicht einfach zweimal überlegen, ob das da Sinn macht, dass der Igel dort wieder hinkommt. Oder wenn das Revier zerstört worden ist durch Rodungsarbeiten und sich das ganze Revier dann auch plötzlich verändert hat. Habe ich aber ganz viele liebe Gärtner mittlerweile gefunden, die einen ganz naturnahen Garten haben, die auch Außengehege bei sich mittlerweile positioniert haben, sodass ich dann auch die Möglichkeit habe, dort Igel wieder auszuwildern und dass sie dort halt ein schönes, naturnahes, neues Zuhause finden können.
0: Wie alt wird so ein Igel?
1: Also in Deutschland leider gar nicht so alt mittlerweile mehr, also 3-4 Jahre vielleicht. Es gibt Igelfunde in Skandinavien, da ist er viel, viel, viel älter geworden. Das ist einfach durch die ganze schwierige Situation mittlerweile hier so, dass er wirklich nur noch 3-4 Jahre alt werden. Und eine sehr, sehr hohe Sterblichkeit ist im ersten Jahr. Also man sagt, 80% der Jungigel schaffen das erste Jahr gar nicht. Das ist also das Schwierigste.
0: Was ist die größte Gefährdung für Igel?
1: Der Mensch. Leider der Mensch, muss man einfach sagen. Die ganzen Gärten geben halt die ganzen äußeren Bedingungen für den Igel gar nicht mehr her. Gärten sind zu aufgeräumt, es werden Pestizide eingesetzt. Die Pflanzen, die im Garten neu gesetzt werden, sind nicht unbedingt mehr für die Insekten unserer Region geeignet, sodass wenig Insekten vorhanden sind. Zu aufgeräumt, zu viel elektrische Geräte, die, ich sag mal, einfach unbedarft auch zum Teil eingesetzt werden, wo nicht geschaut wird, ob eventuell da auch ein Tier verletzt werden könnte, sind so ziemlich die größten Probleme, glaube ich, die der Igel momentan hier hat.
0: Was würden Sie jemanden raten, der einen Igel in seinem Garten hat und findet und immer mal beobachtet? Den einfach dort lassen und so als Kompliment sehen, dass der Igel sich dort wohlfühlt oder den mal genauer zu untersuchen?
1: Es kommt ein bisschen drauf an. Also wenn er den Igel tagsüber sehen sollte, ist das eigentlich immer schon ein Warnzeichen. Da sollte man tatsächlich zweimal hinschauen, ob er die richtigen Proportionen hat, was das sein könnte. Meist, sage ich, ist das eigentlich schon ein Zeichen, dass er ein Problem hat, wenn er tagsüber zu sehen sein sollte. Wenn man aber so eine schöne laue Sommernacht hat und noch gemütlich auf der Terrasse draußen sitzt und es schon ein bisschen anfängt dunkel zu werden und man hört Schnaub- und Wuschelgeräusche, ist das eigentlich ein Lob an den Gärtner.
0: Wie sieht denn so ein Igeljahr aus für den Igel?
1: Jetzt beginnt zu der Zeit, dass die Igel alle aufwachen. Igel gehören ja noch richtig zu den Winterschläfern, das heißt also, sie ziehen sich im Herbst, das sind ein bisschen unterschiedliche Zeiten, ob es Jungigel sind, männliche, weibliche Igel sind, aber im Herbst im Groben ziehen sie sich zu dem Winterschlaf zurück. Jetzt wachen die Igel der Reihe nach alle auf, werden jetzt agil, futtern sich noch ein bisschen das, was sie verloren haben, über den Winter wieder an und dann geht die Paarungszeit los. Dann kann man auch Igel zu Dämmerungszeiten miteinander erwischen, wie sie mit Schnuffel- und Schnaufgeräuschen der Weiblichkeit hinterherrennen. Der Hauptgeburtsmonat ist dann der August. Da ist also die Hauptzeit, wo Igelbabys geboren werden. 50%, sagt man, so etwa im August. Der Rest so in den Monaten rundherum. Und die haben natürlich ordentlich zu tun, dann in der Kürze der Zeit sich das alles anzufuttern, was sie brauchen, um ein optimales Gewicht für den Winterschlaf zu haben. Und dann beginnt der Rhythmus wieder von vorne.
0: Wie viele Igeljahre haben Sie jetzt schon mitbegleitet?
1: Es sind schon etliche mittlerweile. Ich denke mal 6, 7, 8 Jahre, wird jedes Jahr ein bisschen mehr, jedes Jahr kommt neues Wissen hinzu und viele Dinge sind dann halt auch einfach manchmal, ich sage immer so ein Bauchgefühl. Was hat jetzt der Igel, was hat jetzt Priorität, was man zuerst behandeln muss?
0: Was gibt Ihnen dabei die Motivation?
1: Die Liebe zum Igel natürlich.
0: Ich bin Henriette Lichtenheld und habe mit Susan Brenner gesprochen. Radio SRB.

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3: In der Stadt Saalfeld-Saale wird erneut und vorbeugend gegen den Eichenprozessionsspinner vorgegangen. Dabei setzen Stadt- und Saalfelder Feengrotten auf ein biologisches Präparat, welches schon im vergangenen Jahr seine Wirksamkeit eindrücklich unter Beweis gestellt hat. Das Biozid wird am heutigen Freitag einmalig mittels einer Drohne im Bereich des Waldspielplatzes am Steiger und in den kommenden Tagen im Feenwäldchen der Feengrotten ausgebracht. Behandelt werden ausschließlich Bäume bzw. Baumgruppen, die vorher starken Befall aufgewiesen haben, erläutert Stadtökologe Lukas Nagat. Vorsorglich bleibt daher der Waldspielplatz an diesem Wochenende für die Öffentlichkeit gesperrt. Das Monitoring in der beginnenden Saison erfolgt durch das Städtische Tiefbauamt Sachgebiet Grünflächen in Zusammenarbeit mit dem Pflanzenschutzamt des Thüringer Landesamts für Landwirtschaft und ländlichen Raum. Das war eine Mitteilung von Christopher Mielke, Büro des Bürgermeisters der Stadt Saalfeld. Am Mikrofon für Sie Karin Berger, Radio SRB.

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4: Freitag. Heute beginnt 11 Uhr in Jena der Frühlingsmarkt. Bis 17. Mai sind Live-Musik, Rummel, Beiträge lokaler Vereine und vieles mehr geplant. Reparieren statt wegwerfen heißt es wieder im Jugend- und Stadtteilzentrum Saalfeld-Gondorf. Und das von 13 bis 16:30 Uhr. Das Good Food Festival bringt ab 17 Uhr internationale Küche nach Saalfeld. Neben vielfältigen Speisen können sich die Gäste 3 Tage lang auf ein abwechslungsreiches Rahmenprogramm freuen. Von 11 bis 22 Uhr sind sie in die Saalfelder Schwimmhalle eingeladen, zum Schwimmen ins Wochenende. Und 20 Uhr ist in den Rudolstädter Saalgärten wieder Kinozeit. Über die Leinwand flimmert dann der Film »Das nomadische Gehen«. Samstag. Eine abwechslungsreiche Tour verspricht man Ihnen ab 9 Uhr zum 10. Wurzbacher Naturwandertag. Infos dazu erhalten Sie bei der Stadt Wurzbach. Leider nicht nur einen Steinwurf entfernt befindet sich der Oberhofer Rennsteiggarten, der von 10 bis 18 Uhr besucht werden kann. Übrigens, Hunde gewährt man keinen Eintritt, wegen der seltenen, empfindlichen Gebirgspflanzen. Kaum zu glauben, aber es findet bereits der 53. Gutsmuts Rennsteiglauf statt. Informationen dazu erhalten Sie in der Oberhofer Touristinformation. Oder wie wäre es mit einem Schnitzworkshop von 10 bis 14 Uhr im Kloster Paulinzella? Unter Anleitung von Johannes Kormann lernt man das Schnitzen im skandinavischen Stil. Die Ergebnisse, also die Schnitzsachen, kann man übrigens mit nach Hause nehmen. Das Rudolstädter Mandolinorchester freut sich um 15 Uhr in der gläsernen Porzellanmanufaktur Rudolstadt-Volkstädt sein neues Konzertprogramm vorstellen zu dürfen. Und im Saalfelder Stadtmuseum präsentiert die Musikschule Triebel um 16 Uhr ihre Frühlingsrevue. Einen musikalischen Leckerbissen serviert man Ihnen auch 17 Uhr im Schloss Kochberg unter dem Motto »Das Leben ein Traum« findet das Eröffnungskonzert des Theatersommers statt. Aufgeführt werden Werke von Traugott Maximilian Eberwein und Luis Spohr. Sonntag. In der Kunstsammlung Jena werden Arbeiten des umstrittensten zeitgenössischen deutschen Künstlers gezeigt, nämlich von Jonathan Mese. Titel der Ausstellung ist »Kunst ist Liebe, Liebe ohne Ende«, Totalzusammenhalt der Kunst, Eigensinn und Einzigartigkeit, Richard Wagner als Kunststaatschef. Oder wie wäre es mit einem Muttertagsbrunch im Schlossbezirk 5 in Rudolstadt? Und von 13 bis 18 Uhr kann man dann in der großen Badergasse 18 in Rudolstadt über einen Flohmarkt schlendern. Oder Sie entscheiden sich für eine Kunstauktion des Leipziger Buch- und Kunstantiquariats im Dornburger Alten Schloss ab 15 Uhr. Auch im Rittersaal von Schlossburg lädt man interessierte Musikliebhaber um 16 Uhr zu einem Serenadenkonzert ein. Zu erleben sind dort ein Ensemble der Kursächsischen Philharmonie in historischen Kostümen bei Kerzenschein. Für werdende Einsteins ist sie ein Muss, die interaktive Wissensshow für Kinder. Ab 16 Uhr erleben Sie in der Ilmenauer Festhalle Naumannstraße 22 Professor Bombastik mit Knallergra. Ein wunderschönes Wochenende wünscht Ihnen wie immer Karin Berger, Radio SRB.

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2: Wer einen genauen Blick in die Vergangenheit werfen möchte, kann in Archiven stöbern. Egal ob Familiengeschichte, Stadt- bzw. Ortsgeschichte oder wichtige historische Dokumente, aufbewahrt werden diese Dinge in Archiven. Die Unterlagen dafür müssen katalogisiert werden, es muss entschieden werden, was aufbewahrt wird und in welchem System und schlussendlich muss auch vermittelt werden, was überhaupt in den Archiven des Landes zu finden ist. Darum kümmern sich die Archivarinnen und Archivare. Am 6. Mai kamen sie aus ganz Thüringen in Bad Blankenburg zusammen, um sich auszutauschen. Worum

0: uns beim 66. Thüringer Archivtag ging und warum er in Bad Blankenburg stattfand, das erklärt Rainer Kipper. Er ist Mitglied im Vorstand des Landesverbands der Archivarinnen und Archivare Thüringens. Was steht beim 66. Thüringer Archivtag auf dem Programm?
1: Auf dem Programm stehen viele interessante Vorträge. Wir haben Referentinnen und Referenten aus Thüringen und darüber hinaus eingeladen, die vor ungefähr 100 Fachkolleginnen und Kollegen etwas sagen, vor allem zu den Themen Bewertung und Überlieferungsbildung im Verbund.
0: An wen richtet sich die Veranstaltung? Der Altersdurchschnitt hier ist ja wirklich sehr gemischt.
1: Die Veranstaltung richtet sich vor allem an Fachkolleginnen und Kollegen, also Menschen, die hier in den Archiven in Thüringen arbeiten, auf den verschiedensten Ebenen. Das reicht also vom Landesarchiv, das ja für die Überlieferung für den Freistaat zuständig ist, bis zu den zahlreichen kommunalen Archiven. Und da besteht tatsächlich auch ein großer Bedarf und ein großes Interesse an fachlichem Austausch.
0: Warum findet der Archivtag in Bad Blankenburg statt?
1: Bad Blankenburg ist natürlich eine sehr schöne Stadt und wir sind sehr gerne hier. Wir versuchen natürlich auch immer alle 2 Jahre einen anderen Ort und eine andere Region hier im Freistaat zu wählen und anzusteuern. Und hier passte eben alles. Wir haben hier diese Stadthalle sehr schön zur Verfügung gestellt bekommen. Das ist also ein sehr schöner und auch passender und zweckentsprechender Rahmen für diese Veranstaltung.
0: Die über 100 Teilnehmenden kamen aus ganz Thüringen zusammen.
2: Ich komme aus dem Kreisarchiv Wartburg-Kreis.
3: Ich komme von der Gedenkstätte Buchenwald bei Weimar.
4: Aus Gotha.
5: Aus Huta von Roda.
0: Und warum sind Sie heute hier?
3: Ich habe mich bei der Tagung angemeldet, um ein bisschen was über Archiv, Gut und Aufbewahrung vielleicht zu erfahren.
4: Um networken mit den Kollegen zu können, neue Informationen zu haben und ja, das sind eigentlich die Hauptgründe.
5: Ja, ich bin hier, um wieder Kollegen zu treffen, das Netzwerk weiter auszubauen, gesunde, gute Gespräche zu führen und einfach schauen, welche Themen auf dem Programm sind und da freue ich mich drauf.
0: Die Interessen des deutschen Archivwesens vertritt der VDA, der Verband Deutscher Archivarinnen und Archivare. Michael Ruprecht ist der neu gewählte Vorsitzende des Verbands und sprach zum Fachtag in Bad Blankenburg ein Grußwort. Außerdem erklärte er, wie sich Archivarbeit in Zeiten von KI verändert und welche Bedeutung Archive für Thüringen haben.
6: Wir wüssten ohne Archive gar nicht, was Thüringen ist. Ja, also was ist denn Thüringen? Das wissen wir nur aus den Quellen und Dokumenten, die in den Archiven liegen. Was macht Thüringen aus, die Geschichte? Was macht die Geschichte der einzelnen Städte, Landkreise, Gemeinden aus? Das wissen wir nur bei Unterlagen, die in den Archiven sind. Und ich glaube, das macht deutlich, welche Bedeutung Archive für Thüringen haben.
0: Wie hat sich die Arbeit in Archiven in den letzten Jahren verändert?
6: Die Arbeit hat sich gravierend verändert, weil Archive mehr und mehr tatsächlich sich hinwenden müssen zur elektronischen Überlieferung, zu elektronischen Unterlagen. Die Herausforderungen sind sehr, sehr groß, weil noch vor 50 Jahren es Akten gab. Es gab also einen Unterlagentyp, Akten. Heute gibt es in Stadtverwaltungen hunderte von Fachverfahren, die alle unterschiedliche Dateiformate erzeugen. Und mit all diesen Unterlagen, Dateiformaten müssen Archive umgehen und müssen das irgendwie archivfähig müssen es in ihre Magazine bekommen, elektronische Magazine, und müssen dafür sorgen, dass die Informationen, wenn sie archivwürdig sind, auch erhalten bleiben. Also gravierende Änderung, sehr viel mehr hin zur Informationstechnologie.
0: Künstliche Intelligenz spielt ja zunehmend eine große Rolle in fast allen Bereichen unseres Lebens. Welche Rolle spielt künstliche Intelligenz heute bei der Archivarbeit?
6: Künstliche Intelligenz wird in der Archivwelt auch eine riesige Rolle spielen, weil sie unterstützen kann bei der Erschließung. Ja, bei der Erfassung von Fotos zum Beispiel. Durch Gesichtserkennung kann man sich vorstellen, dass das in wenigen Jahren auch in Archiven eine sehr bedeutende Rolle spielt. Bei der Texterkennung, da gibt es ja schon Lösungen durch KI, die das Lesen, Erkennen alter Schriften ermöglicht. und auch bei der, beim Zugänglichmachen für die Bürgerinnen und Bürger, das heißt Chatbots, die beim Beantworten von Fragen, ganz einfach von historischen Fragestellungen helfen. Nicht mit erdachtem Wissen oder mit Wissen von Wikipedia, sondern mit Wissen, das wirklich aus Quellen stammt.
0: Letzte Frage, Sie sind ja der neue Vorsitzende der VDA. Welche Pläne haben Sie für die Zukunft des Archivwesens?
6: Ja, die Pläne für das Archivwesen Deutschlands, die sind so zusammenzufassen, dass wir als Vorstand, als neuer Vorstand uns vorgenommen haben, die Archive doch sehr viel sichtbarer zu machen, im politischen und im gesellschaftlichen Raum uns mehr zu vernetzen und uns den Herausforderungen auch zu stellen, noch mehr zu stellen, was die elektronische Archivierung betrifft. Und das sind wirklich dicke Bretter, die da zu bohren sind, aber das haben wir uns vorgenommen.
0: Für Sie vor Ort beim 66. Thüringer Archivtag war Emma Hanisch und Sie hören Radio SRB.

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1: Am Donnerstag, dem 7. Mai, sorgte der Gefahrguteinsatz an der Albert-Schweitzer-Schule in Gondorf für Schlagzeilen. Was dort genau passiert ist, teilte mir der Saalfelder Bürgermeister Dr. Steffen Kania noch am Donnerstagnachmittag in folgendem Gespräch mit.
2: Ja, es sind heute in der Schule in Gondorf mehrere Flächen unklaren Inhalts gefunden worden beim Aufräumen. Und da nicht klar war, ob davon eine Gefahr ausgeht, ist die Entscheidung getroffen worden, dort die Schule zu evakuieren und einen sogenannten APC-Einsatz durchzuführen, der letzten Endes dann auch planmäßig erfolgt ist.
1: Wurde da irgendwas festgestellt bei dem Einsatz, ob die Evakuierung jetzt berechtigt war?
2: Naja, die Evakuierung geschieht ja zur Sicherheit. Gell? Also das heißt, es war zu keiner Zeit irgendwie Gefahr für Leib und Leben von Schülern oder von Lehrern. Und der Einsatz läuft auch noch. Das heißt, also die Kameraden sind noch fort. Die Schüler wurden dann zunächst in die Turnhalle evakuiert und sind mittlerweile aber alle zu Hause. Und im Moment läuft die Bergung dieser Materialien. Da kann noch nicht genau gesagt werden, was das ist. Also bei den einen Flächen handelt es sich vermutlich um Quecksilber. Und die anderen Substanzen müssen dann noch untersucht werden. Das heißt also, sind jetzt nur noch die Feuerwehrkameraden vor Ort, die dem ABC-Zug angehören und die praktisch jetzt mit der Bergung und Dekontamination beschäftigt sind.
1: Gibt es einen Ausblick, wie es denn weitergeht, ob morgen schon wieder der Schulbetrieb losgehen kann oder wie lange die Schule jetzt zu ist?
2: Also dazu kann noch keine endgültige Aussage getroffen werden. Das kann erst gesagt werden, wenn wir wissen, wann der Einsatz beendet ist, ob der Einsatz beendet ist. Jetzt ruft gerade der Stadtbrandmeister an. Also vielleicht kann ich in einem Rückruf dann nochmal die Nachricht gleich weitergeben. Und dann kann entschieden werden, wenn der Einsatz beendet ist, ob morgen wieder Schule stattfinden kann oder nicht.
1: Was sagte denn der Meister?
2: Also, Schule kann morgen wieder stattfinden. Einsatz ist abgeschlossen, gell? Ist alles geborgen und Schule geht morgen wieder los.
1: Okay, das sind ja schöne Nachrichten.
2: Genau.
1: Gut, Dankeschön.
2: Alles klar, tschüss.
1: Tschüss. Ich bin Henriette Lichtenheld und war im Gespräch mit Dr. Steffen Kania, Radio SRB.

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1: Hi, ich bin Smokey Adams und ich wünsche euch da draußen, dass ihr den Mut findet, zu euch zu stehen und rausgeht, euch zeigt.
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3: Am 9. Mai kommt es auf der Bleichwiese in Ruderstadt zu erhöhtem Einsatzverkehr durch eine Komplexübung. Die Feuerwehr Ruderstadt, das Technische Hilfswerk, die Polizei Thüringen und der Thüringen Forst trainieren gemeinsam. Die Stadtverwaltung Ruderstadt informiert darüber, dass am Samstag, dem 9. Mai, von 6 bis 15 Uhr auf der Bleichwiese eine gemeinsame Komplexübung stattfinden wird. Im Bereich der Bleichwiese ist in diesem Zeitraum mit einem erhöhten Aufkommen von Einsatzfahrzeugen zu rechnen. Bestandteil der Komplexübung ist außerdem der Einsatz eines Hubschraubers der Polizei. Dabei wird trainiert, Wasser aus einem vom THW gefüllten Wasserbecken aufzunehmen. Diese Übung kann zeitweise gut sichtbar und hörbar sein. Die Stadtverwaltung weist ausdrücklich darauf hin, dass es sich hierbei um eine geplante Komplexübung aller Beteiligten handelt und nicht um einen realen Einsatz. Für die Bevölkerung besteht daher kein Anlass zur Sorge. Die beteiligten Organisationen nutzen die Übung, um Abläufe, Zusammenarbeit und Einsatzverfahren unter realitätsnahen Bedingungen gemeinsam zu trainieren. Für Sie am Mikrofon war Emma Hanisch und Sie hören Radio SRB.

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0: Mein Intro ist viel zu kurz, als dass ich meinem heutigen Gast gerecht werden könnte. Ich bin mir aber sicher, dass ihr ihre Stimme schon einmal gehört habt, sei es nun in einem der zahlreichen Anime-Intros aus den 2000ern zum Beispiel. Petra Scheser stand außerdem auf der Bühne des Eurovision Song Contests in den 80ern und 90ern und belegte mit ihrer Band Wind sogar zweimal den zweiten Platz. Ja, und ich sprach mit ihr unter anderem über ihre Konzertreihe Anime Songs in Concert, aber auch über ihr Herzensprojekt Pau. Und jetzt gibt es als Einstieg das Detektiv Conan Opening Ich kann nichts dagegen tun.

0: Ja, heute bei Marco Music habe ich eine Persönlichkeit im Interview, eine Sängerin, die nicht nur für sehr viele Anime-Intros bekannt ist, sondern auch schon mehrmals auf der Bühne des Eurovision Song Contests stand. Die Rede ist von Petra Schäser. Ich begrüße dich.
1: Hallo Marc, ich begrüße dich ebenfalls. Und natürlich alle Hörer und Hörerinnen da draußen. Hi.
0: Ich habe es ja jetzt gerade schon erwähnt, dass du auf der Bühne des Eurovision Song Contests standest. Du standest damals mit der Band Wind auf der Bühne. Und ihr habt da auch tatsächlich zweimal den zweiten Platz belegt. Diese Tage, dass Deutschland auf dem zweiten Platz landet, die sind ja jetzt auch schon lange vorbei. Die letzten Platzierungen liefen da nicht so gut. Was glaubst du, woran könnte das liegen?
1: Naja, also der Eurovision Song Contest oder der Grand Prix, wie es früher mal geheißen hat, ist eine Veranstaltung, die heißt zwar Eurovision Song Contest, aber eigentlich ist es kein Liederwettbewerb, sondern eigentlich ist es ein Wettbewerb zwischen den Nationen, zwischen den Ländern. Und es hat viel, viel mehr damit zu tun, wie die politische Großwetterlage ist, wer gewinnt oder gut oder schlechter abschneidet, als ob der Song wirklich gut ist. Also das ist tatsächlich ein bisschen schade, finde ich eigentlich. Aber die jungen Künstler und Künstlerinnen, meist jungen Künstler und Künstlerinnen, die versuchen natürlich ihr Bestes. Und es ist auf jeden Fall eine spektakuläre Show. Ich denke mal, es ist auf jeden Fall ein unglaubliches Erlebnis, da teilzunehmen. Aber man muss es sehen, als was es ist.
0: Also ich muss sagen, ich habe den Eurovision Song Contest bis jetzt noch nicht so oft verfolgt. Auch einfach, weil, ich mich immer auf eine Enttäuschung eingestellt habe. Deswegen hatte ich jetzt gar nicht so das Interesse einzuschalten. Letztes Jahr habe ich tatsächlich eingeschalten. Ja, und letztes Jahr sind wir auch nicht mal auf dem letzten Platz gelandet, wenn ich mich da richtig dran erinnere. Ich glaube, mein persönliches Problem mit dem Eurovision Song Contest ist, ich habe das Gefühl, dass viele Lieder, vor allem die deutschen Lieder, sich jetzt gar nicht so viel trauen, wie man sich trauen könnte, wenn man dann halt von allen möglichen Ländern Lieder hast, die sich vielleicht auch möglicherweise gleich anhören oder die gleiche Stilrichtung verfolgen, dann ist da natürlich jetzt nicht so viel, mit dem man herausstechen kann. Und das finde ich, glaube ich, schade.
1: Naja, also ich denke mal, die einzelnen Beiträge, die einzelnen Künstler versuchen sehr hervorzustechen, indem das eine riesige Show ist und die Kostüme sind ja spektakulär und so weiter. Also es wird schon versucht, da wirklich, wirklich was zu machen. Aber ich denke mal einfach, wenn man so einen Song aussuchen soll, der besser als alle anderen ist. Das ist natürlich irgendwie so eine schwierige Situation. Und die etablierten Künstler, die vielleicht solche Songs hätten und da wahrscheinlich auch gut als Artists abschließen, die vielleicht sogar gewinnen könnten, die machen nicht mit, weil für die ist es einfach zu riskant, auf dem letzten Platz zu landen.
0: Um jetzt mal über ein anderes Thema zu reden, nicht nur standest du beim ESC auf der Bühne, du bist heutzutage vor allem für eine Sache bekannt, für eine Sache, an der du beteiligt gewesen bist. Und zwar hast du zusammen mit Andi Knote Anime-Intros aufgenommen. Und jetzt in den letzten Jahren, also jetzt vor allem 2022, hat sich diese Fankultur noch mal ein bisschen verändert. Momentan bist du ja sehr aktiv in der Anime-Community beteiligt. Wie war denn das für dich?
1: Ja, das ist richtig. Also, dass diese Songs natürlich große Hits waren und dass es da natürlich eine Community gibt, das wusste ich schon vorher. Aber dass diese Community Lust hat, mich singen zu hören und Lust hat, mich kennenzulernen, das war neu. Also das war tatsächlich neu, weil die Sachen konnte man sich ja immer anhören und es gibt CDs und Aufnahmen und es gibt Streaming-Plattformen. Also diese Songs waren ja nie weg, aber was neu ist, ist eigentlich, dass die mich kennenlernen wollten. Und das ist sehr schön. Ich freue mich voll, ist super.
0: Also ich zum Beispiel kenne deine Stimme ja vor allem aus den Conan-Intros. Es lief ja erst auf RTL 2 und später lief es dann noch so Anfang 2012 herum, glaube ich, lief es dann ja noch auf Viva. Und da habe ich es ja dann zum ersten Mal gesehen. Und anfangs hat Viva die Intros ja auch noch gezeigt. Später haben sie das dann noch ein bisschen gekürzt, leider. Aber auf jeden Fall weiß ich noch, dass es für mich immer sehr interessant gewesen ist, wenn es dann mit den neueren Folgen auch immer ein neues Intro gab. Das Intro hat sich ja immer mal wieder gewechselt, alle paar Folgen. Und ich habe jetzt vor ein paar Tagen nochmal im Zuge unseres Interviews in deine beiden Intros reingehört. Das müsste das dritte und das achte gewesen sein. Also mit aller Kraft und ich kann nichts dagegen tun. Und was ich vor allem bei ich kann nichts dagegen tun, gespürt habe. Ich finde, da steckt eine sehr krasse Nostalgie hinter. Also ich weiß nicht, ob du das kennst. Wenn man etwas hat, das so nostalgisch für einen ist und das man vielleicht auch länger nicht mehr gehört hat, dass es sich vielleicht schon fast bittersüß anfühlt. Also dass diese Nostalgie so stark ist, dass es einem fast schon so ein bisschen wehtut eigentlich.
1: Ich kann mir das ganz gut vorstellen, weil diese Sachen sind natürlich mit einer Zeit verbunden bei den meisten Leuten, in der sie noch sehr jung waren und in der einfach, ja, man in einer völlig anderen Welt gelebt hat als Mensch, ja, als kleiner Mensch sozusagen. Und ich glaube, diese Nostalgie kommt wahrscheinlich daher, dass man sich zurückerinnert an diese Tage. Und die waren vielleicht auch nicht immer schön, aber es ist trotzdem, naja, es ist eben die Kinderzeit gewesen. Und ich glaube, dieser Nostalgiefaktor, der ist bei den Anime-Fans, also bei den Leuten, die diese Intros immer noch gerne hören, der ist sehr groß, glaube ich. Ja, da hast du vollkommen recht.
0: Heutzutage ist es ja so, also das Fernsehen wird ja immer weniger konsumiert, würde ich behaupten, diese These. Mittlerweile ist es ja so, dass vor allem die Serien über Streaming konsumiert werden. Also auf Netflix beispielsweise oder Amazon Prime meinetwegen oder Disney Plus, you name it. Und da ist es ja so, dass man immer die Option hat, dass man das Intro ja auch überspringen kann, was dann ja auch oft gemacht wird. Was hältst du davon?
1: Also ich denke mal, wenn man sich mehrere Folgen hintereinander anschaut, was ja auch oft der Fall ist, wenn man dann mal Zeit hat zu gucken, dann muss man sich das Intro auch nicht jedes Mal angucken. Das finde ich auch völlig in Ordnung so. Man hat ja die Entscheidung. Also finde ich nicht dramatisch, dass man das machen kann.
0: Ja, und es ist ja auch ein Unterschied, ob man jetzt jeden Abend beim Fernsehen sich zwei Folgen anguckt oder ob es jetzt der Fall ist, dass man sich an einem Abend vielleicht 20 Folgen anguckt.
1: Das wollte ich gerade sagen. Dann hört man 20 Mal das gleiche Lied. Das ist vielleicht ein bisschen hart. Also dann ist Überspringen wahrscheinlich ganz angenehm.
0: Ja, man muss sagen, früher wurde ja für fast jede Serie ein komplett eigener Song geschrieben oder zumindest der Song eingedeutscht bei den deutschen Animes. Das ist dann aber irgendwann, hat das in den 2000ern aufgehört? Das ist irgendwann abgebrochen, dieser Trend.
1: Also das lief ungefähr bis 2007, 2008 ungefähr. Und danach ist es mehr oder weniger nicht mehr gemacht worden. Das wurden die originalen Intros gelassen. Ich weiß ehrlich gesagt, ich bin jetzt nicht für diese Produktionen und die Sachen hatte ich ja nichts zu tun. Ich habe ja da nur als Sängerin gewirkt im Studio. Deswegen weiß ich jetzt nicht genau, was die Gründe dafür waren. Aber ich denke mal, es waren finanzielle Gründe, weil natürlich eine Synchronisation und die Musik war, was Antiknote da geschaffen hat, ist sehr aufwendig gewesen. Also das war jetzt nicht mal eben schnell ein Intro auf Deutsch singen, sondern das waren ja alles komplette Produktionen. Deswegen kann man sie übrigens heute auch noch so anhören, weil sie einfach wirklich gut sind, was man aus vielerlei Musik aus der Zeit gar nicht sagen kann. Da, wenn du das wieder hörst, denkst du, oh, weia, was war das denn? Genau, und ich denke mal, dass das war einfach wahrscheinlich irgendwann zu teuer, schätze ich mal. Und aber es ist bis heute so, dass die Fans das sehr bedauern. Und also so viele Kommentare in diese Richtung sind unter den Posts auf jeder Plattform. Wann gibt es endlich wieder deutsche Intros? Vielleicht wird die Industrie doch irgendwann nochmal weich und checkt, dass es wirklich einfach eine große Fanbase gibt. Und die Leute würden sich sehr, sehr freuen.
0: Ich weiß noch, als dann ja irgendwann mal nach sehr, sehr vielen Jahren, ich glaube 12 Jahren oder so, neue Conan-Folgen kamen auf Deutsch. Also, dass die Verbliebenen nochmal auf Deutsch synchronisiert wurden. Da war es dann ja auch so und das finde ich damals auch schade. Da wurde ja auch gesagt, dass das Intro oder auch das Outro halt dann eben auf Japanisch bleibt.
1: Genau, das ist praktisch eigentlich jetzt bei den ganzen Sachen so. Es gibt ja auch momentan, gibt es ja auf Netflix Ranma 1/2 und da ist es auch so, da ist das japanische Intro. Ich meine, das ist ein gutes Intro, keine Frage. Also nicht übel, überhaupt nicht, aber die deutschen Intros, da habe ich ja auch zwei gesungen, die waren natürlich schon cool, aber die werden sehr vermisst. Ich hatte dann so nette Kommunikation mit den Fans, die sozusagen dieses mein Intro wieder davor geschnitten haben. uns mir geschickt haben. Das fand ich sehr süß.
0: Also ich muss sagen, es gibt gewisse Serien, da bevorzuge ich persönlich das Original-Intro. Bei Sailor Moon zum Beispiel, da gibt es ja ein ganz berühmtes deutsches Intro und das mag ich leider gar nicht mal so sehr. Da finde ich das Japanische besser. Aber abseits davon finde ich es natürlich, glaube ich, vor allem aus der Perspektive von jetzt jemand, der das damals, also damals, als ich diese Animes geguckt habe, war ich auch viel, viel jünger. Da war ich ja noch ein Kind oder ein Teenager, vor allem meistens noch ein Kind. Und deshalb finde ich es gerade da schon gut. Wenn man ein deutsches Intro hat, da dann bleiben die Sachen ja auch im Kopf und man kann es nachsingen, wenn man möchte. Das ist bei den japanischen Sachen viel schwieriger.
1: Ja, absolut, genau. Und das war, glaube ich, auch der Ding. Ich meine, deswegen werden bis heute die großen Disney-Filme und so, die werden komplett übersetzt, weil das eben genau in Deutschland. Deutschland hat eben eine große Synchrontradition und macht auch fantastische Synchronisationen. Also ich habe zum Beispiel erst kürzlich bei der deutschen Synchronisation von Wicked mitgearbeitet im Chor. Und das ist so, ich habe es mir dann in Deutsch angeguckt im Kino und ich muss wirklich sagen, ich meine, das sind Weltstars, die da im Original singen, Ariana Grande und Cynthia Erivo. Ich meine, die sind unglaublich, aber die deutsche Synchronisation mit Sabrina Weckerlin ist unglaublich gut. Also das ist, steht in nichts nach, muss man wirklich sagen. Und das ist natürlich etwas, was im deutschen Synchron einfach darauf wird extrem Wert gelegt, dass die Qualität sehr hoch ist. Und es ist halt aber natürlich auch eine teure Angelegenheit. Und genau, ich denke mal, daran scheitert es dann einfach manchmal.
0: Und jetzt hören wir uns an dieser Stelle ein Intro aus One Piece an. Und zwar das Opening, das dritte Opening, übers Meer, gesungen von Petra Schäser.

0: Es gibt einen Song oder ein Lied, das hast du gesungen. Das ist ein Ending von Digimon. Das nennt sich Mimi's Song. Das Interessante daran ist jetzt, dass du, wenn ich das richtig gesehen habe, in den, also was die Credits angeht, also was die Namensnennung angeht, da hast du einen Künstlernamen. Pat Moreno.
1: Genau, das ist tatsächlich eine lustige Geschichte gewesen, denn du weißt ja sicher, dass die japanischen Sänger haben alle sehr helle Stimmen, singen sehr hoch und dünn und klar meistens. Und ich kann das schon, aber bei diesem Song war das so, dass das extrem war. Also die Sängerin singt wahnsinnig schlank einfach, ne? Und dann habe ich das so ein paar Mal probiert und dann hat der Andi gemeint, naja, also so richtig gut klingt es nicht. Ich kann das singen, aber dann klingt es rockiger, dann klingt es kräftiger. Und das sollte ja aber so ganz schlank klingen. Das war mal irgendwie nicht richtig, ich habe es nicht wirklich hinbekommen. Und dann meinte er, weißt du was, wir pitchen das jetzt ein bisschen runter, dann singst du es ein bisschen tiefer und dann wird das hinterher super. Okay, und so haben wir das gemacht, wobei das natürlich ein bisschen einfacher klingt, weil wir kennen das heute, dass es einfach eine App gibt, wo man das machen kann. Also die Geschwindigkeit verändert sich nicht, aber die Tonhöhe, das ging damals nicht, sondern gleichzeitig verändert sich mit der Tonhöhe, veränderte sich natürlich auch die Geschwindigkeit. Das heißt, man muss es viel langsamer singen, so, das klingt total seltsam dann. Und das Zweite ist, man muss total aufpassen mit dem Vibrato, weil das, wenn man das wieder schneller dreht, dann klingt es so. Das war super, super lustig, aber wir haben das ganz gut hingekriegt und dadurch, dass meine Stimme aber so eigentlich nicht zu erkennen ist, hat Andi gemeint, das wäre jetzt komisch, dann würden Nachfragen kommen, das kann ja nicht sein, dass das Petra Scheser ist. Und deswegen haben wir ein Pseudonym benutzt und ich hatte zu der Zeit eine englischsprachige Band und in dieser Band hatte ich dieses Pseudonym einfach der Einfachheit halber gesagt, komm, nimm das kurz, weiß man eh niemand, hinterher steht irgendwie nur da drauf. Und genau, so kam es zu diesem Pat Moreno-Namen, Mimi's Song. Aber ich werde tatsächlich Mimi's Song, ich habe dann inzwischen das wieder runtergepitcht auf die normale Tonart, man hört man mich wieder ganz deutlich, dass ich das bin. Und diesen Song werden wir im November auf der Tour auch spielen. Also da freue ich mich schon sehr, weil der Song ist echt cool.
0: Welche Band war das denn, wo du diesen Künstlernamen hattest?
1: Die Band hieß Decoy of Dreams. Also, ich würde mal sagen, kann mir nicht vorstellen, dass das heute noch jemand kennt. Das war jetzt auch nicht besonders erfolgreich, kann man sagen. Aber ja, war eben zu der Zeit ein Projekt, was ich hatte. Und in der Mangelung einer besseren Idee haben wir einfach diesen Namen verwendet.
0: Decoy of Dreams, ja, das war 1993. Da habt ihr ja auch eine Single zum Beispiel rausgebracht.
1: Genau, richtig. Da gab es so eine EP.
0: Was ich ganz interessant finde, jetzt zum Beispiel bei Mimi's Song, wenn man das jetzt mal als Beispiel benutzen kann. Mimi ist ja ein Charakter, der im Deutschen von Juliana Jakobait gesprochen wird. Jetzt ist dieser Song aber aus ihrer Perspektive quasi gesungen, also aus der Perspektive von Mimi ist ja auch ihr Song. Das hat jetzt nicht Juliana Jakobait gesungen, sondern man hat dich da extra für ins Studio geholt. Das ist im Deutschen allgemein eine Sache, die mir auffällt, dass es oft natürlich eine Sprecherin oder einen Sprecher von einem Charakter gibt, aber bei der Gesangsstimme, da holt man extra einen Sänger oder eine Sängerin ins Studio. Warum ist das vor allem im Deutschen üblich?
1: Ich glaube, auch da gibt es eine gewisse Tradition, dass das so ist. Es ist wahrscheinlich so, dass gerade bei den Sachen, die ein bisschen komplizierter zu singen sind oder ein bisschen mehr Technik erfordern, ist es vielleicht einfach so, dass das bei den Schauspielern halt doch nicht so einfach zu managen ist, dass jemand das singen kann. Und dann hat man eben einen Sänger oder eine Sängerin ins Studio geholt, der diesen Part übernimmt. Aber ich mache das ja sehr häufig und es ist auch manchmal gar nicht so einfach, weil der Voice Match muss natürlich gut sein. Sonst klingt es ja komisch, wenn die Figur im Film praktisch irgendwie zur Tür reinkommt und spricht und dann weiter singt und die Stimmen sind völlig unterschiedlich. Das wäre zum Beispiel sehr, sehr seltsam. Deswegen wird da schon Wert drauf gelegt. Es gibt auch manchmal anders. Also es gibt auch manchmal die Möglichkeit, dass auch die Sprecher gecastet werden auf die Sachen. Aber diese Musical-Sachen, die sind teilweise einfach sehr, sehr schwer. Das können die Schauspieler einfach nicht singen. Ich muss es ganz ehrlich so sagen.
0: Du hast es ja jetzt gerade schon erwähnt. Du hast gerade gesprochen von deiner aktuellen Konzertreihe, Anime Songs in Concert. Das ist, finde ich, eine sehr besondere Sache. Momentan gibt es ja auch wieder Termine für 2025. Soviel ich weiß, war der Auftakt von dem ganzen Jahr, glaube ich, 2024.
1: Genau, und zwar gestern war der Jahrestag. Und ich habe wirklich, ich kann eigentlich gar nicht glauben, dass das erst ein Jahr her ist, weil so unfassbar viel passiert ist in der Zwischenzeit. Aber wirklich vor einem Jahr haben wir dieses Konzert in München gemacht. Und das war einfach so magisch und alle Leute, die da waren, haben wirklich eine Veränderung erlebt. Das muss man wirklich so sagen. Also ganz, ganz krass, und uns ging es eben auch so. Und ich habe mit meiner Band und den Leuten, die da mitgearbeitet haben, denen habe ich das natürlich erzählt. Ich habe gesagt, pass auf Leute, das wird ganz besonders, weil diese Community ist besonders einfach. Und alle waren so, ja, ja, natürlich, das wissen wir. Aber nach dem Konzert waren alle völlig sprachlos, wie das da abgegangen ist. Und das war eben gestern vor einem Jahr das erste Mal. Und dann haben wir noch 4 weitere Termine gespielt in 24 Jahren. Und dann haben wir gesagt, okay, wir müssen das wiederholen dieses Jahr. Unbedingt, weil es einfach so schön ist. Wir haben uns viele, viele schöne Sachen einfallen lassen für die neue Tour. Vielleicht hast du ja auch mitbekommen, dass ich da vor allem mit meiner Tochter auch singe.
0: Ja, genau.
1: Julia Schäser, genau, die ja eigentlich der, ja, wie soll ich sagen, die hat den ganzen Stein eigentlich ins Rollen gebracht mit einem Video, was viral gegangen ist in Social Media, dass ich das überhaupt mache, dass ich überhaupt auf der Bühne stehe mit Anime-Songs. Sie ist eigentlich, würde ich mal sagen, eine sehr bekannte Sängerin, gerade was diese Synchronsachen angeht, weil sie hat ein paar sehr große Hauptrollen gesungen. Sie hat Prinzessin Jasmina in Aladdin gesungen oder Belle in Die Schöne und das Biest. Sie ist eigentlich da sehr bekannt mit diesen Songs.

0: als Kinder geguckt haben und jetzt erwachsen sind. Aber es sind natürlich auch ein paar Ältere dabei und manchmal bringen die auch schon ihre Kinder mit. Aber ich würde mal sagen, die Hauptgruppe ist so die, ja, 25- bis 35-Jährigen.
1: Also auch so ein bisschen in dem Alter von deiner Tochter, ja? Die ist ja jetzt auch schon 27.
0: Genau, richtig, absolut, absolut, genau.
1: Hast du damals dann auch teilweise so die Serie mit ihr geguckt, wo du mitgesungen hast?
0: Das habe ich tatsächlich nicht gemacht, denn ich habe überhaupt nicht diese Sender reinbekommen hier, wo ich wohne. Das heißt, ich habe eigentlich selber auch diese Serien gar nicht gucken können. Also auch wegen der Zeit natürlich. Ich meine, ich musste nachmittags natürlich, konnte ich nicht Fernsehen gucken, sondern musste ich was arbeiten. Und ich habe mir aber immer wieder mal was aufnehmen lassen von Freunden auf einer VHS-Kassette, wenn dir das so sagt. Und dann habe ich mir das dann angeschaut. Aber tatsächlich war meine Tochter gar nicht so ein Fernseh. Kind, wir haben nicht so viel Fernsehen geguckt, wir haben einfach so Sendung mit der Maus und ansonsten, ich wohne so ein bisschen außerhalb, das heißt, hier ist viel Natur und das war uns eigentlich in der Zeit irgendwie wichtiger. Das heißt, sie wusste, dass ich das gesungen habe, sie war auch im Studio ganz oft dabei, sie kannte auch die Lieder und hat die auch singen können, aber nicht die Serien, die kannte sie eigentlich nicht.
1: Was ich interessant finde, jetzt wo wir gerade über das Singen reden, was ja dein Leben ausmacht, also das ist ein großer Stellenwert in deinem Leben und viele andere Leute, für die ist Singen auch eine sehr große Leidenschaft, aber nicht jeder ist jetzt jemand, der Singen wirklich offiziell gelernt hat, in der Schule beispielsweise. Du bist ja jetzt unter anderem Gesangsdozentin an der Berufsfachschule der Musik Dinkelsbühl, ne, seit 98 und seit 2005 bist du auch an der Akademie in Mannheim tätig. Das heißt, das ist jetzt so eine Sache, da hast du 20 Jahre, über 20 Jahre lang Erfahrung in diesem Bereich, also auch das gelernte Wissen weiterzugeben und den Leuten auch zu helfen, ihre Stimme vielleicht auch zu finden. Ich persönlich bin jemand, ich singe auch ab und zu ganz gerne, also meistens natürlich privat in meiner Wohnung, wo es dann eben niemand hören kann. Außer meine Nachbarn im unglücklichen Fall. Aber was würdest du denen sagen, die der Meinung sind, dass sie nicht singen können? Glaubst du, dass jeder theoretisch singen kann?
0: Also ich glaube auf jeden Fall, dass jeder singen kann. Das ist selbstverständlich, weil jemand, der sprechen kann, kann auch singen. Die Frage ist, wie es klingt. Ob das ein schöner Klang ist oder ob der Klang eben nicht so schön ist. Da haben wir nicht so wahnsinnig viel Einfluss drauf, denn das ist natürlich anatomisch auch bedingt. Man kann jede Stimme besser machen, man kann jede Stimme auch ausbilden. Aber das Gemeine ist, es gibt natürlich einfach Leute, die machen den Mund auf und es klingt wundervoll. Dann gibt es Leute, die machen den Mund auf und es klingt so okay. Und das ist tatsächlich etwas, was man nicht wirklich lernen kann. Das ist ein bisschen blöde. Aber man kann es vergleichen mit sportlichen Leistungen beispielsweise. Also selbst wenn ich wirklich gewollt hätte und ganz, ganz toll gewesen wäre in diesem Sport, wäre ich trotzdem nie eine Basketballspielerin geworden, weil ich einfach mit 1,70 viel zu klein bin. Also es geht einfach manches nicht. Und das muss man wissen. Also es wäre nicht so schön oder nicht so hilfreich, wenn ich jetzt einem Schüler oder einer Schülerin sagen würde, toll, du kannst alles lernen und die Stimme gibt das aber eigentlich gar nicht her. So, also da muss man so ein bisschen, das muss man so ein bisschen einhaken. Aber singen lernen, also richtig singen lernen und Songs singen lernen, das bin ich der Meinung, kann wirklich jeder lernen. Ich wollte übrigens noch einen kleinen Einhak machen. Du hast gesagt, ich unterrichte an der Berufsfachschule für Musik in Dinkelsbühl. Das ist richtig. Und ich habe tatsächlich bis vor einem Dreivierteljahr auch an der Popakademie unterrichtet. Tatsächlich 20 Jahre lang war ich dort. Aber ich habe da aufgehört. Das heißt, das stimmt nicht mehr ganz, ist nicht mehr ganz aktuell.
1: Ah, ich verstehe. Wie kam es dazu, dass du da aufgehört hast?
0: Es ist tatsächlich so, dass ich einen relativ großen Teil meiner Zeit dem Unterrichten gewidmet habe in den letzten, ja, kannst du sagen, 20 Jahren. Und es ist tatsächlich so, dass ich einfach mehr selber singen möchte. Ich habe einfach auch viele Angebote und der Punkt ist, es macht mir einfach mega Spaß. Ich unterrichte auch sehr gerne, aber selber auf der Bühne stehen ist halt einfach nicht zu vergleichen. Von daher musste ich mich entscheiden.
1: Und jetzt hören wir uns ein Musikstück an. Das hat Petra Schäser zusammen mit ihrem Ehemann und musikalischen Partner Oliver Hahn selbst komponiert. Jetzt kommt Rainy Days in August von dem Album Twisted.

0: Wie würdest du sagen, also was würdest du mir zum Beispiel raten, also wie ich meine Gesangsstimme finden könnte? Also es kommt nach meiner Erfahrung ist es oft so, man braucht vielleicht teilweise einfach den richtigen Song, also der eben auf die eigene Stimme und seine eigene Range sozusagen passt. Also wenn ich jetzt zum Beispiel einen höheren Song habe, ich persönlich glaube, dass ich da eher drin scheitern würde, aber wenn die Stimme jetzt ein bisschen tiefer ist, dann hätte ich da glaube ich mehr Erfolg. Aber wie würde ich ermitteln, welche Stimme oder ja, welche Tonart am besten zu mir passt?
1: Also man kann ganz einfach einen Test machen am Klavier, indem man ausprobiert oder einfach mal guckt, wie hoch und tief geht die Stimme denn. Das macht man am besten isoliert in den Registern. Also Register meint Brust- und Kopfstimme. Also la la la la, la la la la. Diese beiden verschiedenen Klänge. Ich glaube, das kennt jeder. Und wenn man das rausgefunden hat, dann merkt man, okay, wo welche Stimme die Range, also der Tonumfang ist von jeder Stimme. Und dann wiederum kann ich eigentlich ermitteln, ob der Song X oder der Song Y passend ist für diese Stimme. In der Popmusik ist es nicht ganz so dramatisch wie in der Klassik oder im Musical, denn ich kann Songs ja auch transponieren. Wenn mir das zu hoch ist, kann man das tiefer machen. Das gibt's ja auch bei Karaoke-Veranstaltungen, gibt's dann Lower Key oder Higher Key, je nachdem, wenn man das nicht singen kann. Also da gibt's schon Möglichkeiten, aber die eigentlich wirklich beste Methode rauszufinden, wie die eigene Stimme klingt, ist, wenn man selbst Songs schreibt. Das ist eigentlich das Allerbeste, denn wenn ich eine Vorgabe habe von einem Coversong, dann versuche ich mich natürlich logischerweise immer dem anzugleichen oder versuche das nachzuahmen. Und das kann dazu führen, dass du deine Stimme einfach falsch benutzt. Also am einfachsten ist es eigentlich, das rauszufinden, wenn man eigene Songs schreibt.
0: Um jetzt noch einmal darüber zu sprechen, du hast ja sehr viele aktuelle Projekte laufen. Deswegen ist es ja auch kein Wunder, dass du dann an der Popakademie Mannheim da jetzt nicht mehr so viel Zeit investieren kannst. Ich habe mich damit befasst, was so alles in deinem Schaffen mit inbegriffen ist. Und da ist ja wirklich eine ganze Menge. Da wäre ja zum Beispiel die Hard Day's Night Big Band. Das ist ja ein bisschen ja größer. Du hast dann noch Jacuzzi. Das ist eine Gruppe, die aus 10 Leuten besteht.
1: Genau, eine Funkband, ja.
0: Genau. Ja, und was ich da im Kontrast ganz interessant finde, sowohl die Hard Day's Night Big Band als auch Jacuzzi. Das eine ist 10-köpfig, das andere ist 17-köpfig. Und dann hast du ja noch Pau, was für Petra Scheser and Oliver Hahn steht, deinem Ehemann. Das ist einfach nur ein Jazz-Duo. Das sind nicht 17 oder 10 Personen, das sind einfach nur 2 Personen. Also viel, viel kleiner, viel, viel kleinerer Rahmen, viel intimer. Und wenn ich das richtig gesehen habe, hast du schon mal öffentlich gesagt, dass das Projekt ist, das dir mit am meisten am Herzen liegt. Warum ist das gerade bei diesem kleineren Projekt so? Also bei dem Projekt, wo die Besetzung kleiner ist?
1: Also das hat mit der Besetzung eigentlich gar nichts zu tun. Pau ist deshalb eins von meinen ganz wichtigen Projekten, weil ich dort, wie bei Jacuzzi übrigens auch kreativ tätig bin. Also das heißt, ich schreibe die Songs. Ja. Und das ist eben, was ich vorher gerade gesagt habe, es ist eben so schön, wenn man eigene Songs schreibt, dann findet man eben zu seiner ureigenen Stimme. Und wenn man was nachsingt, dann ist es immer so ein bisschen, ja, dann ist man schnell dabei, dass man sich dieser Sache, der anderen Stimme angleicht. Genau. Das ist der Grund, warum ich diese Projekte besonders gerne mag. Aber ehrlich gesagt, auf der Bühne zu stehen und zu singen, es ist einfach etwas, was glücklich macht. Das möchte ich einfach in meinem Leben überhaupt nicht missen. Also ich kann das sehr empfehlen.
0: Ja, du sagst gerade, dass du sehr gerne auf der Bühne stehst. Bei Pau ist es aber auch tatsächlich so, dass du da in einem viel kleineren Rahmen agierst. Also, dass du oft in deinem eigenen 4 Wänden das aufnimmst. Also es gibt ja auch eine Reihe, das hat in der ganzen Corona-Pandemie angefangen und das nennt sich Come to My House und da habt ihr ja auch live zusammen Musik performt.
1: Richtig, das war sozusagen, also Pau gibt's schon viel, viel länger. Wir haben so 2 CDs gemacht und in Corona war es dann so, dass wir zu Hause saßen, mein Mann und ich, und gedacht haben, was machen wir denn? Und das ist uns die Decke wahnsinnig auf den Kopf gefallen. Da haben wir gesagt, okay, aber wir können ja aus dem Wohnzimmer Musik machen und aus dem Wohnzimmer streamen. Und genau das haben wir gemacht und haben das Ganze Come to My House genannt. Und das war ehrlich gesagt unsere Rettung, weil also so lange keine Musik machen, das wäre mir sehr, sehr, sehr, sehr schwer gefallen. Und so haben wir sehr, sehr viele schöne Konzerte gemacht. Wir haben dann auch, als es wieder ging, jeweils einen Gast eingeladen und Interviews geführt. Und ja, diese wirklich sehr, sehr schönen Konzerte aus unserem Wohnzimmer, die gibt's nach wie vor auf YouTube zu hören. Und die heißen, wie gesagt, Come to My House, PAO, P-A-O. Und da kann man das nachgucken. Als es ein bisschen besser ging, haben wir dann auch eins aus dem Garten gemacht. Das mag ich auch besonders gerne. Da war dann meine Tochter auch dabei und eine sehr liebe Kollegin. Und wir haben mit Band gespielt. Das war natürlich dann besonders cool. Und einmal sind wir tatsächlich nach Amerika gereist und haben ein Come to My House aus Amerika gemacht. Das war auch ganz großartig mit einem berühmten Schlagzeuger Jerry Marotta, der bei Peter Gabriel oder Paul McCartney gespielt hat. Das war natürlich total toll.
0: Ich habe gerade auch gesehen gehabt, wenn ich das richtig gesehen habe, also ihr hattet ja auch noch andere berühmte Gäste, zum Beispiel Richard Palmer James, ja, der ja für die Gründung der Band Supertramp bekannt ist.
1: Genau, richtig. Das war total toll. Ja.
0: Auf jeden Fall bei Power ist es so, dass die Songs oder die Lieder, die habe ich mir mal angehört, die sind oft ein bisschen, wie soll ich sagen, meistens bestehen diese Lieder aus dir und eben dem Klavierpart. Was glaubst du, wieso profitiert Pau von diesem intimeren Klang?
1: Naja, also ich meine, es ist so, wenn du dir vorstellst, du hast eine Band mit 17 Leuten, wie bei der 20 Leuten manchmal bei der Big Band, dann ist das einfach eine Sache, die sehr überlegt sein muss. Also sprich, alle müssen wissen, was passiert und es wird nach Noten gespielt. Während in einem so kleinen Rahmen wie bei Pau im Duo, nur mit Klavier und Gesang, da ist man sehr, sehr frei. Und wenn man sich so lang kennt wie Oliver Hahn und ich, dann ist das natürlich auch nochmal einfach was ganz, ganz Besonderes. Das heißt, man kann wirklich frei singen, frei spielen. Und das ist einfach das, was mir da besonders Spaß macht.
0: Einer meiner Lieblingssongs von Pau ist Rainy Days in August. Ich mag den sehr. Mir gefallen vor allem die Akkorde in dem Song sehr. Die haben etwas sehr Spannendes an sich. Ich weiß nicht, wie ich das beschreiben soll. Etwas Kathartisches sozusagen an sich. Und das gefällt mir total gut an diesem Song. Aber was bedeutet der Song Rainy Days in August für dich? Oder was ist der Hintergedanke dazu?
1: Ja, der Hintergedanke ist tatsächlich, im August ist normalerweise schönes Wetter und die Leute sind im Urlaub und die Leute entspannen und sind happy und glücklich. Und ich habe einen Song darüber geschrieben, was passiert, wenn man im August nicht glücklich ist oder wenn man gerade eben nicht schöne Dinge erlebt, sondern schreckliche Dinge oder traurige Dinge. Und dann wünscht man sich eben verregnete Tage im August und nicht die Sonne.
0: Ich persönlich habe das Lied so für mich interpretiert. Also ich bin der Meinung, dass die stärksten Erinnerungen meistens eben in dieser Sommerzeit entstehen, was an verschiedenen Dingen liegt, unter anderem daran, dass man ja vermutlich viel mehr sozialisiert, wenn das Wetter sonnig ist, nach meiner Erfahrung zumindest. Deswegen habe ich auch sehr viele romantische Erlebnisse eben aus dieser Sommerzeit. Und deswegen gefällt mir auch dieser Titel Rainy Days in August sehr gut, weil es eben ja seltener ist, dass es im August regnet. Und wenn es regnet, dann kann das auch manchmal was Befreiendes sein, eigentlich fast schon haben. Also, dass es eben so warm ist, dass es zu einem kühlen Regenschauer kommt. Und ich finde, so ein Regenschauer im Winter ist total deprimierend. Aber wenn sowas dann im August oder im Sommer passiert, dann hat das irgendwie was sehr, ich weiß nicht, was sehr Befreiendes an sich.
1: Was Reinigendes auch, ja, stimmt, hast du recht, ja.
0: Ja, und das sind ja auch die Sachen, die einem in Erinnerung bleiben, meiner Meinung nach.
1: Hast du recht, ja, stimmt.
0: Aus diesem ganzen Musikprojekt Power, also aus diesen ganzen Jahrzehnten, wo ihr das gemacht habt, was ist das Lied oder das Stück, das dir am meisten in Erinnerung geblieben ist?
1: Also das ist tatsächlich schwierig, weil diese Sachen sind für mich eigentlich alle wichtig gewesen. Also ich denke, das ist ungefähr so, wie wenn du mich fragen würdest, welches ist dein Lieblings-Anime-Song? Das werde ich oft gefragt und ich kann darauf ehrlich gesagt keine Antwort geben, weil das auch sehr tagesformabhängig ist. Dass man diese Songs hört und dann hat man, das kennst du sicher auch, dass man irgendwie eine Platte hat und dann mag man irgendwie mal den Song und dann mag man mal den Song besonders gern. Und das hat einfach was mit der Stimmung zu tun. Und es hat mit dem zu tun, wie es einem gerade geht. Also ich kann mich da eigentlich nicht entscheiden. Und ich glaube, ich will es auch nicht. Ich finde alles toll.
0: Was ich an dieser Stelle noch mal kurz fragen wollte. Du hast mal vor langer Zeit in einer ABBA-Coverband gespielt oder eine ABBA-Tribute-Band gespielt in ABBA 99.
1: Richtig, richtig.
0: Was bedeutet ABBA für dich?
1: Na, ABBA ist eine, also ist für mich eigentlich der Inbegriff der Popmusik in Europa. Das ist, das sind Songs, die sind unfassbar eingängig und machen richtig Spaß zu singen auch. Also sind auch gar nicht so leicht zu singen. Und das ist einfach, hat mega Spaß gemacht, diese Songs auf der Bühne zu performen, obwohl es nicht meine eigenen Songs waren. Am liebsten singe ich natürlich meine eigenen Lieder, aber das hat unfassbar Spaß gemacht, diese Songs von ABBA zu interpretieren auf der Bühne. Und das war natürlich auch ein riesen Theater, sag ich mal, weil wir haben uns ja natürlich auch verkleidet und mit Perücken und Kostümen und so. Das hat mega Spaß gemacht.
0: Ich finde, da kann man wieder an diese ganze Sommersache anknüpfen oder an diese ganze romantische Sommeridee. Ich finde, ABBA ist genauso eine Band, wo du eben auch für sehr viele Emotionen einen passenden Song hast. Du hast natürlich diese ganzen romantischen Liebeslieder oder auch Songs, die man sehr gerne hört, wenn man verliebt ist oder wenn man diese Dinge erlebt. Aber da gibt es auf dem anderen Ende des Spektrums auch halt diese Songs, die man hören kann, wenn es einmal richtig dreckig geht, wenn man auch mal Herzschmerz erleidet. Und das liebe ich dann aber.
1: Absolut. The winner takes it all und so. Ja, ja, ja, ja, ja. Absolut. Da hast du recht.
0: Das wären tatsächlich auch schon im Grunde genommen alle Themen gewesen, die ich mit dir besprechen wollte. Deswegen möchte ich dir an dieser Stelle noch einmal die Chance geben, deine letzten Worte zu finden für dieses Interview, also das Fazit zu ziehen.
1: Ich danke dir für die schönen Fragen, die du gestellt hast. Die waren auch nicht so alltäglich. Das finde ich sehr cool. Ja, also ich denke mal, was rübergekommen ist, ist, dass Musik machen etwas ist, was einen sehr erfüllen kann und was mich sehr erfüllt. Und ich denke mal, dadurch, dass ich das sehr, sehr gerne tue und die Leute, die Songs gerne hören, die ich singe, kommen wir da auf einer sehr guten Ebene zusammen. Das heißt, die Nostalgie zum Beispiel bei den Anime-Songs, wenn wir jetzt gerade auf Tour sind oder so, das ist für die Leute einfach, die gehen in so ein Konzert und die kommen einfach aus diesem Konzert happy raus, weil sie einen wunderschönen Abend erlebt haben mit schönen Gedanken, mit Musik, wo sie mitsingen konnten, mit vor allem anderen Menschen, die sie getroffen haben, die auch diese Musik mögen. Und das ist, glaube ich, ein wichtiger Punkt. Also es ist eben so ein Gemeinschaftserlebnis. Und wenn man an so einem Abend dann nach Hause geht und dann fühlt man sich einfach gut, dann hat man was Schönes erlebt. Und ich glaube, das ist etwas, was mir auch sehr viel bedeutet. Und deswegen freue ich mich sehr, dass ich das machen darf. Ich fühle mich sehr privilegiert, muss ich ehrlich sagen.
0: Glaubst du, diese Konzertreihe wird sich dann auch 2026 fortsetzen?
1: Ich habe keine Ahnung, das weiß ich nicht. Also ich würde mal sagen, wahrscheinlich eher nicht, weil es so ist, dass man ja immer, normalerweise macht man als Künstler ja eine Tour, wenn man ein neues Album hat beispielsweise. Jetzt ist es aber so, dass diese Songs, die ich da singe, das ist natürlich ein begrenzter Pool an Songs. Ich habe ja keine neuen Intros, wie wir am Anfang ja schon festgestellt haben. Das heißt also, ich denke mal, ab einem gewissen Punkt, wenn man nichts Neues hat, dann macht es auch nicht so Sinn, nochmal eine Tour zu machen. Aber ich meine, wer weiß, es entstehen ja die verrücktesten Sachen und vielleicht gibt es ja auch wieder neue Intros und vielleicht wollen die Fans es auch einfach nochmal hören. Ich werde mir das überlegen und wir gucken einfach, was passiert. Ich bin da ganz offen. Ich freue mich jedenfalls mega drauf. Vielleicht kann ich noch sagen, das ist im November. Wir spielen am 18.11. in Berlin, am 19.11. in Hamburg, am 20. in Wiesbaden, am 21. in Illingen im Saarland. Das wird total toll und es wird auch sehr schön mit der Band unterwegs zu sein. Wir werden alle mit einem großen Bus fahren und das wird eine richtige, wie soll ich sagen, es wird nicht nur für die Fans toll, sondern es wird auch für uns toll, weil es wird eine richtig fette Klassenfahrt.
0: Alles klar, ich bedanke mich.
1: Ja, ich bedanke mich bei dir, Marc. Freue mich schon.
0: Ja, und damit endet eine weitere Folge von Marco Music. Heute mit der wunderbaren, talentierten Petra Schäser im Interview, die ja auch selbst als Teil der Band Wind beim Eurovision Song Contest aufgetreten ist, mehrmals sogar, und sogar auf dem zweiten Platz gelandet ist. Ja, und an dieser Stelle möchte ich mal kurz erwähnen, weil es jetzt gerade thematisch passt, diese Folge von Marco Music wird vor dem Eurovision Song Contest 2025 aufgenommen und wahrscheinlich ja auch im Radio zumindest, erst danach veröffentlicht. Ich weiß also noch gar nicht, wie die Platzierung aussieht. Man kann hoffen, dass Deutschland zumindest nicht wieder auf dem letzten Platz landet. Deswegen, wenn ihr das jetzt gerade hört, werdet ihr wahrscheinlich mehr wissen als ich, wenn ihr das jetzt gerade im Radio hört. Ja, wer weiß. Mal gucken, was wir diesmal gerissen haben. Ja, auf jeden Fall gibt's jetzt noch mal etwas aus Yu-Gi-Oh! Zu hören. Und zwar Wenn der Regen kommt, gesungen von Petra Scheser. Damit wünsche ich euch allen noch ein Leben, wo ihr stets an das Herz der Karten glaubt.

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0: Welttage, Jahrestage, Gedenktage und Feiertage. Wir behalten für euch den Überblick und sagen euch, welches Thema die Menschen heute bewegt.
1: Wer würde gerne seinem liebsten Menschen eine Freude machen, weiß aber nicht, wie er das anstellen soll? Dafür liefert der heutige Tag die perfekte Antwort. Denn heute, am 8. Mai, ist der Verschenke-einen-Cupcake-Tag. Ein Cupcake ist ein kleiner Kuchen, der mit einer Guss- oder Cremehaube versehen ist. Nicht zu verwechseln mit dem Muffin, welcher sozusagen der Vorläufer ist. Sie haben zwar dieselbe Form, doch der Muffin ist nicht verziert wie der Cupcake. Das Wort Cupcake setzt sich aus den englischen Wörtern Cup für Tasse und Cake für Kuchen zusammen. Doch wieso Tasse? Das ist ganz einfach, denn ursprünglich wurde der Teig dieser Leckerei in einer Tasse gebacken. So wäre es im Deutschen streng genommen ein Tassenkuchen. Doch zurück zum heutigen Tag. In den USA wird dieser Tag am 8. Mai als nationaler Give Someone a Cupcake Day gefeiert. Also auf Deutsch, verschenke einen Cupcake-Tag. Er wird seit 2013 gefeiert, doch mehr über seine Hintergründe ist leider nicht bekannt. Doch die Ziele des Verschenke einen Cupcake-Tag liegen auf der Hand. Jeder, der gerne mal eine kleine Leckerei wie einen Kuchen genießt, freut sich über einen Cupcake. Wer sich gerne kreativ ausleben möchte, kann sie verzieren und dekorieren, wie er will. Doch auch ein gekaufter Cupcake kann von Herzen an den liebsten Menschen verschenkt werden. Also lasst es euch schmecken und habt einen guten Verschenke-einen-Cupcake-Tag. 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

0: Wenn es nachts im eigenen Garten so schnuffelt, schnauft, keucht und faucht, würde man meist, oder zumindest meine Kollegin Karin, etwas Gruseliges vermuten. Aber eigentlich steckt da doch jemand sehr Nützliches und Niedliches dahinter. Der Igel. Igel werden immer seltener. Und der Mensch nicht nur, aber immer mehr Grund dafür. Beispiel Mähroboter. Igel werden verletzt und im schlimmsten Fall sterben sie ohne Behandlung sogar. Jemand, der sich um kranke, gefährdete oder verletzte Igel kümmert, ist Susan Brenner aus Saalfeld. Ich habe mit ihr gesprochen und war zu Besuch auf ihrer Igel-Intensivstation. Wie kommt man denn eigentlich dazu?
1: Bei mir war es ein bisschen Zufall. Der Tierschutzverein Saalfeld, die hatten gezielt jemanden für Igel gesucht, für die Igelpflege, weil die halt sehr speziell in ihrer Art und Weise sind. Und daraufhin hatte ich mich einfach gemeldet gehabt. Und so hat es vor einigen Jahren seinen Lauf genommen.
0: Hatten Sie vorher schon irgendwelche Berührungspunkte mit Igeln?
1: Also in der Kindheit tatsächlich das letzte Mal. Da weiß ich noch, dass wir da auch Igel im Herbst aufgenommen hatten, die einfach zu klein gewesen waren, die wir gepäppelt haben und dann wieder in die Freiheit entlassen hatten. Und zwischenzeitlich gar nicht.
0: Wir haben die eben schon mal so ein bisschen angeguckt. Gerade sind es 4 Stück. Und wie viele sind das so im Jahr, in einem Igeljahr?
1: Also im letzten waren es über 80 Igel, die ich bei mir hier in der Intensivpflege hatte. Das sind also alles Igel, die wirklich es alleine eben nicht mehr in der Natur schaffen würden, aus welchen Gründen auch immer. Das kann also verletzungsbedingt sein, krankheitsbedingt oder wenn die Muttertiere zum Beispiel bei den jungen Igeln ausgeblieben sind, mit denen etwas passiert ist, die landen dann halt bei mir.
0: Und wer gibt das dann weiter? Kommen auch Privatpersonen, die sich melden oder wie ist das so?
1: Also sehr unterschiedlich. Alle Finder, die sich bei den Tierschutzvereinen melden, die geben dann die in Kontaktinformationen von mir weiter, sodass die Igel dann zu mir landen könnten. Ich bin aber auch auf verschiedenen Karten und Foren zu finden, sodass auch private Finder, die nicht über die Tierschutzvereine gegangen sind, mich auch übers Internet finden können. Und das passiert auch tatsächlich, dass ich dann die Anrufe bekomme und die sich dann bei mir melden.
0: 80 Igel ist ja schon ein großer Arbeitsaufwand. Was muss man alles so mit denen für die Igel machen?
1: Das ist eine sehr komplexe Frage. Mein Tagesablauf richtet sich natürlich schon etwas nach den Igeln, das muss man sagen. Das geht also los. Früh müssen die ganzen Boxen ordentlich gereinigt werden. Igel sind ja nachtaktiv. Das heißt also, die schon wieder relativ munter sind, die dekorieren dann ihre Boxen in der Nacht einmal komplett um, sodass frühmorgens immer die Grundreinigung ansteht. Dann muss ich immer schauen, was der jeweilige Igel hat. Einen habe ich momentan, der kleine, ich nenne ihn Nacktmull Fritz. Der hat leider seine ganzen Stacheln verloren, muss jeden Morgen gecremt werden, Mittag nochmal, abends nochmal. Dann gibt es welche, da müssen Wunden versorgt werden. Also je nachdem, was der Igel jeweils hat, geht das auch morgens schon mit der Versorgung los. Tagsüber ist dann meistens relativ ruhig, weil sie schlafen ja dann auch im Normalfall. Und abends ist dann halt Großfütterung angesagt, nochmal Versorgung der einzelnen Felle. Das ist, sagen wir mal so, der Grundablauf. Wenn ich Igelbabys habe, ist es immer noch ein bisschen was anderes, weil die sehr, sehr in einem sehr engen Rhythmus gefüttert werden müssen. Das geht also bei einem 2-Stunden-Rhythmus los, Tag und Nacht, bis sich dann die Zeiträume verlängern. Dann ist es halt wirklich ein Ganztagsjob und Nachtjob. Meistens ballt sich so ein bisschen auf frühs und abends eben.
0: Kann es auch sein, dass die Igel manchmal irgendwelche Krankheiten übertragen oder müssen die geimpft werden?
1: Also Impfungen gibt es nicht. Das sind ja Wildtiere. Die kommen auch mit ziemlich vielen Parasiten und Krankheiten auch lange Zeit gut alleine klar. Aber die Situation der Igel hat sich ja generell verschlechtert. Es hat ja jeder sicherlich schon mal von dem Insektenrückgang gehört. Der Igel ist ein reiner Insektenfresser und sie sind halt auch auf Käfer hauptsächlich angewiesen. Und die finden sie immer weniger in den Gärten.
0: Apropos jetzt so Insektenfresser, bekommen die dann hier auch bei Ihnen Käfer zu fressen? Oder es gibt ja auch so, ja, wenn Leute so Igel bei sich im Garten haben, dass sie die mal mit Katzenfutter füttern, was kann man da machen?
1: Also man kann alternativ einen Katzennassfutter füttern. Es sollte aber ein paar bestimmte Voraussetzungen erfüllen. Das muss also ein sehr, sehr hochwertiges Futter sein. Das heißt also, der Fleischanteil

0: muss mindestens über 60% sein, damit der Igel das ordentlich verwerten kann. Darf kein Getreide, keine Soße und kein Gelee enthalten. Dann kann man auch das Katzennassfutter füttern. Man kann es aber auch noch weiter unterstützen. Igel fressen zum Beispiel gerne Rührei, wenn man das ohne Gewürze, ohne Öl anbrät. Rinderhack kann man anbraten, Hähnchenflügel gekocht. Und das bekommen sie bei mir natürlich auch zusammen mit lebendem Futter von Insekten. Gerade Jungtiere müssen ja das Jagen auch erst lernen. Und da ist es natürlich hilfreich, wenn sie auch ein paar lebende Insekten hier bei mir schon in der Innenpflege bekommen. Wovon ich abrate, ist immer, das Igelfutter zu kaufen, was es handelsüblich gibt. Also das, was als Igelfutter deklariert ist, mit ganz, ganz wenigen Ausnahmen, ist in der Regel für Igel gar nicht geeignet.
1: So, Thema Auswilderung, das ist ja jetzt sozusagen das Ziel an der Behandlung hier bei Ihnen, würde ich mal so sagen. Wie lange dauert denn hier so eine Aufnahme?
0: Also Ziel ist immer, dass der Igel auch wieder ausgewildert werden kann. Der Igel ist ja ein Wildtier der besonders geschützten Art in Deutschland. Das heißt also auch, der Aufenthalt bei mir sollte immer so kurz wie möglich sein. Und Ziel ist immer die Auswilderung. Das muss auch unbedingt gegeben sein. Falls der Igel dazu nicht mehr in der Lage ist, das passiert zum Beispiel verletzungsbedingt, dass man sagen muss an der Stelle, dieser Igel würde allein nicht mehr in der Wildnis überleben können. Dann muss man auch tatsächlich den Schritt gehen und muss sagen, der muss leider eingeschläfert werden. So traurig, wie das dann ist immer an der Stelle. Aber er wäre dann nicht mehr überlebensfähig. Das sollte auch von jeder Igelstation genauso befolgt werden. Und wenn man bei mir aus dem Fenster rausschaut, so linke Hand, sieht man auch schon verschiedene Gehege. Das sind also Auswilderungsgehege für die Igel, die halt nicht an ihren ursprünglichen Standort zurück können. Das versuche ich eigentlich immer, dass dort, wo sie gefunden werden, das ist ja auch ihr Revier, dort wissen sie, wo gibt es Fressen, wo gibt es Trinken, dass sie dorthin zurück können. Aber wir haben auch oft manchmal das Problem, dass sie dorthin nicht zurück können, aus welchen Gründen auch immer. Zum Beispiel eine stark befahrene Straße, wo sie verletzungsbedingt aufgefunden worden sind. Sollte man sich vielleicht einfach zweimal überlegen, ob das da Sinn macht, dass der Igel dort wieder hinkommt. Oder wenn das Revier zerstört worden ist durch Rodungsarbeiten und sich das ganze Revier dann auch plötzlich verändert hat. Habe ich aber ganz viele liebe Gärtner mittlerweile gefunden, die einen ganz naturnahen Garten haben, die auch Außengehege bei sich mittlerweile positioniert haben, sodass ich dann auch die Möglichkeit habe, dort Igel wieder auszuwildern und dass sie dort halt ein schönes, naturnahes, neues Zuhause finden können.
1: Wie alt wird so ein Igel?
0: Also in Deutschland leider gar nicht so alt mittlerweile mehr, also 3-4 Jahre vielleicht. Es gibt Igelfunde in Skandinavien, da ist er viel, viel, viel älter geworden. Das ist einfach durch die ganze schwierige Situation mittlerweile hier so, dass sie wirklich nur noch 3-4 Jahre alt werden. Und eine sehr, sehr hohe Sterblichkeit ist im ersten Jahr. Also man sagt, 80% der Jungigel schaffen das erste Jahr gar nicht. Das ist also das Schwierigste.
1: Was ist die größte Gefährdung für Igel?
0: Der Mensch. Leider der Mensch, muss man einfach sagen. Die ganzen Gärten geben halt die ganzen äußeren Bedingungen für den Igel gar nicht mehr her. Gärten sind zu aufgeräumt, es werden Pestizide eingesetzt. Die Pflanzen, die im Garten neu gesetzt werden, sind nicht unbedingt mehr für die Insekten unserer Region geeignet, sodass wenig Insekten vorhanden sind. Zu aufgeräumt, zu viel elektrische Geräte, die, ich sag mal, einfach unbedarft auch zum Teil eingesetzt werden, wo nicht geschaut wird, ob eventuell da auch ein Tier verletzt werden könnte. Das sind so ziemlich die größten Probleme, glaube ich, die der Igel momentan hier hat.
1: Was würden Sie jemanden raten, der einen Igel in seinem Garten hat und findet und immer mal beobachtet? Den einfach dort lassen und so als Kompliment sehen, dass der Igel sich dort wohlfühlt oder den mal genauer zu untersuchen?
0: Es kommt ein bisschen drauf an. Also wenn er den Igel tagsüber sehen sollte, ist das eigentlich immer schon ein Warnzeichen. Da sollte man tatsächlich zweimal hinschauen, ob er die richtigen Proportionen hat, was das sein könnte. Meist, sage ich, ist das eigentlich schon ein Zeichen, dass er ein Problem hat, wenn er tagsüber zu sehen sein sollte. Wenn man aber so eine schöne laue Sommernacht hat und noch gemütlich auf der Terrasse draußen sitzt und es schon ein bisschen anfängt dunkel zu werden und man hört Schnaub- und Wuschelgeräusche, ist das eigentlich ein Lob an den Gärtner.
1: Wie sieht denn so ein Igeljahr aus für den Igel?
0: Jetzt beginnt zu der Zeit, dass die Igel alle aufwachen. Igel gehören ja noch richtig zu den Winterschläfern, das heißt also, sie ziehen sich im Herbst, das sind ein bisschen unterschiedliche Zeiten, ob es Jungigel sind, männliche, weibliche Igel sind, aber im Herbst im Groben ziehen sie sich zu dem Winterschlaf zurück. Jetzt wachen die Igel der Reihe nach alle auf, werden jetzt agil, futtern sich noch ein bisschen das, was sie verloren haben, über den Winter wieder an und dann geht die Paarungszeit los. Dann kann man auch Igel zu Dämmerungszeiten miteinander erwischen, wie sie, wie sie mit Schnuffel- und Schnaufgeräuschen der Weiblichkeit hinterherrennen. Der Hauptgeburtsmonat ist dann der August. Da ist also die Hauptzeit, wo Igelbabys geboren werden. 50% sagt man so etwa im August, der Rest so in den Monaten rundherum. Und die haben natürlich ordentlich zu tun, dann in der Kürze der Zeit sich das alles anzufuttern, was sie brauchen, um ein optimales Gewicht für den Winterschlaf zu haben. Und dann beginnt der Rhythmus wieder von vorne.
1: Wie viele Igeljahre haben Sie jetzt schon mitbegleitet?
0: Es sind schon etliche mittlerweile. Ich denke mal 6, 7, 8 Jahre. Wird jedes Jahr ein bisschen mehr. Jedes Jahr kommt neues Wissen hinzu. Und viele Dinge sind dann halt auch einfach manchmal, ich sage immer so ein Bauchgefühl. Was hat jetzt der Igel? Was hat jetzt Priorität? Was man zuerst behandeln muss?
1: Was gibt Ihnen dabei die Motivation?
0: Die Liebe zum Igel natürlich.
1: Ich bin Henriette Lichtenheld und habe mit Susan Brenner gesprochen. 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

0: Bürgermeister Bleisungen.
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4: Freitag. Heute beginnt 11 Uhr in Jena der Frühlingsmarkt. Bis 17. Mai sind Live-Musik, Rummel, Beiträge lokaler Vereine und vieles mehr geplant. Reparieren statt wegwerfen heißt es wieder im Jugend- und Stadtteilzentrum Saalfeld-Gondorf und das von 13 bis 16:30 Uhr. Das Good Food Festival bringt ab 17 Uhr internationale Küche nach Saalfeld. Neben vielfältigen Speisen können sich die Gäste 3 Tage lang auf ein abwechslungsreiches Rahmenprogramm freuen. Von 11 bis 22 Uhr sind sie in die Saalfelder Schwimmhalle eingeladen, zum Schwimmen ins Wochenende. Und 20 Uhr ist in den Rudolstädter Saalgärten wieder Kinozeit. Über die Leinwand flimmert dann der Film »Das nomadische Gehen«. Samstag. Eine abwechslungsreiche Tour verspricht man Ihnen ab 9 Uhr zum 10. Wurzbacher Naturwandertag. Infos dazu erhalten Sie bei der Stadt Wurzbach. Leider nicht nur einen Steinwurf entfernt befindet sich der Oberhofer Rennsteiggarten, der von 10 bis 18 Uhr besucht werden kann. Übrigens, Hunde gewährt man keinen Eintritt, wegen der seltenen, empfindlichen Gebirgspflanzen. Kaum zu glauben, aber es findet bereits der 53. Gutsmuts Rennsteiglauf statt. Informationen dazu erhalten Sie in der Oberhofer Touristinformation. Oder wie wäre es mit einem Schnitzworkshop von 10 bis 14 Uhr im Kloster Paulinzella? Unter Anleitung von Johannes Kormann lernt man das Schnitzen im skandinavischen Stil. Die Ergebnisse, also die Schnitzsachen, kann man übrigens mit nach Hause nehmen. Das Rudolstädter Mandolinenorchester freut sich um 15 Uhr in der gläsernen Porzellanmanufaktur Rudolstadt-Volkstädt sein neues Konzertprogramm vorstellen zu dürfen. Und im Saalfelder Stadtmuseum präsentiert die Musikschule Triebel um 16 Uhr ihre Frühlingsrevue. Einen musikalischen Leckerbissen serviert man Ihnen auch 17 Uhr im Schloss Kochberg unter dem Motto »Das Leben ein Traum« findet das Eröffnungskonzert des Theatersommers statt. Aufgeführt werden Werke von Traugott Maximilian Eberwein und Luis Spohr. Sonntag. In der Kunstsammlung Jena werden Arbeiten des umstrittensten zeitgenössischen deutschen Künstlers gezeigt, nämlich von Jonathan Mese. Titel der Ausstellung ist »Kunst ist Liebe, Liebe ohne Ende«, Totalzusammenhalt der Kunst, Eigensinn und Einzigartigkeit, Richard Wagner als Kunststaatschef. Oder wie wäre es mit einem Muttertagsbrunch im Schlossbezirk 5 in Rudolstadt? Und von 13 bis 18 Uhr kann man dann in der großen Badergasse 18 in Rudolstadt über einen Flohmarkt schlendern. Oder Sie entscheiden sich für eine Kunstauktion des Leipziger Buch- und Kunstantiquariats im Dornburger Alten Schloss ab 15 Uhr. Auch im Rittersaal von Schlossburg lädt man interessierte Musikliebhaber um 16 Uhr zu einem Serenadenkonzert ein. Zu erleben sind dort ein Ensemble der Kursächsischen Philharmonie in historischen Kostümen bei Kerzenschein. Für werdende Einsteins ist sie ein Muss, die interaktive Wissensshow für Kinder. Ab 16 Uhr erleben Sie in der Ilmenauer Festhalle Naumannstraße 22 Professor Bombastik mit Knallergra. Ein wunderschönes Wochenende wünscht Ihnen wie immer Karin Berger, Radio SRB.

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1: Wer einen genauen Blick in die Vergangenheit werfen möchte, kann in Archiven stöbern. Egal ob Familiengeschichte, Stadt- bzw. Ortsgeschichte oder wichtige historische Dokumente, aufbewahrt werden diese Dinge in Archiven. Die Unterlagen dafür müssen katalogisiert werden, es muss entschieden werden, was aufbewahrt wird und in welchem System und schlussendlich muss auch vermittelt werden, was überhaupt in den Archiven des Landes zu finden ist. Darum kümmern sich die Archivarinnen und Archivare. Am 6. Mai kamen sie aus ganz Thüringen in Bad Blankenburg zusammen, um sich auszutauschen. Worum es beim 66. Thüringer Archivtag ging und warum er in Bad Blankenburg stattfand, das erklärt Rainer Kipper. Er ist Mitglied im Vorstand des Landesverbands der Archivarinnen und Archivare Thüringens. Was steht beim 66. Thüringer Archivtag auf dem Programm?
2: Auf dem Programm stehen viele interessante Vorträge. Wir haben Referentinnen und Referenten aus Thüringen und darüber hinaus eingeladen, die vor ungefähr 100 Fachkolleginnen und Kollegen etwas sagen, vor allem zu den Themen Bewertung und Überlieferungsbildung im Verbund.
1: An wen richtet sich die Veranstaltung? Der Altersdurchschnitt hier ist ja wirklich sehr gemischt.
2: Die Veranstaltung richtet sich vor allem an Fachkolleginnen und Kollegen, also Menschen, die hier in den Archiven in Thüringen arbeiten, auf den verschiedensten Ebenen. Das reicht also vom Landesarchiv, das ja für die Überlieferung für den Freistaat zuständig ist, bis zu den zahlreichen kommunalen Archiven. Und da besteht tatsächlich auch ein großer Bedarf und ein großes Interesse an fachlichem Austausch.
1: Warum findet der Archivtag in Bad Blankenburg statt?
2: Bad Blankenburg ist natürlich eine sehr schöne Stadt und wir sind sehr gerne hier. Wir versuchen natürlich auch immer alle 2 Jahre einen anderen Ort und eine andere Region hier im Freistaat zu wählen und anzusteuern. Und hier passte eben alles. Wir haben hier diese Stadthalle sehr schön zur Verfügung gestellt bekommen. Das ist also ein sehr schöner und auch passender und zweckentsprechender Rahmen für diese Veranstaltung.
1: Die über 100 Teilnehmenden kamen aus ganz Thüringen zusammen.
3: Ich komme aus dem Kreisarchiv Wartburg-Kreis.
4: Ich komme von der Gedenkstätte Buchenwald bei Weimar.
5: Aus Gotha.
6: Aus Huta van Roda.
1: Und warum sind Sie heute hier?
4: Ich habe mich bei der Tagung angemeldet, um ein bisschen was über Archivgut und Aufbewahrung vielleicht zu erfahren.

0: Um networken mit den Kollegen zu können, neue Informationen zu haben und ja, das sind eigentlich die Hauptgründe.
1: Ja, ich bin hier, um wieder Kollegen zu treffen, das Netzwerk weiter auszubauen, gesunde, gute Gespräche zu führen und einfach schauen, welche Themen auf dem Programm sind, und da freue ich mich drauf.
2: Die Interessen des deutschen Archivwesens vertritt der VDA, der Verband Deutscher Archivarinnen und Archivare. Michael Ruprecht ist der neu gewählte Vorsitzende des Verbands und sprach zum Fachtag in Bad Blankenburg ein Grußwort. Außerdem erklärte er, wie sich Archivarbeit in Zeiten von KI verändert und welche Bedeutung Archive für Thüringen haben.
3: Wir wissen ohne Archive gar nicht, was Thüringen ist. Ja, also was ist denn Thüringen? Das wissen wir nur aus den Quellen und Dokumenten, die in den Archiven liegen. Was macht Thüringen aus, die Geschichte? Was macht die Geschichte der einzelnen Städte, Landkreise, Gemeinden aus? Das wissen wir nur bei Unterlagen, die in den Archiven sind. Und ich glaube, das macht deutlich, welche Bedeutung Archive für Thüringen haben.
2: Wie hat sich die Arbeit in Archiven in den letzten Jahren verändert?
3: Die Arbeit hat sich gravierend verändert, weil Archive mehr und mehr tatsächlich sich hinwenden müssen zur elektronischen Überlieferung, zu elektronischen Unterlagen. Die Herausforderungen sind sehr, sehr groß, weil noch vor 50 Jahren es Akten gab. Es gab also einen Unterlagentyp, Akten. Heute gibt es in Stadtverwaltungen hunderte von Fachverfahren, die alle unterschiedliche Dateiformate erzeugen. Und mit all diesen Unterlagen, Dateiformaten müssen Archive umgehen und müssen das irgendwie archivfähig, müssen es in ihre Magazine bekommen, elektronische Magazine, und müssen dafür sorgen, dass die Informationen, wenn sie archivwürdig sind, auch erhalten bleiben. Also gravierende Änderung, sehr viel mehr hin zur Informationstechnologie.
2: Künstliche Intelligenz spielt ja zunehmend eine große Rolle in fast allen Bereichen unseres Lebens. Welche Rolle spielt künstliche Intelligenz heute bei der Archivarbeit?
3: Künstliche Intelligenz wird in der Archivwelt auch eine riesige Rolle spielen, weil sie unterstützen kann bei der Erschließung. Ja? Bei der Erfassung von Fotos zum Beispiel. Durch Gesichtserkennung kann man sich vorstellen, dass das in wenigen Jahren auch in Archiven eine sehr bedeutende Rolle spielt. Bei der Texterkennung, da gibt es ja schon Lösungen durch KI, die das Lesen, Erkennen alter Schriften ermöglicht. Und auch bei der, beim Zugänglichmachen für die Bürgerinnen und Bürger, das heißt Chatbots, die beim Beantworten von Fragen, ganz einfach von historischen Fragestellungen helfen. Nicht mit erdachten Wissen oder mit Wissen von Wikipedia, sondern mit Wissen, das wirklich aus Quellen stammt.
2: Letzte Frage, Sie sind ja der neue Vorsitzende der VDA. Welche Pläne haben Sie für die Zukunft des Archivwesens?
3: Ja, die Pläne für das Archivwesen Deutschlands, die sind so zusammenzufassen, dass wir als Vorstand, als neuer Vorstand uns vorgenommen haben, die Archive doch sehr viel sichtbarer zu machen, im politischen und im gesellschaftlichen Raum uns mehr zu vernetzen und uns den Herausforderungen auch zu stellen, noch mehr zu stellen, was die elektronische Archivierung betrifft. Und das sind wirklich dicke Bretter, die da zu bohren sind, aber das haben wir uns vorgenommen.
2: Für Sie vor Ort beim 66. Thüringer Archivtag war Emma Hanisch und Sie hören Radio SRB.

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1: Am Donnerstag, dem 7. Mai, sorgte der Gefahrguteinsatz an der Albert-Schweitzer-Schule in Gondorf für Schlagzeilen. Was dort genau passiert ist, teilte mir der Saalfelder Bürgermeister Dr. Steffen Kania noch am Donnerstagnachmittag in folgendem Gespräch mit.
2: Ja, es sind heute in der Schule in Gondorf mehrere Fläschchen unklaren Inhalts gefunden worden beim Aufräumen. Und da nicht klar war, ob davon eine Gefahr ausgeht, ist die Entscheidung getroffen worden, dort die Schule zu evakuieren und einen sogenannten APC-Einsatz durchzuführen, der letzten Endes dann auch planmäßig erfolgt ist.
1: Wurde da irgendwas festgestellt bei dem Einsatz, ob die Evakuierung jetzt berechtigt war?
2: Naja, die Evakuierung geschieht ja zur Sicherheit. Also das heißt, es war zu keiner Zeit irgendwie Gefahr für Leib und Leben von Schülern oder von Lehrern. Und der Einsatz läuft auch noch. Das heißt, also die Kameraden sind noch vor Ort. Die Schüler wurden dann zunächst in die Turnhalle evakuiert und sind mittlerweile aber alle zu Hause. Und im Moment läuft die Bergung dieser Materialien. Da kann noch nicht genau gesagt werden, was das ist. Also bei dem einen Fläschchen handelt es sich vermutlich um Quecksilber. Und die anderen Substanzen müssen dann noch untersucht werden. Das heißt also, sind jetzt nur noch die Feuerwehrkameraden vor Ort, die dem ABC-Zug angehören und die praktisch jetzt mit der Bergung und Dekontamination beschäftigt sind.
1: Gibt es einen Ausblick, wie es denn weitergeht, ob morgen schon wieder der Schulbetrieb losgehen kann oder wie lange die Schule jetzt zu ist?
2: Also dazu kann noch keine endgültige Aussage getroffen werden. Das kann erst gesagt werden, wenn wir wissen, wann der Einsatz beendet ist, ob der Einsatz beendet ist. Jetzt ruft gerade der Stadtbrandmeister an. Also vielleicht kann ich in einem Rückruf dann nochmal die Nachricht gleich weitergeben. Und dann kann entschieden werden, wenn der Einsatz beendet ist, ob morgen wieder Schule stattfinden kann oder nicht.
1: Was sagte denn der Meister?
2: Also, die Schule kann morgen wieder stattfinden. Einsatz ist abgeschlossen, ist alles geborgen und Schule geht morgen wieder los.
1: Okay, das sind ja schöne Nachrichten.
2: Genau.
1: Gut, Dankeschön.
2: Alles klar, tschüss.
1: Tschüss. Ich bin Henriette Lichtenheld und war im Gespräch mit Dr. Steffen Kania, Radio SRB.

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1: 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Ich schreibe Romane. Gerade ist mein zweiter Roman Liebe Dunkelheit erschienen. 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
1: Haben Sie gewusst, dass Parkinson durch chemische Pflanzenschutzmittel als Berufskrankheit anerkannt ist? Darauf hat die IG Bau Thüringen hingewiesen. Ärzte sollen Parkinson-Patienten über die Berufserkrankung aufklären. Denn wer grüne Jobs im Landkreis Saalfeld-Rudolstadt macht, muss wissen, dahinter kann ein Parkinson-Risiko stecken. Die Jobs im Grünen stehen nicht immer nur für frische Luft. Wer auf den Feldern oder in Gewächshäusern arbeitet, den kann es treffen. Ein erhöhtes Risiko, Parkinson zu bekommen. Und zwar immer dann, wenn er über Jahre häufig mit Pflanzenschutzmitteln zu tun hatte, sagt Ralf Eckert von der IG Bauen, Agrar und Umwelt. Also, das Parkinson-Syndrom durch Pestizide sei als Berufskrankheit anerkannt. Betroffene müssten allerdings nachweisen, dass sie in ihrem Berufsleben mindestens 100 Tage mit chemischen Pflanzenschutzmitteln gearbeitet hätten. Also jeweils entweder mit Fungiziden zur Bekämpfung von Pilzkrankheiten, Insektiziden zur Bekämpfung von Insekten oder Herbiziden zur Bekämpfung von Unkraut, so die IG Bau Thüringen. Dann bekommen Beschäftigte, die an Schüttellähmung erkrankt sind, Unterstützung von der gesetzlichen Unfallversicherung. Die Hilfe der Berufsgenossenschaft reicht von guter medizinischer Versorgung bis hin zu Geldleistungen, so Ralf Eckert. Das gelte neben Menschen, die in der Landwirtschaft gearbeitet haben, beispielsweise auch für Beschäftigte im Gartenbau und im Forst. Gefahren lauerten allerdings auch in der Floristik und sogar auf dem Bau, denn auch bei Sanierungsarbeiten wird mit Pestiziden gearbeitet. Vielen ist gar nicht bewusst, wo überall Pestizide zu finden sind. Gerade im Sanitärbereich kommen häufig Baustoffe mit Anti-Schimmelmitteln zum Einsatz. Und die enthalten oft Pestizide, erklärt Ralf Eckert von der IG Bau Thüringen. An die niedergelassenen Ärzte im Landkreis Saalfeld-Rudolstadt appelliert die Agrargewerkschaft, Parkinson-Patienten gezielt anzusprechen, um abzuklären, ob es sich um eine Berufskrankheit handele. Die gesetzlichen Krankenversicherungen fordert die IG Bau Thüringen auf, Parkinson-Patienten anzuschreiben und zu informieren. Immerhin haben Patienten, wenn es um eine Berufserkrankung geht, die Chance auf eine intensive Betreuung und gute medizinische Versorgung, für die die Berufsgenossenschaft steht, so Ralf Eckert. Der IG Bau Bezirkschef kündigt außerdem an, dass sich die Agrargewerkschaft auch dafür einsetzen werde, dass mehr Betroffene die Anerkennung als Berufskrankheit bekommen. Denn es geht vor allem um die, die nicht selbst Pflanzenschutzmittel gespritzt haben, die aber zum Beispiel in Gewächshäusern den Pestiziden ausgesetzt waren, so Eckert. Der Gewerkschafter rät Menschen, die in gefährdeten Branchen arbeiten, sich bei Fragen an ihre jeweilige Berufsgenossenschaft zu wenden. Die Sozialversicherung für Landwirtschaft, Forsten und Gartenbau, kurz SVLFG, habe extra eine Parkinson-Hotline geschaltet. Unter der Nummer 0561 785 10 350 und außerdem gebe die Berufsgenossenschaft Hinweise auf ihrer Homepage. Das war eine Pressemitteilung der Industriegewerkschaft Bauen, Agrar und Umwelt Bezirksverband Thüringen. Am Mikrofon für Sie Karin Berger, Radio SRB.

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1: Nachweislich ist es Karl dem Großen zu verdanken, dass Heilkräuter und Gewürze in Klöstern angebaut wurden. Mit seinem Erlass von 1812 verpflichtete er dazu Mönche und Nonnen. Die bekannteste unter ihnen war Hildegard von Bingen. Sie säte, pflanzte und erforschte die Heilwirkung von Kräutern und Gewürzen und schrieb ihr Wissen auf und gab es somit weiter. Und ich hoffe, im Gespräch mit Nicole Richter wird auch sie ihr Wissen weitergeben, nämlich an mich und an Sie zu Hause.
2: Genau, da muss ich vielleicht noch mal einen Bogen kurz davor noch mal spannen, dass die Zuhörer vielleicht auch noch mal ein Gefühl dafür haben, was war das eigentlich für eine Situation damals? Also die Klöster waren so wie eigene Städte, kann man sagen. Also die haben ihre Gemüse angebaut, die haben auch ihre Kräuter angebaut. Die Kräuter waren dafür da, einmal klar zum Würzen, aber auch für Heilmittel. Und man darf dann auch noch dran denken, sie haben ja auch teilweise Tinte aus vielen Sachen gemacht. Also es war ja da auch in Klostern so ein Wissensmonopol, ne? Da war ja Schreiben und Lesen an der Tagesordnung. Das heißt, sie konnten dann auch gut die Kräuter, die sie angepflanzt haben, auch dokumentieren. Also sie haben sie auch gesammelt, getrocknet. Da ist ja auch die Caritas rausgekommen, sozusagen dann auch für Kranke dann zur Verfügung gestellt, um dann Leute auch bei Erkrankungen zu helfen. Und natürlich dann die Kräuter auch zu kultivieren, sie zu züchten. Wallerfried Strabo zum Beispiel, das war auch ein benediktiner Mönch, der hatte vor sehr langer Zeit sich mal 24 Pflanzen überlegt, die in einem Klostergarten zu sein haben. Und das ist schon sehr, sehr spannend. Also da haben wir zum Beispiel die Rose mit drin, Fenchel, Salbei zum Beispiel, Muscatella-Salbei. Also die hat er mal aufgeschrieben und einige Klöster machen das auch noch nach diesem Prinzip. Und Hildegard hat einmal die volkstümlichen Namen auch mit zugeordnet, weil so war ja alles in Latein. Und sie hat ja politisch auch mitgewirkt und ganz interessant, die hat sogar Musik komponiert.
1: Das ist mir auch neu.
2: Also da gibt es auch bestimmte Lieder, die dann eingesungen wurden. Also ganz, ganz spannend.
1: Ja, und ich finde es spannend, wenn du vielleicht einige Beispiele benennst, wo man so einen Kräutergarten nach Bingen oder Strabo anschauen kann.
2: Also ich war das letzte Mal in Kloster Vesper und die hatten das sehr schön gemacht. Ich glaube, die haben das auch direkt nach Strabo so angelegt. Weil die hatten das auch so ein bisschen im Quadrat gelegt gehabt und da einzelne Kräuter angebaut.
1: Und welche Pflanzen hast du in deinem Kräutergarten? Hinterm Haus sozusagen?
2: Also ganz ehrlich, momentan sieht das sehr wild aus. Aber es sind ja Wildkräuter. Ja. Gestern zum Beispiel hatte ich ja Kräuter-AG gehabt, da habe ich Löwenzahnblüten mitgenommen und wir haben gestern aus den gelben Blütenzungen vom Löwenzahn haben wir Limonade gemacht. Das kam gestern auch sehr, sehr gut an. Ansonsten, klar, ich habe auch spezielle, also Herzgespann habe ich mit zum Beispiel stehen, aber bei mir darf auch wild Knoblauchrauge wachsen. Ich habe auch Süßdolde zum Beispiel stehen, das schmeckt so ein bisschen an Nieslakritze ähnlich so ein bisschen. Frauenmandel mit da, Nelkenwurz, bestimmte Habichtskräuter stehen mit da, Labkräuter, also ist schon einiges, aber vieles gerade auch ein bisschen wild.
1: Wer nun aber keinen Garten hat, sondern Miniatur gärtnert, wie zum Beispiel in Blumentöpfen auf der Fensterbank oder, was rätst du denen denn?
2: Wir haben auf dem Balkon auch ein paar Sachen stehen, also wie Schnittlauch, was ja immer wieder ne, nachkommt, was wir ein bisschen sozusagen abschneiden können. Wir haben auch ein bisschen Löwenzahn oben stehen, also das geht definitiv auch. Ansonsten gibt es auch ganz viele Sachen, die man sich jetzt auch in der Gärtnerei holen kann. Es gibt auch so bestimmte Saatgutscheiben, die man mit reinmachen kann, wo bestimmte auch Küchenkräuter mit da sind, sei es jetzt Petersilie, Kerbel oder Thymian, den haben wir auch oben stehen auf dem Balkon. Also das ist direkt an der Küche, das heißt, ich kann auch mal, wenn ich jetzt nicht den weiten Weg in den Garten machen möchte, kann ich mir ein bisschen Thymian und der kommt ja auch jedes Jahr wieder und dann habe ich auch gleich ein natürliches Antibiotikum.
1: Genau, das ist das Stichwort und jetzt

0: Jetzt kommen wir nämlich mal auf die Heilwirkung von Kräutern zu sprechen. Hast du diesbezüglich ein sogenanntes Lieblingskraut?
1: Wie viel Zeit hast du? Also ich finde die Brennnessel, wie gesagt, finde ich eine ganz tolle Pflanze, weil sie einfach, ich nenne sie ja immer so, wie so eine Putzkolonne durch unseren Körper durchgeht. Also wir könnten sie auf verschiedenste Art und Weise nehmen, sei es, dass wir sie als Tee trinken, da bitte aber mal langsam anfangen, weil wer das nicht gewohnt ist, ich sag mal so salopp, da geht ja nicht eine Putzfrau durch, die macht den Körper sauber, sondern wenn man zu viel Tee trinkt, also gleich so eine Kanne oder so am Tag, das ist dann zu viel für den Körper, weil der Körper sagt dann sofort, oh, entgiften. Ansonsten so hat ja ganz viele Inhaltsstoffe, die ganzen Kräuter, ne? Allein sozusagen Chlorophyll, was wir an Eisen haben, was wir an Vitaminen, Spurenelemente haben. Wir können uns Suppe draus kochen zum Beispiel. Also wir könnten den ganzen Tag eigentlich Brennnesseln mitnehmen, wenn wir uns ein bisschen dran gewöhnt sind. Wir können uns auch einfach eine Karaffe mit Wasser nehmen, vielleicht sogar auch von der Quelle her und machen uns einfach mal so ein paar Brennnesselblätter rein und lassen das ein bisschen stehen. So 1-2 Stunden, dann können wir das trinken, schmeckt total lecker. Aber dann halt diesen Auszug nicht zu lange stehen lassen. Du kennst, der Gärtner wird sein Brennnesseljauche, ja. Das stinkt bestialisch, ist zwar gut für die Pflanzen, aber nicht mehr dann gut für uns. Also wirklich an einem Tag dann die Sachen dann verbrauchen oder abends dann halt wegschütten, wenn man es nicht geschafft hat. Brennnesselchips sind möglich zum Beispiel. Ich backe sogar Brennnessel püriert mit in meine Kuchen mit ein zum Beispiel. Aus Brennnessel kann man Fasern gewinnen, die früher auch zur Herstellung von Kleidung genutzt wurde oder für Seile genutzt wurde. Also das ist ein wahnsinniges Gebiet. Ich habe aus einem Mix aus vielen Kräutern, habe ich sogar Kräuternudeln hergestellt. Also so Spaghetti. Also war total toll. Also man kann so richtig viel aus dem Vollen schöpfen, was das angeht.
0: Ja, aber man sollte es langsam angehen, um zu sehen, wie reagiert mein Körper darauf und vielleicht sträubt er sich dagegen.
1: Genau, da will mein Körper gar nicht dran. Ich finde ja zum Beispiel, wir haben ja schon mal über Teeherstellung gesprochen, Tee muss immer schmecken. Und ich finde, wenn er nicht schmeckt, dann brauche ich ein anderes Kraut. Der Körper, das Innere weiß genau, was wir brauchen. Deshalb bin ich auch der Meinung, wenn zum Beispiel jetzt ein Smoothie aus Brennnessel gemacht wird, auch nicht so viel reinschmeißen, weil durch die Süße, die wir vielleicht durch Banane, Apfel oder was auch immer wir reinmachen, wird das übertüngt sozusagen und der Körper merkt dann die Wirkung der Brennnessel erst im Nachhinein. Also dieses auf sich hören, ist wirklich eine tolle Sache. Weil ich sage auch bei mir, ich habe ja ganz viele Kräuter, die ich liebe, aber es gibt auch ein paar Kräuter, wo ich sage, da komme ich nicht so ran. Sei es geschmacklich oder sie sprechen mich einfach vom Innersten nicht so an. Ja, man hat so seine Lieblingspflanzen und das Feld der Kräuter ist ja wirklich weit. Da kann man sich dann auch eine Alternative suchen.
0: Ja, und du gehst sogar noch einen Schritt weiter und sprichst von der Weisheit der Kräuter. Was verstehst du darunter?
1: Weil da gibt es nicht noch viel, viel mehr sozusagen Zwischenbereiche, die wir da haben. Das ist ein ganz spannendes Thema.
0: Ja, und das beleuchten wir vielleicht in einer unserer nächsten Sendungen. In diesem Sinne danke ich dir wieder recht herzlich, dass du Zeit hattest für dieses Gespräch und ich freue mich schon aufs nächste Mal. Dankeschön, Nicole.
1: Gerne, bis bald. Tschüss.
2: Tschüssi.
0: Im Gespräch mit Nicole Richter war heute wieder für Sie Karin Berger, Radio S.

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1: Sternwanderung am Sonntag, dem 10. Mai. Wer an Muttertag noch nichts vorhat, kann mitmachen bei der Wanderung zum sogenannten Käsemarkt. Dieser befindet sich an der alten Landstraße zwischen Sitzendorf und Königssee. Das Ganze findet zum 19. Mal statt. Und wer zum Käsemarkt wandert, kann ab 14 Uhr leckeres Essen, Musik und Gesellschaft genießen. Wie es bei einer Sternwanderung so ist, beginnt diese an unterschiedlichen Orten mit einem zentralen Ziel, dem Käsemarkt. In Allendorf geht es los am Anger um 13 Uhr, in Aschau am Vereinshaus um 13.30 Uhr. In Königssee ist der Treffpunkt der Marktplatz und die Wanderung geht 13 Uhr los. Ebenfalls 13 Uhr los geht es in Sitzendorf mit dem Treffpunkt Lambachweg. Wer nicht wandern möchte oder kann, der kann südlich Unterhain oder Allendorf parken. Eingeladen wird vom Dorf- und Heimatverein Aschau, dem Feuerwehrverein Unterhain, dem Brauchtumsverein Sitzendorf, dem Förderverein der Feuerwehr Allendorf, der Stadt Königssee, der Gemeinde Allendorf und der Gemeinde Sitzendorf. Ich bin Henriette Lichtenheld und Sie hören Radio SRB.

Ja, schönen guten Abend hier. Es ist mal wieder Freitagabend. Da ist ein Abend im Monat Listen and Repeat Zeit. Die erste Stunde, vielleicht auch eine halbe Stunde, wird Downtempo heute von mir gespielt. Und danach werden wir ein bisschen schneller. Enjoy.

Eloy.

Hier ist nochmal DJ Benzin in the Mix. Wie versprochen, jetzt weiter mit etwas schnellerer Musik. Luca und Memo.

Da ist die Stunde schon wieder fast vorbei. Tja, ich hoffe, ihr hattet Spaß hier bei Listen and Repeat Radio Show. DJ Benzin in the mix. All night long. Wir hören uns in einem Monat wieder. Ja. Wenn es wieder heißt Listen and Repeat. Radio Show DJ Benzin. In the mix.

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